0: klare, angenehme Nacht. Wir freuen uns auf viel Sonne morgen. Die Temperaturen klettern bis auf die 30-Grad-Marke. Ein Hoch aus Spanien sorgt für stabiles Wetter für das ganze Pfingstwochenende.
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2: A30 Osnabrück-Bad Oeynhausen. Zwischen Bad Oeynhausen-Ost und Kreuz Bad Oeynhausen. 2 Kilometer Stau. Wir wünschen allen unterwegs gute Fahrt.
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0: Das ist eine schwere Uhrzeit, oder? Ihr schafft das. Kommt gut durch, das lange Wochenende wartet. Claudia Löhr ist hier. Hallo zusammen.

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0: Ja, ich hoffe, ihr habt die Sommerklamotten mal so ein bisschen gecheckt. Ne? Kurze Hose, Top, Sommerkleid, das könnte gut wahrscheinlich nochmal gelüftet werden, mal rausgehängt werden. Ne? War ja doch eine Weile nicht im Einsatz. Oder ihr macht es einfach so, ihr kauft euch den Kram neu. Na, morgen der letzte Geldregentag, ja, das große Finale. Und glaubt's mir, da werden wir nochmal ordentlich Geld reinstecken. Aber ganz bestimmt. 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

0: das Wetter.
1: Sehr angenehm heute Nacht. Trocken und klar ist es. 7 bis 10 Grad haben wir. Das sind so Temperaturen, die hätten wir uns vor einer Woche noch tagsüber gerne gewünscht. Morgen dann viel Sonne und wir packen temperaturtechnisch nochmal richtig was drauf. Bis zu 30 Grad.
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3: A30 Osnabrück, Bad Oeynhausen. Zwischen Bad Oeynhausen Ost und Kreuzbad Oeynhausen. 2 Kilometer Stau. Und A44 Dortmund-Kassel zwischen Kreuz Dortmund-Unna und Kreuz Werl, 1 Kilometer stockender Verkehr. Wir wünschen allen unterwegs gute Fahrt.
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1: Hallo zusammen, Claudia Löß hier. Kommt gut durch die Nacht mit uns.

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0: Teddy Swims, Mr. Know-It-All. Das ist Neubau zum besten Mix. Gleich noch Tim Bensko mit Kopf hoch. Bis dahin hören wir, wie sich unser Hannes mit den wirklich wichtigen Dingen beschäftigt.
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2: Wer von euch benutzt eigentlich wirklich alle Programme seiner Waschmaschine? Ich habe mir eine neue gekauft und mich vor dem Kauf echt mit Maschinen beschäftigt. Ja, also ich habe mich in die Materie eingearbeitet wie ein Ketchupfleck in mein weißes T-Shirt. Ich habe Fachliteratur gewälzt, mit Experten gesprochen. Im Prinzip hätte ich sofort bei Miele im Werk anfangen können. Ich habe mich schon für Wetten, dass im Winter beworben. Hannes Höfer wettet, er kann eine Waschmaschine blind zerlegen und dabei den Werbejingle von Meister Popper jodeln. Was hat's gebracht? Jede Wäsche, gleiches Programm. Pflegeleicht bei 30 Grad. Fertig. Wusstet ihr eigentlich, dass Meister Proper in anderen Ländern anders heißt? Monsieur Propre in Frankreich, Maestro Lindo in Italien oder auch Don Limpio. Ja. Und immer dran denken, vorm Saubermachen muss es erstmal schmutzig gemacht werden.
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1: Ich bin David Riemer. Ab Juli wird bei Flügen aus Deutschland weniger Ticketsteuer fällig. Der Bundestag hat am Abend eine entsprechende Gesetzesänderung verabschiedet. Je nach Strecke sinkt die Abgabe pro Flug um 2,50 Euro bis 11,40 Euro. Ob Tickets dadurch günstiger werden, ist allerdings unklar. Wegen stark gestiegener Kerosinpreise gilt es als zweifelhaft, dass Airlines die Ersparnis an Kunden weitergeben. Die Rente ist immer ein Aufregerthema. Aktuell löst ein Bildbericht Diskussion im politischen Berlin aus. Die von der Bundesregierung eingesetzte Rentenkommission, die bis Ende Juni Vorschläge für umfassende Reformen der Alterssicherung machen soll, wolle eine Anhebung des Renteneintrittsalters auf 70 Jahre empfehlen, heißt es darin.
2: Es gab schnellen Widerspruch aus der Bundesregierung und auch von Mitgliedern der Rentenkommission. Bisher sei nichts entschieden und es dauere noch ein paar Wochen, bis die Vorschläge auf dem Tisch lägen, hieß es. Laut Artikel soll die Rente ab 70 für diejenigen gelten, die in den 90ern geboren sind und eben jünger. Auch das Rentenniveau soll sinken und es soll aktuell darüber diskutiert werden, ob man nach wie vor früher in Rente gehen darf. Rente mit 70 hatte schon Wirtschaftsministerin Reiche von der CDU ins Spiel gebracht. SPD, Gewerkschaften und Sozialverbände sind gegen eine generelle Anhebung der Altersgrenze. Aus Berlin, Tine Klimach.
1: Jeder vierte Verbraucher in Deutschland hat Chatbots wie ChatGPT schon um finanziellen Rat gebeten. Das zeigt eine Umfrage des Digitalverbandes Bitkom. Demnach sehen 56% KI bei Geldanlagen, Finanzplanung oder Kreditberatung als Chance, 40% als Risiko.
3: Die Umfrage macht deutlich, wie offen viele Verbraucher inzwischen für künstliche Intelligenz sind und wie hartnäckig zugleich die Vorbehalte bleiben. Bitkom-Präsident Wintergerst verweist darauf, dass Finanzen eine Vertrauensfrage sind und Anwendungen daher transparent, sicher und nachvollziehbar sein müssen. Beim Online-Banking ist die Digitalisierung längst Alltag. 84% nutzen digitale Angebote, meist per Smartphone-App. Thomas Bleskin, Nachrichtenredaktion.
1: Zum Handball. Der SC Magdeburg hat seinen ersten Meistermatchball genutzt und den vierten gesamtdeutschen Titelgewinn vorzeitig perfekt gemacht. Der souveräne Tabellenführer der Bundesliga gewann das Topspiel gegen Verfolger SG Flensburg-Handewitt in letzter Sekunde mit 31:30. Dadurch ist Magdeburg an den letzten drei Spieltagen von den Verfolgern nicht mehr einzuholen.
0: Das Wetter.
4: In der Nacht zum Freitag ist es meistens klar, regnen soll es nicht. Tiefstwerte, die liegen so zwischen 12 und 8 Grad. Am Tag wird es dann sommerlich schön mit viel Sonne und bis zu 28 Grad.
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5: A30 Osnabrück, Bad Oeynhausen. Zwischen Bad Oeynhausen Ost und Kreuz Bad Oeynhausen. 2 Kilometer Stau. Wir wünschen allen unterwegs gute Fahrt.
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4: Hallo zusammen, ich wünsche euch eine ganz schöne Nacht mit uns. Ich bin Johanna Tänzer und wir machen das ganz entspannt um diese Uhrzeit alles. Alex Warren hilft da auch bei. Das ist seine ganz schöne Single Ordinary.

0: 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Also, es könnte kein schöneres Geschenk zu seinem Geburtstag sein. DJ Martin Garrix aus den Niederlanden ist vor kurzem 30 geworden und hat dann seine gemeinsame Single mit Ed Sheeran rausgehauen. Repeated heißt der Song. Sarah Heinz aus der Musikredaktion. Und diesen Song, den hatten die zwei ja tatsächlich schon eine ganze Weile in Pedo, ne?
1: Ja, und zwar ganze 12 Jahre. Damals hatten sich Ed Sheeran und Martin Garrix in Amsterdam angefreundet und den Song aufgenommen. Rausgebracht haben sie ihn aber erst jetzt. Und genau daraus haben die beiden sich auch einen Spaß gemacht und auf Social Media so ein ja ironisches Ratgebervideo hochgeladen, quasi mit dem Titel 5 Dinge, die man tun kann, um einen Song-Release nicht zu verschieben. Man sollte zum Beispiel nicht zu viel

0: nicht eine Ballade oder so, sondern hat viel Energie, macht Spaß beim Zuhören. Und ich finde, der gibt einem auch so ein warmes Gefühl, also passt eigentlich ganz gut zum Sommer.
1: So ist es und der steht ja jetzt hier an, ne? Deswegen hören wir jetzt auch direkt rein. Das ist die neue Single von Ed Sheeran und Martin Garrix, Repeat It.
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0: Das Wetter.
1: In der Nacht ist es leicht bewölkt bis sternklar. Es bleibt trocken bei Temperaturen von 8 bis 12 Grad. Tagsüber kriegen wir dann einen richtig schönen Sommertag mit bis zu 28 Grad.
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2: Zurzeit liegen uns keine Meldungen vor. Wir wünschen allen unterwegs gute Fahrt.
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1: Hallo zusammen, willkommen in dieser Nacht zum Freitag. Schön, dass ihr am Start seid. Ich habe jetzt so einen guten Song für euch. Hatte ich lange nicht mehr auf dem Schirm, aber dürfen wir nicht vergessen. Und zwar One T and Cool T mit The Magic Key. Kennt ihr den noch? Ist aus dem Jahr 2002.
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0: Eine schöne Nacht mit uns. Also Leute, wenn wir jetzt schon an Pfingsten Temperaturen wie in Spanien bekommen, 30 Grad, dann brauchen wir hier auch ein paar spanische Vibes.
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1: Ich bin David Riemer. In Apotheken gibt es schon jetzt nicht nur Medikamente. Künftig sollen sie Patientinnen und Patienten noch weitere Leistungen anbieten können. Das sehen Gesetzespläne von Gesundheitsministerin Waken vor, die der Bundestag heute beschließen soll.
2: Impfungen, Vorsorge oder die gewohnten Medikamente, auch wenn gerade das Rezept fehlt. Die neuen Möglichkeiten sollen die Versorgung insgesamt breiter aufstellen und gegen das Apothekensterben helfen, gerade auf dem Land. Denn so wenige wie aktuell gab es zuletzt vor 50 Jahren. Künftig sollen Apotheken viel mehr Leistungen anbieten dürfen, von Blutabnahmen über Schnelltests bis zur Früherkennung von Krankheiten. Auch wann sie öffnen wollen, sollen die Apotheken künftig selbst entscheiden dürfen, je nach Bedarf. Das ist bisher wesentlich strenger geregelt. Ursula Winkler, Nachrichtenredaktion.
1: Ab Juli wird bei Flügen aus Deutschland weniger Ticketsteuer fällig. Der Bundestag hat am Abend eine entsprechende Gesetzesänderung verabschiedet. Je nach Strecke sinkt die Abgabe pro Flug um 2,50 Euro bis 11,40 Euro. Ob Tickets dadurch tatsächlich günstiger werden, ist allerdings unklar. Wegen stark gestiegener Kerosinpreise wird angezweifelt, dass Airlines die Ersparnis an Kunden weitergeben. Die Bundesanwaltschaft hat Anklage gegen einen Mann erhoben, der im Auftrag des Irans Juden und Freunde Israels für Mord- und Brandanschläge ausgespäht haben soll. Darunter waren der Präsident des Zentralrats der Juden Schuster sowie der Präsident der Deutsch-Israelischen Gesellschaft Beck.
3: Die Bundesanwaltschaft wirft einem Dänen mit afghanischen Wurzeln geheimdienstliche Agententätigkeit vor. Mit angeklagt ist ein mutmaßlicher Komplize. Er soll ihm zugesagt haben, bei möglichen Anschlägen zu helfen. Der 53 Jahre alte Hauptbeschuldigte soll im vergangenen Jahr den Auftrag von einer Auslandseinheit der iranischen Revolutionsgarden erhalten haben. Er sollte Informationen über Schuster und Beck einholen und zwei jüdische Lebensmittelhändler in Berlin ausspähen. Der mutmaßliche Spion wurde schon im vergangenen Juni in Dänemark festgenommen und wenige Wochen später nach Deutschland überstellt. Tine Klimach, Nachrichtenredaktion.
1: Zum Fußball. Bundesligist VfL Wolfsburg ist im Relegationsspiel gegen den Zweitligisten SC Paderborn nicht über ein torloses Unentschieden hinausgekommen. Die Niedersachsen konnten beim 0:0 den Heimvorteil gegen den Zweitligadritten nicht nutzen und müssen weiter um ihren Verbleib in der Bundesliga zittern. Das Rückspiel ist am kommenden Montag in Paderborn.
0: Das Wetter.
4: Die Nacht ist ruhig und sternklar. Die Tiefstwerte liegen zwischen 8 und 12 Grad. Tagsüber wird es richtig schön mit einem Mix aus Sonne, Wolken und ja, Werten von bis zu 28 Grad.
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5: A45 Hagen-Dortmund zwischen Westhofener Kreuz und Dortmund Süd. 1 Kilometer Stau. Wir wünschen allen unterwegs gute Fahrt.
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4: Hallo, hallo. Johanna Tänzer ist hier an diesem ganz frühen Freitagmorgen. Schön, dass ihr dabei seid. Ich wünsche mir, dass ihr jetzt alle ganz laut und auch sehr gerne sehr schief mitsingt bei dieser Hammerballade von Lady Gaga und Bruno Mars. Das ist Die With A Smile.

0: Whitney Houston, I wanna dance with somebody. Eine schöne Nacht wünsche ich euch. Der Mai ist auch einfach zu gut zu uns, ne? Weil jetzt kommt ja schon wieder dieses lange Wochenende. Also, ich glaube, da freuen wir uns jetzt alle drauf. Und dann soll es ja auch noch so mega heiß werden. Bis zu 30 Grad heute. Es überfordert mich auch so ein bisschen. Geht's euch auch so? Weil das ist ja dann schon wieder Hochsommer. Was habt denn ihr so? Was macht ihr überhaupt Pfingsten?
1: Party machen.
2: Wir haben einen Garten, den werden wir nutzen.
3: Nein, Pfingsten fahren wir nicht weg. Das ist uns zu voll.
4: Das Arbeiten und Sport.
5: Ja, ich bin gar nicht da. Ich bin in London. Bisschen Urlaub.
6: Ja, wir wollen wandern. Wenn es heiß werden soll, wahrscheinlich eher so in den Wald.
0: Ja, das klingt doch gut. Das sind gute Pläne. Oder wir fahren auch mal wieder nach Holland, Leute. Das macht doch bestimmt sonst keiner, ne?
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0: Das Wetter.
1: In der Nacht zum Freitag ist es meistens klar, regnen soll es nicht. Tiefstwerte, die liegen so zwischen 12 und 8 Grad. Am Tag wird es dann sommerlich schön mit viel Sonne und bis zu 28 Grad.
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2: A61 Mönchengladbach-Koblenz zwischen Mönchengladbach-Wickrath und Mönchengladbach-Güderrath. Dichter Verkehr, 10 Minuten Zeitverlust. Wir wünschen allen unterwegs gute Fahrt.
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1: Hallo, hallo, guten Morgen. Johanna Tänzer ist hier. Eine schöne Nacht wünsche ich euch mit uns. Haltet bitte durch. Und ja, an alle Frühaufstehermäuse, herzlich willkommen im ganz frühen Freitag. Das ist ein Last Goodnight mit Pictures of You.

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0: wants to live forever? Ja, niemand. Ich glaube, niemand will für immer leben, oder? Vor allem aber will niemand totgesagt werden, obwohl er noch lebt. Habt ihr das mitbekommen? So ein britischer Radiosender, Radio Caroline, die haben ja fälschlicherweise einfach den Tod von King Charles vermeldet. Die haben ja einfach gesagt, er wäre schon gestorben. Was war da los? Ja, die hatten so einen Nachruf schon vorproduziert für den Fall. Und ja, irgendwie gab es einen Computerfehler und das Ding ist einfach gelaufen. Nee, kann ja aber passieren. Aber unangenehm.
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1: Ich bin David Riemer. Der Bundestag stimmt heute über eine Apothekenreform der schwarz-roten Koalition ab. Die Gesetzespläne von Gesundheitsministerin Wagen sehen vor, zusätzliche Leistungen für Patienten zu ermöglichen, etwa Vorsorgeangebote und Impfungen nicht nur gegen Grippe und Corona. Apotheken sollen in bestimmten Fällen verschreibungspflichtige Medikamente direkt abgeben können, ohne dass ein ärztliches Rezept vorliegt. Bei Flügen aus Deutschland wird ab Juli weniger Ticketsteuer fällig. Der Bundestag hat am Abend eine Gesetzesänderung verabschiedet. Dadurch sinkt die Abgabe je nach Strecke um einen Betrag zwischen 2,50 Euro und 11,40 Euro pro Flug.
2: Der Luftverkehr in Deutschland stagniert. Die Luftverkehrsbranche sieht dafür in der Ticketsteuer zusammen mit ebenfalls stark gestiegenen Gebühren für Passagierkontrollen und Flugsicherungen einen Hauptgrund. Für sie ist die aktuelle Absenkung aber nur ein notwendiger erster Schritt gegen bestehende Wettbewerbsnachteile. Bei den Passagieren ankommen dürfte die Steuersenkung. Der Preisvorteil könnte aber beispielsweise durch steigende Kerosingebühren schnell wieder zunichte gemacht werden. Aus Berlin, Dirk Zeitler.
1: Überschattet von neuen transatlantischen Spannungen wegen des Irankriegs sind die NATO-Außenminister am Abend in Schweden zusammengekommen. Sie wollen eigentlich den NATO-Gipfel in der Türkei Anfang Juli vorbereiten. Allerdings dürften der Irankrieg und der geplante US-Truppenabzug aus Europa ebenfalls zum Thema werden.
3: Die Europäer erwarten, dass sie bei diesem NATO-Treffen wieder einmal unter Druck gesetzt werden. Nicht vom möglichen Feind, sondern vom Hauptverbündeten, den USA. Donald Trump ist nach wie vor verärgert über mangelnde Beteiligung an seinem Iran-Feldzug. Mindestens 5000 Soldaten werden aus Europa ja abgezogen. Den Europäern bleibt da nicht viel anderes übrig, als mehr Verteidigungsanstrengungen anzukündigen und sich darauf vorzubereiten, dass die eigene Sicherheit immer mehr zum eigenen Problem wird. Aus Brüssel, Dieter Ebeling.
1: Zum Handball. Der SC Magdeburg hat seinen ersten Meistermatchball genutzt und den vierten gesamtdeutschen Titelgewinn vorzeitig perfekt gemacht. Der souveräne Bundesliga-Spitzenreiter gewann das Topspiel gegen Verfolger SG Flensburg-Handewitt in letzter Sekunde mit 31:30. Dadurch ist Magdeburg an den letzten drei Spieltagen von den Verfolgern nicht mehr einzuholen.
4: Das Wetter.
5: In der Nacht ist es leicht bewölkt bis sternklar. Es bleibt trocken bei Temperaturen von 8 bis 12 Grad. Tagsüber kriegen wir dann einen richtig schönen Sommertag mit bis zu 28 Grad.
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6: A30 Osnabrück Bad Oeynhausen zwischen Bad Oeynhausen Ost und Kreuz Bad Oeynhausen. 2 Kilometer Stau. Wir wünschen allen unterwegs gute Fahrt.
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5: Hallo, guten Morgen zusammen. Johanna Tänzer ist hier für euch an diesem sehr, sehr frühen Freitag. Und ich halte es ja gerne wie Miles Smith und sage, nice to meet you.

0: Guten Morgen an diesem ganz frühen Freitag.
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0: Mein Kollege Leo Arrighi ist da. Guten Morgen.
2: Guten Morgen.
0: So, und viele freuen sich wahrscheinlich jetzt einfach gerade nur auf Pfingsten, ne?
2: Ja, ich denke auch. Ist auch wirklich genial, oder? Langes Wochenende, Kurztrip, Familie besuchen und irgendwo draußen sitzen. Und das geht ja jetzt auch ganz wunderbar. Also das sind krasse Temperaturen für mich, oder?
0: Ja,
2: also,
0: ich komme da gar nicht klar darauf.
2: Wir sind im Mai, das muss man sich auch noch vorstellen. Und in vielen Teilen NRWs dann über 30 Grad. Ich finde, das sind beste Voraussetzungen für ein pfingstiges Wochenende.
0: Ein pfingstiges Wochenende. Ja, ein ganz, ganz pfingstiges Wochenende wird das. Ja. Morgen Abend gibt es dann noch das große DFB-Pfingst-Pokalfinale in Berlin.
2: Ja, quasi, genau. Bayern München gegen den VfB Stuttgart im Olympiastadion. Für die Bayern ist das tatsächlich das erste Pokalfinale seit 2020. Könnten mit einem Sieg jetzt immer noch das Double holen. In der Champions League sind sie ja raus. Mhm. Und auch krass überhaupt, dass sie das letzte Mal vor 6 Jahren im Finale waren, finde ich. Ne?
0: Ja.
2: Sind in den letzten Jahren auch oft sehr unerwartet gegen ziemlich kleine Vereine ausgeschieden. Naja, dieses Jahr wirken sie auf jeden Fall national wieder sehr dominant, kann man sagen. Stuttgart dagegen hat sich eher durchs Turnier gekämpft und stand teilweise sogar schon kurz vorm Aus.
0: Und dann könnte heute Abend ja noch jemand in NRW plötzlich Multimillionär werden.
2: Ja, das ist auch verrückt. Der Euro-Jackpot liegt heute nämlich bei 120 Millionen Euro. Also höher als das geht's nicht, muss man sagen. Ist wirklich absurd viel Geld.
0: Wahnsinn.
2: Und selbst die zweite Gewinnklasse, die bringt aktuell schon ungefähr 20 Millionen Euro. Ja, also erst diese Woche hat schon jemand aus dem Raum Essen gewonnen, nämlich über 1 Million Euro und dazu mit einem Einsatz von nur knapp 11.
0: Geil, mega. Wir gratulieren natürlich an den Gewinn.

0: Das Wetter.
1: Die Nacht ist ruhig und sternklar. Die Tiefstwerte liegen zwischen 8 und 12 Grad. Tagsüber wird es richtig schön mit einem Mix aus Sonne, Wolken und ja, Werten von bis zu 28 Grad.
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2: A42 Dortmund-Kamp-Lindfort zwischen Oberhausen-Zentrum und Oberhausen-Buschhausen. 1 Kilometer Stau. Und A44 Dortmund-Kassel zwischen Erwitte-Anröchte und Büren. 1 Kilometer stockender Verkehr. 12 Minuten Verzögerung. Wir wünschen allen unterwegs gute Fahrt.
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1: Hallo, guten Morgen zusammen. Johanna Tänzer hier an diesem Freitag, an dem es bis zu 30 Grad werden sollen. Wahnsinn.

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0: Murray Head. One Night in Bangkok. Hallo, schönen Freitagmorgen.
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2: Die Menschen brauchen Hoffnung, dass sie Arbeit finden und dass sie ihr Leben in die eigenen Hände nehmen.
3: Das gilt bei uns, hier und überall. Eine Perspektive fürs Leben, gebraucht zu werden, gefragt zu sein mit seinen Talenten. Das, sagt Professor Thomas Schwarz, ist das A und O.
2: Und damit stärken wir das Miteinander von Arbeitgebern, von kirchlichen Gemeinschaften, von Pfarreien, mit der Gesellschaft vor Ort. Und wenn man gerade die jüngeren Menschen dabei fördert, ihre Zukunft in die Hand zu nehmen, dann kriegt das ganze Land eine Zukunft.
3: Genau darum geht's bei Renovabis, der Solidaritätsaktion der deutschen Katholiken, so der Renovabis-Geschäftsführer und das, seitdem der eiserne Vorhang zwischen West und Ost gefallen ist. Jedes Jahr zu Pfingsten jetzt gehen in die geförderten Projekte wieder die Spenden aus allen Gottesdiensten Millionen in 29 Länder in Mittel-, Ost- und Südosteuropa, derzeit vor allem auch in die Ukraine, als ganz praktischer Beitrag für mehr Miteinander, mehr Hoffnung, mehr Zukunft auf unserem gemeinsamen Kontinent. Darum auch das Leitwort diesmal. Zusammen wachsen, damit Europa menschlich bleibt. Und zur ganz praktischen Hilfe, nicht zu unterschätzen, gehört durchaus noch etwas, sagt Erzbischof Heiner Koch, der Renovabis-Bischof.
4: Ich lade Sie herzlich ein, denn auch im gemeinsamen Beten wachsen wir zusammen, indem wir durch das Gebet Brücken bauen. Ich wünsche Ihnen von Herzen eine gesegnete Pfingstzeit.
3: Mehr auf augenblickmalonline.de. Christoph Beckmann von der Katholischen Kirche für Augenblick mal.
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1: Mit Malte Heilbricht. Schönen guten Morgen. Es gibt Neuigkeiten aus Washington, die für die Sicherheitslage in Europa wichtig sind. US-Präsident Trump plant, die Truppenpräsenz in Polen deutlich aufzustocken. 5000 zusätzliche Soldaten will er dorthin schicken. Mehr zum Thema von Thorsten Adolfs.
2: Trump begründet diesen Schritt auf seiner Plattform Truth Social vor allem mit dem guten Verhältnis zum polnischen Präsidenten Nawrocki. Die beiden verstehen sich offensichtlich blendend, seitdem sich Nawrocki im vergangenen Herbst in Washington mit Trump getroffen hat. Details dazu, wann genau die Soldaten verlegt werden oder woher sie kommen, hat der US-Präsident noch nicht verraten. Das Ganze gehört zu einer größeren Neuordnung der amerikanischen Truppen in Europa, nachdem Verteidigungsminister Hegseth vor kurzem den Abzug von etwa 5000 Soldaten aus Deutschland angeordnet hat. Vorausgegangen war ein Streit zwischen Trump und Kanzler Merz über das Vorgehen der USA im Iran. Auch wenn es zuletzt durch Berichte im Wall Street Journal Verwirrung gab, ob geplante US-Brigaden überhaupt noch nach Europa kommen, sagt man in Warschau, dass Polen für zusätzliche Soldaten bereitsteht. Aktuell sind dort schon rund 7.400 US-Soldaten im Einsatz.
1: Und jetzt weitere wichtige Nachrichten in unserer Zusammenfassung. Bei Flügen aus Deutschland wird ab Juli weniger Ticketsteuer fällig. Eine entsprechende Gesetzesänderung hat der Bundestag am Abend beschlossen. Je nach Flugstrecke fallen bis zu 11,40 Euro weniger Steuern pro Ticket an. Ob Fliegen am Ende wirklich billiger wird, hängt aber davon ab, ob die Airlines die Ersparnis an die Kunden weitergeben. Bundesfamilienministerin Prien prüft mögliche Kürzungen beim Elterngeld. Der Zeitung Welt sagte sie, sie halte sich an die Sparvorgaben des Koalitionsausschusses. Demnach soll ihr Ministerium insgesamt mehr als 500 Millionen Euro einsparen, davon allein 350 Millionen beim Elterngeld. Nach dem Einsturz eines Wohnhauses in Görlitz ist eine dritte Leiche gefunden worden. Laut Polizei handelt es sich wahrscheinlich um einen 48-jährigen Deutsch-Bulgaren. Vorher waren schon zwei Frauen aus Rumänien tot aus den Trümmern geborgen worden. Auf- oder Abstieg? Alles noch offen nach dem Relegationshinspiel. Der Tabellen-16. Der Fußball-Bundesliga, VfL Wolfsburg, und der Zweitliga-3. SC Paderborn haben sich am Abend 0:0 getrennt. Paderborn stand defensiv sicher und hatte kurz vor Schluss sogar die große Chance zum Siegtreffer, scheiterte aber an der Wolfsburger Abwehr. Das alles entscheidende Rückspiel ist am Montag in Paderborn.
0: Und jetzt die Nachrichten für den Kreis Mettmann. 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
3: Mit Torben Weierstall, guten Morgen. In Mettmann arbeiten Jugendamt und Feuerwehr künftig beim Kinderschutz enger zusammen. Ziel sind klare Handlungsleitfäden für Rettungskräfte, wenn sie bei Einsätzen Hinweise auf Kindeswohlgefährdung erkennen, teilt die Stadt Mettmann mit. Das HANA-Projekt Mitte Hahn geht in die Verlängerung. Die Wirtschaftsförderung will das Ladenlokal am Neuen Markt jetzt bis Ende September weiter betreiben. Seit Jahresbeginn können Vereine, Initiativen, Künstlerinnen und Künstler oder auch Privatpersonen die Räume kostenlos nutzen. Dort gab es bereits viele verschiedene Veranstaltungen.
4: Hier ist das Wetter bei Radio Neandertal. Da bekommen wir viel Sonne heute hier bei uns im Kreis Mettmann. Und 23 bis 25 Grad. Und auch das lange Pfingstwochenende wird sommerlich mit viel Sonne und bis zu 27 Grad. Aktuell messen wir 12 Grad in Heiligenhaus am Abtsköcher Teich, 10 Grad in Monheim an der Rheinpromenade.
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5: Nix los, gute Fahrt.
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5: Ja, viel Zeit, schöne Sachen zu machen bei uns im Kreis Mettmann am langen Pfingstwochenende. Du hast schon gesagt, es wird sonnig, es wird sommerlich tatsächlich schon. Aber was macht ihr?
4: Ja, das möchten wir gerne heute Morgen von euch wissen. Vielleicht können wir uns noch ein bisschen inspirieren. Bei Jacqueline ist alles fest verplant. Sie kommt aus Velbert, hat uns über Facebook geschrieben, wir verbringen Samstag und Montag auf Fußballplätzen. Beim Sohn stehen 2 Turniere an.
5: Solange man nicht selber spielen muss, ist, glaube ich, alles gut. Was macht ihr denn am schönen langen Pfingstwochenende? Erzählt uns davon. 021 04 91 90 10. Gerne WhatsApp zu uns. Robin Lammerschott.
4: Und Jenny Dewey. 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
2: Es ist der finale Freitag, der letzte Tag Geldregen. Kollege Henrik Frost im landesweiten Geldregen-Studio. Ich habe das Gefühl, dass wir heute noch mal schön einen raushauen.
3: Ja, guten Morgen. Das Gefühl ist vollkommen richtig. Wir haben hier noch ein bisschen was rumliegen an Geld. Und ganz ehrlich, heute ist der letzte Tag. Wir sind im Finalfreitag beim Geldregen. Eine Reserve können wir nicht mehr gebrauchen. So. Das muss wirklich alles raus. Und dabei arbeiten wir Hand in Hand. Ihr holt die Kohle hier raus und ich stelle sie euch bereit. 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

0: Guten Morgen, 16 nach 6 haben wir es.
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0: Kurz entspannt Richtung Wochenende mit Bruno Mars im besten Mix für den Kreis Mettmann. Hier ist Radio Neandertal 622.
1: Du heißt Willi?
2: Ja, ich bin der Billy.
1: Warum sprichst du denn so komisch?
2: Das ist der Stimmbruch. Ich bin doch schon 2 Jahre.
3: Es ist das erste neue Stück seit 3 Jahren auf der Naturbühne Blauer See in Ratingen.
4: Und diese Biene, die ich meine, nennt sich Maya.
0: Ab Sonntag gibt's die Biene Maya. Und es wird tatsächlich was für die ganze Familie, sagt Produzent Ralf Reiniger.
5: Ja, auf die Besucher wartet die Biene Maya mit wirklich großartigem Bühnenbild, mit wunderbaren Kostümen, mit natürlich herausragenden Schauspielern. Also es wird ein großes Spektakel, da auch viele Elemente drin sind, wo Vater, Mutter große Freude haben werden.
3: Ja, wer jetzt Sonntag keine Zeit hat oder schon was anderes vorhat, die Biene Maya fliegt tatsächlich noch bis Oktober am Blauen See in Ratingen.
2: Wow,

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0: 6:29. Ach Quatsch, es ist ja schon 6:30.
1: 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Hier gibt es jetzt die Nachrichten mit Torben Weierstein.
0: Bin bereit für ein langes Wochenende.
2: Mhm. Guten Morgen.
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4: Bei dem Treffen der NATO-Außenminister in Schweden geht es vor allem um eine Neuordnung der Aufgaben innerhalb des Bündnisses. Ein Ziel ist es, nicht mehr von einzelnen Bündnispartnern abhängig zu sein und die Verantwortung fair auf alle Mitgliedstaaten zu verteilen. Bei Flügen aus Deutschland fallen ab Juli weniger Ticketsteuern an. Das hat der Bundestag gestern Abend beschlossen. Je nach Strecke sparen die Kunden künftig bis zu 11,40 Euro pro Ticket. In Mettmann arbeiten Jugendamt und Feuerwehr künftig beim Kinderschutz enger zusammen. Ziel sind klare Handlungsleitfäden für Rettungskräfte, wenn sie bei Einsätzen Hinweise auf Kindeswohlgefährdung erkennen, teilt die Stadt Mettmann mit. Dafür gab es bereits eine erste Schulung für rund 25 Einsatzkräfte. Die Maßnahme ist Teil des interkommunalen Netzwerks Kinderschutz mit Erkrath, Hahn und Wülfrath. Das Hahner Projekt Mitte Hahn geht in die Verlängerung. Die Wirtschaftsförderung will das Ladenlokal am neuen Markt jetzt bis Ende September weiter betreiben. Ursprünglich war das Projekt nur bis Ende Juni geplant. Seit Jahresbeginn können Vereine, Initiativen, Künstlerinnen und Künstler oder auch Privatpersonen die Räume kostenlos nutzen. Dort gab es bisher unter anderem Lesungen, Konzerte, Workshops, Ausstellungen und ein Pop-up-Café. Laut der Hahner Wirtschaftsförderung ist die Nachfrage so groß, dass die Termine bis Ende Juni bereits ausgebucht sind. Und das waren die Nachrichten mit Torben Weierstein.
1: Hier ist das Wetter bei Radio Neandertal. Wir bekommen viel Sonne heute bei 23 bis 25 Grad im Kreis Mettmann. Und auch das lange Pfingstwochenende wird sommerlich mit viel Sonne bis zu 27 Grad. Jetzt messen wir 9 in der Hildner Heide, genauso wie in Mettmann am Goldberger Teich.
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0: Keine Staus, gute Fahrt.
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0: Du weißt, ich trinke nicht so gerne Wasser, das nach nichts schmeckt. Mhm. Aber es gibt ja Sirup, den man ins Wasser tun kann. Das Problem ist, dass dieser Sirup auch nicht in jedem Wasser schmeckt, weil auch nicht jedes Wasser schmeckt. Mhm. Wo man das ganz gut trinken kann, weil es auch lecker ist, ist von der Hanna Felsenquelle.
1: Das kann man durchaus auch pur trinken, das nur nebenbei.
0: Ja, aber wichtig ist ja auch, dass es wahrscheinlich nicht nur mir so geht, sondern auch anderen, die sagen, ich möchte ein bisschen Geschmack drin
1: haben. Hättet auf jeden Fall 30 Kästen lang Zeit, auf diesen Geschmack zu kommen. Das dürfte dann funktionieren, da bin ich mir ziemlich sicher.
0: Ja, ihr könnt ja auch kombinieren, ob mit oder ohne Sprudel.
1: Und mit Medium Sprudel. So. Ihr gewinnt auf jeden Fall 30 Kästen mit ein bisschen Glück auf radioneandertal.de.
0: Prost und schönes langes Wochenende schon fast, ne? Robin Dammershop hier.
1: Und Jenny Duet.

0: Mach du das mal, ich bin heute nicht so gut mit Uhrzeiten.
1: Es ist gleich 6.39 Uhr, hier ist Radio Neandertal. Es ist der Freitag vom langen Pfingstwochenende.
0: Ich habe mir Uhrzeiten schon abgewöhnt, weil es das lange Wochenende ist.
1: Hast du gedacht, da brauche ich nicht mehr auf die Uhr
0: gucken? Montag brauche ich keine Uhrzeit.
1: Das ist richtig.
0: Ja, ein bisschen ausschlafen, oder? Das ist bestimmt auch euer Plan. Und dann irgendwas Schönes machen. Da gibt es ja genug Möglichkeiten bei uns im Kreis Mettmann, wenn ihr bei uns bleibt.
1: Ja, so wie bei dieser Radio Neandertal-Hörerin.
2: Wir haben einen Pool im Garten, der wird sauber gemacht und mit Wasser befüllt. Ja, wir grillen zusammen. Und es gibt selbstgemachte Kräuterbutter und Champignons und zur Abwechslung auch mal Fisch und nicht nur Fleisch. Nur im kleinen Kreis mit der Familie.
0: Das hört sich ganz schön perfekt an, was da geplant ist. Dabei ganz viel Spaß. Vielleicht habt ihr was ganz anderes geplant. Oder vielleicht seid ihr so, dass ihr sagt, ich lasse mich selber überraschen, was passiert.
1: Erzählt mal sehr gerne, was macht ihr am langen Pfingstwochenende hier bei uns im Kreis Mettmann oder auch außerhalb. Schickt uns eine WhatsApp an die 021 04 91 90 10.
0: An uns Robin Lammerschott
1: und Jenny Duet.

0: Viertel vor sieben, guten Morgen.
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2: Wir würden euch für das lange Pfingstwochenende noch schnell mit Brot und Brötchen versorgen.
0: Ja, das ist ja auch zum Grillen ganz praktisch, weil wir schönes Wetter werden. Viele grillen bei uns im Kreis Mettmann. Ihr könnt euch da wirklich, wirklich ganz viel aussuchen.
2: Ja, zum Beispiel das hier. Katja Frommold von der Bäckerei Steinbrink hat eine Empfehlung.
3: Unsere Pepebrötchen sind sehr pikant mit Salz und Pfeffer. Schmecken unheimlich gut zu Mett.
0: Da steht Mett voll drauf.
2: Auch noch, aber
0: schmeckt aber auch gut ohne Mett. Das habe ich ausprobiert. holt euch die Schlemmertüte. Versucht euer Glück auf radioneandertal.de.

0: Wir bleiben sonnig im besten Mix für den Kreis Mettmann an diesem sonnigen, langen Wochenende hier bei Radio Neandertal gleich mit Alvaro Soler.
1: Den gibt es noch vor den Nachrichten um 7 hier bei Radio Neandertal.
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1: Mit Malte Albrecht, guten Morgen. Bei einem Cyberangriff sind Daten von Zehntausenden Patienten deutscher Krankenhäuser gestohlen worden. Der Angriff richtete sich gegen einen Dienstleister von Unikliniken. Er fand schon Mitte April statt. Thorsten Adolfs aus dem News-Team, was ist noch über den Fall bekannt?
2: Also betroffen von dem Cyberangriff war ein externer Anbieter, der die Rechnungen für Privatpatienten und Selbstzahler abwickelt. Deshalb sind vor allem Daten von Menschen betroffen, die privat versichert sind oder Zusatzleistungen in Anspruch genommen haben. Die Angreifer haben Stammdaten wie Namen, Geburtsdaten und Adressen erbeutet. In einigen Fällen kamen sie auch an Informationen über Diagnosen und Behandlungen. Betroffen sind unter anderem Patienten, die in den Unikliniken in Köln, Freiburg, Ulm, Heidelberg, Tübingen und Homburg behandelt wurden. Allein in Köln sollen Daten von 30.000 Menschen abgegriffen worden sein.
1: Wie erfahren die Betroffenen, ob ihre Daten dabei sind? Müssen sie dafür aktiv werden?
2: Nein, im Moment müssen Patienten gar nichts machen. Die Kliniken haben angekündigt, dass sie alle Patienten, deren Daten erbeutet wurden, in den nächsten Tagen persönlich informieren werden, und zwar per Post. Wer kein Schreiben bekommt, ist nach Angaben der Kliniken von dem Cyberangriff auch nicht betroffen. Und noch was ist wichtig zu wissen: Die Systeme in den Kliniken selbst waren von dem Angriff nicht betroffen und haben ganz normal funktioniert. Es gab also keine Auswirkungen auf die medizinische Versorgung der Patienten.
1: Danke, Thorsten. Und jetzt Meldungen im Überblick. US-Präsident Trump will zusätzlich 5.000 Soldaten nach Polen entsenden. Das hat er auf seiner Online-Plattform angekündigt. Trump begründete seine Entscheidung mit seinem guten Verhältnis zum polnischen rechtskonservativen Präsidenten Nawrocki. Wer von häuslicher Gewalt betroffen ist, soll sich künftig schneller von seinem Partner scheiden lassen können. Das sieht ein Gesetzentwurf von Bundesjustizministerin Hubig vor, über den die Funke-Zeitungen berichten. Wer Gewalt durch den Partner erfahre, müsse sich auch ohne Ablauf des Trennungsjahres scheiden lassen können, sagte Hubig. Fußball-Zweitligist SC Paderborn darf weiter vom Bundesliga-Aufstieg träumen. Der Tabellendritte hat im Relegationshinspiel beim 16. der Bundesliga, VfL Wolfsburg, ein 0:0 erreicht. Die Entscheidung fällt damit im Rückspiel am kommenden Montag in Paderborn. Durch die Inflation sind viele Dinge teurer geworden, auch Tickets für Konzerte und Festivals. Trotzdem boomt die Branche. Laut dem Bundesverband der Konzert- und Veranstaltungswirtschaft gibt es in Deutschland mittlerweile rund 20% mehr Festivals als vor Corona. Die Ticketpreise sind demnach im Schnitt um etwa 30% gestiegen, die Kosten für die Veranstalter sogar noch stärker. Festivals bleiben aber beliebt, vor allem bei jungen Menschen. Mehrere Studien haben ergeben, dass viele ihr Geld momentan lieber für gemeinsame Erlebnisse ausgeben, statt für Besitz.
0: Und jetzt die Nachrichten für den Kreis Mettmann. 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
3: Mit Torben Weierstall, guten Morgen. Im Kreis Mettmann sollen Kitas besser auf heiße Tage vorbereitet werden. Dafür wurde jetzt eine Online-Fortbildung angeboten. Dabei ging es unter anderem um Trink- und Schattenkonzepte, angepasste Tagesabläufe und Sonnenschutz. Außerdem wurde gezeigt, wie Kitas Kinder altersgerecht an Themen wie den Klimawandel heranführen können. Wer mit dem Pedelec unterwegs ist, sollte seinen Rad sicher beherrschen. Deshalb lädt die Polizei in Langenfeld Seniorinnen und Senioren jetzt zu einem speziellen Pedelec-Training ein. Es geht um Sicherheitsregeln und um typische Gefahrensituationen auf einem Parcours, heißt es von der Polizei.
4: Hier ist das Wetter bei Radio Neandertal. Wir bekommen viel Sonne heute und 23 bis 25 Grad hier bei uns im Kreis Mettmann. Und auch das lange Pfingstwochenende wird herrlich mit viel Sonne und bis zu 27 Grad. Im Moment sind es 12 in Velbert im Herminghauspark und 10 Grad in Langenfeld an der Wasserskianlage.
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5: A57 Krefeld-Köln zwischen dem Dreieck Neuss-Süd und Dormagen. 2 Kilometer, dauert eine Viertelstunde, sonst alles frei. Gute Fahrt.
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5: 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Und schönen Freitag.

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1: 9:09 am Freitag vom langen Wochenende. Guten Morgen hier bei Radio Neandertal.
2: Was habt ihr vor an diesem langen Pfingstwochenende? Katrin hat uns auf Facebook geschrieben, auf der Kegelbahn in Langenfeld für die deutsche Jugendmeisterschaft trainieren.
1: Oh. Guck mal, aber da holst du sich auch keinen Sonnenbrand.
2: Das ist
1: wie
2: auch.
1: Wie vielleicht einige andere bei uns im Kreis Mettmann, weil es ja schon sehr sonnig wird an diesem Wochenende.
2: Was habt ihr vor? Erzählt mal. Vielleicht können wir uns auch noch ein bisschen gegenseitig inspirieren, ja, für die Spontanen unter uns. Schickt uns eine WhatsApp ins Studio.
1: An die 021 04 91 90 10. Robin Lamaschop
2: und Jenny Dweeb. 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

0: Guten Morgen um gleich 16 nach 7. Ihr seid Radio Neandertal. Neandertal wollte ich sagen. Nehmen wir an, das Wetter wird so, wie es jetzt an diesem Pfingstwochenende ist. 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
1: Unser Popstar aus dem Kreis Mettmann wird auch dabei sein. Hat heute noch gepostet, wie sehr er sich drauf freut. Kamrad aus Velbert-Langenberg. Den gibt's jetzt schon hier bei Radio Neandertal bei uns, Robin Lammershoff.
0: Und Jenny Duet. Guten Morgen.

0: Fast geschafft. Habt einen schönen Freitagmorgen mit Jenny und Robin. Die zwei am Morgen bei Radio Neandertal.
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0: drehen gleich mal ein bisschen auf mit dem 80er von Kenny Loggins.
1: Gibt's noch nicht mal einer Minute hier bei Radio Neandertal, das wollte ich sagen.
0: 22. Guten Morgen.
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0: Ich bin der Roger, ich komme aus Heiligenhaus, ich wohne in der Ortsmitte. 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

0: Guten Morgen, hier ist Radio Neandertal um 7:30.
1: Mit den Nachrichten und Torben Weierstein.
2: Guten Morgen.
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4: Bei Flügen aus Deutschland fallen ab Juli weniger Ticketsteuern an. Das hat der Bundestag gestern Abend beschlossen. Je nach Strecke sparen die Kunden künftig bis zu 11,40 Euro pro Ticket. Bei einem Cyberangriff auf einen externen Dienstleister deutscher Kliniken sind Daten tausender Patientinnen und Patienten gestohlen worden. Allein die Uniklinik Köln meldet rund 30.000 Betroffene. Die Kölner Klinik will zeitnah alle betroffenen Personen kontaktieren. Im Kreis Mettmann sollen Kitas besser auf heiße Tage vorbereitet werden. Das Kreisgesundheitsamt hat dafür jetzt eine Online-Weiterbildung angeboten. Thema war, wie Kinder bei Hitze geschützt werden können. Anna Tiffert berichtet.
5: Hintergrund sind die steigenden Temperaturen und immer häufigere Hitzetage, heißt es vom Kreis. Laut Gesundheitsamt reagieren gerade kleine Kinder besonders empfindlich auf Hitze. Bei der Fortbildung ging es unter anderem um Trink- und Schattenkonzepte, um angepasste Tagesabläufe und um Sonnenschutz. Außerdem wurde gezeigt, wie Kitas Kinder altersgerecht an Themen wie Klimawandel und Wetterextreme heranführen können.
4: Wer mit dem Pedelec unterwegs ist, sollte sein Rad sicher beherrschen, gerade im Alltag und in brenzlichen Situationen. Deshalb lädt die Polizei in Langenfeld Seniorinnen und Senioren jetzt wieder zu einem speziellen Pedelec-Training ein. Der Kurs findet am 26. Mai am Wieschaider Treff statt. Es geht um Sicherheitsregeln, aber auch um typische Gefahrensituationen auf einem Parcours, heißt es von der Polizei. Die Polizei bittet darum, ein eigenes Pedelec und einen Helm mitzubringen. Um eine Anmeldung wird gebeten. Mehr Infos dazu gibt es in den Nachrichten auf radioneandertal.de. Und das waren die Nachrichten mit Torben Weierstall.
0: Hier ist das Wetter bei Radio Neandertal. Viel Sonne heute und auch am langen Pfingstwochenende. Heute bei 23 Grad im Niederbergischen und bis zu 25 Grad am Rhein. Und am Wochenende sind es bis zu 27 Grad. Aktuell messen wir 11 Grad am Wildgehege im Neandertal und 10 Grad in Monheim am Monberg.
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1: A57 Krefeld-Köln zwischen dem Dreieck Neuss-Süd und Dormagen einen Kilometer. Kilometer. Es ist noch gar nicht das lange Wochenende vorbei. Es geht schon los. Ein Kilometer.
0: Und ich sage, er hat nur Kaffee gehabt, wirklich.
1: Aber du weißt nicht, was drin ist. 6 Minuten dauert es länger. Kommt gut an.
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1: Sänger Ronan Keating hat seine Schäfchen ja im Trocknen, oder wie du immer sagst, um den müssen wir uns auch keine Sorgen mehr machen.
0: Finanziell sicherlich nicht.
1: Finanziell nicht, sonst glaube ich auch nicht. Der hat eine große Familie, alles schön. Und jetzt will er auch, dass andere Musiker so gut gepolstert sind wie er, finanziell. Denn er will fördern, und zwar mit einem, das heißt tatsächlich so, Ronan Keating Stipendium.
0: Oh, cool.
1: Ja, das ist doch eine gute Nummer,
0: also
1: oder?
0: Also sollte ich doch noch singen lernen
1: vielleicht? Nein, wirklich nicht. Ronan Keating gleich nach Alle Farben im besten Mix. Ich weiß ja schon, was dabei rauskommt. Robin Lammershop hier.
0: Jenny Dewey.

0: ist auf jeden Fall für mich auch ein Ausdruck von Emotionen. Mutunterstützung für mich, ja.
1: Also ohne Musik ist es einfach langweilig.
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0: Guten Morgen um gleich 20 vor 8. Hier ist Radio Neandertal am Freitag vor Pfingsten.
1: Vom langen Pfingstwochenende, das ist wirklich sehr sonnig wird, da kann man schon einiges machen. Wir haben heute Morgen auch schon schöne Ideen gehört.
0: Ja, grillen, Pool auffüllen und solche Sachen.
1: Ja, das ist ganz nett, ne? Was habt ihr denn so vor? Zum Beispiel dieser Radio Neandertal-Hörer.
2: Ich werde schön mit meinen Kindern rausfahren, in die Landschaft, in die Natur, weil es schönes Wetter wird. Und ich werde dann was trinken gehen und was essen schön auf der Terrasse. Das ist das, was wir vorhaben. Hoffentlich klappt das.
1: Ja, bestimmt. Also das Wetter, am Wetter soll es nicht liegen.
0: Nein.
1: Und essen und trinken auf der Terrasse klingt für mich immer sehr gut.
0: Oh, herrlich. Macht ihr es euch auch so schön an Pfingsten? Was habt ihr vor? Erzählt mal. Gern per WhatsApp an die 021 04 91 90 10.
1: An uns Robin Lammerschau.
0: Und Jenny Dewey.

0: Guten Morgen um 7.43 Uhr. Hier ist Radio Neandertal.
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3: Ja, auch von mir dann nochmal ein Willkommen im Finalfreitag. Und Diana ist die Erste, die bei mir am Telefon ist. Guten Morgen.
4: Guten Morgen.
3: Du bist heute nochmal so ein bisschen im Stress.
4: Richtig. Ich fliege nach Oxford.
3: Du hast mich gerade noch kurz verwirrt. Du hast nämlich gesagt, ja, ich fliege meine Tochter abholen.
4: Die ist zu einem Auslandssemester in Oxford.
3: Wow, okay. Also
4: und
3: ich
4: kommt jetzt wieder.
3: Also Oxford ist ja schon mit einer der bekanntesten Universitäten, die es so gibt, glaube ich. Ne? Weil wenn du sagst, meine Tochter hat in Oxford studiert, ja mal, da kriegst du im Restaurant aber den Tisch am Fenster, du, das sage ich dir. Diana, wenn du hier ein bisschen Geld gewinnen solltest, was machst du damit, außer deiner Tochter am Sonntag in Oxford überraschen?
4: Ich muss zwei Kinder beim Masterstudiengang unterstützen.
3: Dann wollen wir vielleicht so ein bisschen nachhelfen hier mit dem Geldregen. Von daher, ich drücke dir die Daumen.
4: Danke.
1: 400 Euro.
4: Weiter.
1: 1.000 Euro.
4: Weiter.
1: 5.000 Euro.
4: Weiter.
1: 10.000 Euro.
4: Stopp. Stopp.
3: Das ist ein deutlicher Stopp bei 10.000 Euro. Diana.
4: Ich werde irre. Stopp, das nicht. Das ist ja toll. Das ist irre. Einfach irre.
3: Ihr habt es gehört, die Temperaturen gehen nach oben. 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

0: Guten Morgen um 7.52 Uhr. Gleich haben wir Jean-Paul für euch.
1: Ja, wir machen für euch Sonne hier bei Radio Neandertal vor den Nachrichten um 8.
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0: Unsere Nachrichten nach nur einem Spot.
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4: Mit Malte Albrecht, guten Morgen. Der Papierkram beim Kindergeld soll bald wegfallen. Der Bundestag berät heute über einen Gesetzentwurf, der die Auszahlung in Zukunft automatisch und ohne lästige Anträge möglich machen soll. Thorsten Adolfs aus den Nachrichten, was genau ändert sich für Eltern?
5: Ja, laut Finanzminister Klingbeil soll der Staat die Daten, die er ohnehin schon hat, direkt nutzen, statt Eltern mit unnötigen Formularen zu nerven. Die Zeit nach der Geburt sei anstrengend genug, da sollten Eltern sich voll und ganz auf ihren Nachwuchs konzentrieren können, sagt Klingbeil. Die Zeitungen der Funke Mediengruppe schreiben, dass das neue Kindergeldverfahren ab nächstem Jahr Schritt für Schritt starten soll. Damit das Geld automatisch fließen kann, müssen Eltern und Kind in Deutschland leben und mindestens ein Elternteil muss hier arbeiten. In komplizierten Fällen, wenn die Datenlage nicht ganz klar ist, muss aber nach wie vor ein Antrag gestellt werden.
4: Außerdem will der Bundestag die Apothekenreform verabschieden.
5: Genau, die Apotheken sollen bei der Gesundheitsversorgung in Zukunft eine wichtigere Rolle spielen. Apotheker sollen zum Beispiel mehr Impfungen verabreichen dürfen, wie gegen Tetanus oder die FSME-Viruserkrankung, die durch Zecken ausgelöst wird. Außerdem sollen sie bestimmte verschreibungspflichtige Arzneimittel auch ohne Rezept abgeben können, etwa zur Anschlussversorgung von Patienten mit chronischen Erkrankungen.
4: Thorsten, vielen Dank. Schon gestern am späten Abend hat der Bundestag beschlossen, die Ticketsteuer für Flugreisen zu senken. Das soll ab Juli gelten. Ob die Airlines die Ersparnis weitergeben, ist aber offen. Und jetzt weitere Nachrichten kurz und kompakt. In Schweden treffen sich die NATO-Außenminister. Im Mittelpunkt der Gespräche in Helsingborg steht die Vorbereitung des NATO-Gipfels in Ankara. Überschattet wird das Treffen vom Iran-Krieg und den neuen Spannungen zwischen den USA und ihren Verbündeten. Die humanitäre Lage im Gazastreifen ist weiter katastrophal. Das beklagen mehrere Hilfsorganisationen wie Oxfam und Save the Children. Hilfsgüter würden blockiert und das Gesundheitswesen sei weitgehend zerstört, heißt es. Im ersten Relegationsspiel um den letzten Platz der Fußball-Bundesliga hat es keinen Sieger gegeben. Erstligist Wolfsburg und Zweitligist Paderborn trennten sich am Abend 0:0. Das Rückspiel ist am Montag in Paderborn. In Texas sollte heute Nacht eigentlich eine Rakete des US-Raumfahrtunternehmens SpaceX abheben, aber daraus wurde nichts. Der Testflug einer neuen Version der Starship-Rakete wurde abgesagt, nachdem der Countdown mehrfach unterbrochen und wieder aufgenommen worden war. Grund dafür war laut Firmenchef Musk, dass ein hydraulischer Bolzen am Greifarm der Startrampe nicht eingefahren ist. Sollte die Reparatur klappen, soll schon nächste Nacht ein neuer Versuch stattfinden. Die 124 Meter hohe Starship-Rakete ist größer und leistungsfähiger als die Vorgängermodelle.
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6: Mit Torben Weierstall, guten Morgen. In Mettmann arbeiten Jugendamt und Feuerwehr künftig beim Kinderschutz enger zusammen. Ziel sind klare Handlungsleitfäden für Rettungskräfte, wenn sie bei Einsätzen Hinweise auf Kindeswohlgefährdung erkennen. Das teilt die Stadt Mettmann mit. Das HANA-Projekt Mitte-Hahn geht in die Verlängerung. Die Wirtschaftsförderung will das Ladenlokal am Neuen Markt jetzt bis Ende September weiter betreiben. Seit Jahresbeginn können Vereine, Initiativen, Künstlerinnen und Künstler oder auch Privatpersonen die Räume kostenlos nutzen. Dort gab es bereits viele verschiedene Veranstaltungen.
7: Hier ist das Wetter bei Radio Neandertal. Wir bekommen viel Sonne heute und auch am langen Pfingstwochenende. Heute bei 23 bis 25 Grad hier bei uns im Kreis Mettmann und am Wochenende bei bis zu 27 Grad. Und jetzt messen wir 11 am Unterbacher See, 13 in der Elfringhauser Schweiz.
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8: In Ratingen ist es wieder voller wegen der gesperrten A44. Zum Beispiel braucht ihr auf dem Europaring Richtung Düsseldorfer Straße 5 Minuten länger und in Wülfrath dauert es auch länger auf der Wilhelmstraße statt einwärts 5 Minuten plus. Dann staut sich noch auf der A3 Oberhausen-Köln zwischen dem Kreuz Hilden und dem Dreieck Langenfeld 2 Kilometer 3 Minuten plus. Und auf der A52 auch Stau Düsseldorf-Essen zwischen Essen-Bergerhausen und dem Dreieck Essen-Ost 1 Kilometer 3 Minuten plus. Wo es geht, gute Fahrt.
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7: 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Jenny Due hier.
8: Und Robin Lammerschopf. Viel Glück und schönen Freitag.

0: Guten Morgen, 8 nach 8, hier ist Radio Neandertal. Wir hängen heute erstmal das Sonnensegel auf.
1: Das ist eine gute Idee.
0: Weil es ja auch wirklich sonnig werden soll und heiß, also
1: dann kannst du nicht mehr einfach so in der Sonne rumsitzen.
0: Kannst du schon, das wäre eine blöde Idee, darum Sonnensegel.
1: Also es sind wirklich perfekte Bedingungen, ein langes Wochenende bei bestem Wetter. Was habt ihr vor? Erzählt mal, wie diese Radio Neandertal-Hörerin.
2: Ich packe meine Koffer, weil ich ab Dienstag nach Pfingsten in Urlaub fahre. Ja, ich bin mit meinem Kopf schon im Urlaub. Pflegt noch ein bisschen meine Mama und damit sind die Tage voll bis zum Urlaub. Wir brauchen die Sonne, ja, auf jeden Fall.
0: Ja dann, macht Kofferpacken ja Spaß, ne? Für alle, die ihre Koffer nicht packen und bei uns im Kreis mit mal bleiben, das wird natürlich auch schön, weil hier ist schöner. Und da kann man viel machen. Was macht ihr denn?
1: Erzählt mal gerne per WhatsApp hier ins Studio an den 021 04 91 90 10.

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0: War das nicht der WM-Song 2010?
1: Ja, als die WM in Afrika war.
0: Und jetzt macht ihr dieses Jahr schon wieder einen WM-Song.
1: Ja, tatsächlich.
0: Ist sie darauf abonniert?
1: Vielleicht.
0: Ja, von mir aus geht schlechter, ne?
1: Shakira, du machst gute Laune. Hier ist Radio Neandertal um 7:45.
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0: Guten Morgen um 8.23 Uhr.
1: Der Radio Neandertal Schlemmertütenfreitag mit der Bäckerei Steinbrink.
2: So eine Schlemmertüte könnt ihr gut brauchen. Da ist nämlich ein Brot drin und 10 Brötchen zum Grillen jetzt am Wochenende. Ist das perfekt mit lecker Kräuterbutter drauf oder mit Kräuterquark oder mit irgendeiner Soße oder einfach nur zum Fleisch oder das Fleisch drauf. Also, es gibt viele Möglichkeiten.
0: Ihr merkt, es gibt auch viel zu entscheiden, auf welche Sorte ihr nehmen wollt. Eine könnte diese hier sein, die uns Katja Frommold aus der Bäckerei Steinbrink empfohlen hat.
3: Käsetaler geht auch immer gut, auch sehr beliebt. Ist halt immer so ein Snack für zwischendurch. Man kann sie sich belegen lassen. Man kann sie halt, wie gesagt, auch so essen. Sind schön groß und fluffig.
2: Und vor allem das Allerwichtigste ist wirklich ordentlich Käse drauf.
0: Spielt mit um die Schlemmertüte auf radioneandertal.de.
2: Und sucht euch aus, was ihr wollt, ne? Wir wünschen guten Appetit und jetzt viel Spaß mit Pink Floyd. Robin Lammershop hier.
0: Und Jenny Dewey.

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0: Halb neun haben wir es. Hier ist Radio Neandertal.
1: Hier gibt's jetzt die Nachrichten und der Torben Weierstall für euch.
2: Wir haben auf jeden Fall einen Steak-Döner. Dort sind definitiv keine künstlichen Zusätze drin. Alles natürliche Zutaten, artgerechte Haltung, aus eigener Produktion.
0: Torben, wie sieht's aus?
3: Guten Morgen. Bei dem Treffen der NATO-Außenminister in Schweden geht es vor allem um eine Neuordnung der Aufgaben innerhalb des Bündnisses. Ein Ziel ist es, nicht mehr von einzelnen Bündnispartnern abhängig zu sein und die Verantwortung fair auf alle Mitgliedstaaten zu verteilen. Bei einem Cyberangriff auf einen externen Dienstleister deutscher Kliniken sind Daten zehntausender Patientinnen und Patienten gestohlen worden. Allein die Uniklinik Köln meldet rund 30.000 Betroffene. Die Kölner Klinik will zeitnah alle betroffenen Personen kontaktieren. In Mettmann arbeiten Jugendamt und Feuerwehr künftig beim Kinderschutz enger zusammen. Ziel sind klare Handlungsleitfäden für Rettungskräfte, wenn sie bei Einsätzen Hinweise auf Kindeswohlgefährdung erkennen, teilt die Stadt Mettmann mit. Dafür gab es bereits eine erste Schulung für rund 25 Einsatzkräfte. Die Maßnahme ist Teil des interkommunalen Netzwerks Kinderschutz mit Erkrath, Hahn und Wülfrath. Das Hahner Projekt Mitte Hahn geht in die Verlängerung. Die Wirtschaftsförderung will das Ladenlokal am Neuen Markt jetzt bis Ende September weiter betreiben. Ursprünglich war das Projekt nur bis Ende Juni geplant. Seit Jahresbeginn können Vereine, Initiativen, Künstlerinnen und Künstler oder auch Privatpersonen die Räume kostenlos nutzen. Dort gab es bisher unter anderem Lesungen, Workshops, Konzerte, Ausstellungen und ein Pop-up-Café. Laut der Hahner Wirtschaftsförderung ist die Nachfrage so groß, dass die Termine bis Ende Juni bereits ausgebucht sind. Und das waren die Nachrichten mit Torben Weierstall.
1: Hier ist das Wetter bei Radio Neandertal. Wir bekommen viel Sonne heute hier bei uns im Kreis Mettmann und auch am langen Pfingstwochenende. Heute bei 23 bis 25 Grad und am Wochenende dann mit Temperaturen bis zu 27 Grad. Aktuell sind es 13 in Hilden am Waldbad, genauso wie am Richrattersee in Langfeld.
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0: Keine Staus mehr, gute Fahrt.
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1: Heute Mittag seid ihr schon mal versorgt, denn in Wülfrath eröffnet um 13 Uhr der neue Dönerladen Berlin im Brot.
0: Hm. Chef Mahir bietet euch zur Feier des Tages den Döner für einen Cent an.
2: Wir haben auf jeden Fall einen Steak-Döner. Dort sind definitiv keine künstlichen Zusätze drin. Alles natürliche Zutaten, artgerechte Haltung, aus eigener Produktion. Ist halt eben Premium-Produkt. Ich bringe gutes Essen mit und ich packe Wülfrath definitiv mit dem Laden auf die Gastrokarte. Ganz weit hoch.
1: So, Berlin im Brot heute. Also ab 13 Uhr in der ehemaligen McDonald's-Filiale bei Kaufland in Wülfrath.
0: Sag mal, guten Appetit. Robin Lammershop hier.
1: Und Jenny Duhe, guten Morgen.

0: Ist das nicht toll? 8.39 Uhr am Freitag und das ganze Wochenende liegt noch vor uns. Vor allem, weil es ein langes Wochenende ist. Ein langes, sonniges, schönes Wochenende bei uns im Kreis Mettmann.
1: Ja, aber nicht für alle. Der Heinz aus Erkrath-Hochdahl hat über Facebook geschrieben, dass er arbeitet. Aber er wünscht trotzdem viel Spaß allen Leuten und schreibt vor allem, bleibt gesund, denn umso weniger muss ich arbeiten.
0: Ist er wohl da irgendwo im Krankenhausbereich? Ja. Ja, es gibt natürlich, und das ist auch gut so, immer Leute, die auch an den Tagen, wo die meisten bei uns frei haben, arbeiten müssen. Das ist für die natürlich nicht so schön, aber für alle anderen gut, dass es die gibt.
1: Ja, und dass ihr frei habt, und dann erzählt doch mal bitte, was ihr macht. Und wenn ihr aber doch auch arbeiten müsst, was arbeitet ihr denn? Auch das würden wir gerne wissen. Schickt eine WhatsApp.
0: Wir wollen alles essen. Wir wissen. Essen auch. Essen
1: okay.
0: Ist...
1: Robin ist übrigens im Kopf schon im langen Wochenende.
0: Das ist richtig.
1: Nur um mal kurz zu erklären,
0: Jenny,
1: was hier heute
0: Jenny
1: Morgen
0: ist auch
1: los
0: schon
1: ist.
0: Fast dabei. Also, wir wollen alles wissen. Schickt uns eine WhatsApp 02104 91 90 10.
1: Das ist die richtige Nummer. Toll.

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1: Diese Spielrunde verbringe ich mit Vanessa. Guten Morgen.
2: Guten Morgen.
1: Und du bist voller Vorfreude. Nicht nur, weil du es hier ins landesweite Geldregenstudio geschafft hast, sondern weil du auch ein sturmfreies Wochenende hast.
2: Richtig, so ist es. Die Kinder sind unterwegs. Sturmfrei kann man dann genießen.
1: Was steht dann bei dir an?
2: Ich werde morgen mit meinem Mann eine schöne Radtour machen, da eine schöne Nacht im Hotel verbringen und dann übermorgen wieder zurückfahren. Also ganz entspannt. Mal nur die Eltern.
1: Guck mal, alle bei euch im Haushalt verbringen das lange Pfingstwochenende mit dem schönen Wetter draußen. Das ist doch toll.
2: Freuen wir uns drauf.
1: Und wenn du hier Geld rausholst, willst du ja auch noch was draußen bei dir umgestalten.
2: Genau, richtig. Wir bauen gerade eine Sauna und der Garten sieht gerade nicht so schön aus. Ein paar Sträucher, ein paar Steine, ein paar Lampen. Schauen wir mal.
1: Vanessa, dann kommt hier dein Geldregen und ich drücke dir die Daumen. Hol dir das raus, was du magst.
2: Ja, vielen Dank.
3: 250 Euro.
2: Weiter.
3: 750 Euro.
2: Weiter.
3: 1200 Euro.
2: Stopp.
1: Das sind 1200 Euro für euren Garten.
2: Oh, danke schön. Vielen Dank.
1: Ach, ich freue mich mit Vanessa. 1200 Euro, die kann man gut gebrauchen. 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
1: Mit Malte Albrecht. Schönen guten Morgen. Es gibt eine gute und eine weniger gute Nachricht heute am Freitag. Die gute, das lange Pfingstwochenende fängt an. Die weniger gute, es wird wohl Rekordstaus geben. Der ADAC rechnet für heute und morgen mit den bisher staureichsten Tagen des Jahres. Marc Weiß hat mehr dazu.
2: Drei Dinge kommen heute Nachmittag zusammen. Berufspendler, die nach Hause wollen, Pfingsturlauber, die übers Wochenende wegfahren und der Start von längeren Pfingstferien in einigen Bundesländern, unter anderem in Bayern und Baden-Württemberg. Mit etwas Pech treffen wir uns dann alle auf der Autobahn. Dazu kommen laut ADAC aktuell über 1000 laufende Baustellen. Wer heute oder morgen fährt, sollte also wirklich gute Nerven haben, sagen Verkehrsexperten. Für Sonntag wird weniger Verkehr erwartet. Ab Montag dürfte es dann aber schon wieder eng werden, denn dann läuft schon der Reiserückverkehr. Die Bahn freut sich auf die Pfingsttage, denn offenbar steigen viele auf die Schiene um nicht im Stau zu stehen. Die Bahn meldet kurz vor Pfingsten eine extrem hohe Nachfrage nach Zugtickets. Damit es trotzdem nicht auch im Zug unbequem wird, empfiehlt der Konzern bei längeren Fahrten eine Sitzplatzreservierung oder mindestens vorher einen Blick in die Auslastungsanzeige zu werfen. Denn voll wird es in den Zügen wohl auch.
1: Und jetzt Nachrichten in Kurzform. Der Bundestag stimmt heute unter anderem über eine Apothekenreform ab. Die Reform sieht zusätzliche Angebote in den Apotheken vor. Dann könnten dort zum Beispiel noch mehr Impfungen möglich sein. In bestimmten Fällen sollen Apotheken außerdem verschreibungspflichtige Medikamente ohne ärztliches Rezept abgeben können. In Polen sollen weitere 5000 US-Soldaten stationiert werden. Das hat US-Präsident Trump angekündigt. Wann und wohin genau die Soldaten verlegt werden sollen, sagte er nicht. Trump begründete seine Entscheidung mit seinem guten Verhältnis zum polnischen rechtskonservativen Präsidenten Nawrocki. Nach dem Einsturz eines Wohnhauses in Görlitz ist eine dritte Leiche gefunden worden. Laut Polizei handelt es sich wahrscheinlich um einen 48-jährigen Deutsch-Bulgaren. Vorher waren schon zwei Touristinnen aus Rumänien tot aus den Trümmern geborgen worden. Bei einem Cyberangriff sind Daten von Zehntausenden Klinikpatienten in Deutschland gestohlen worden. Betroffen sind vor allem Privatversicherte und Selbstzahler, die unter anderem in den Unikliniken Köln, Freiburg und Ulm behandelt wurden. Der Angriff richtete sich gegen einen externen Abrechnungsdienstleister. Die Hacker griffen Stammdaten wie Namen, Geburtsdaten und Adressen ab, aber teilweise auch Informationen über Diagnosen. Nach Angaben der Kliniken war die Patientenversorgung zu keinem Zeitpunkt beeinträchtigt. Die betroffenen Patienten sollen nun per Brief informiert werden.
0: Und jetzt die Nachrichten für den Kreis Mettmann. Vom Niederbergischen bis zum Rhein.
3: Mit Torben Weierstall, guten Morgen. Im Kreis Mettmann sollen Kitas besser auf heiße Tage vorbereitet werden. Dafür wurde jetzt eine Online-Fortbildung angeboten. Dabei ging es unter anderem um Trink- und Schattenkonzepte, angepasste Tagesabläufe und Sonnenschutz. Außerdem wurde gezeigt, wie Kitas Kinder altersgerecht an Themen wie Klimawandel heranführen können. Im vergangenen Jahr haben weniger Menschen im Kreis Mettmann eine Ausbildung in der Pflege gemacht. Insgesamt waren es 60 weniger als im Vorjahr und damit zeitgleich die wenigsten seit der Corona-Pandemie. Landesweit ist die Zahl der Pflege-Azubis zuletzt gestiegen.
4: Hier ist das Wetter bei Radio Neandertal. Ach, das ist herrlich sonnig heute und auch am langen Pfingstwochenende. Heute bei 23 bis 25 Grad hier bei uns im Kreis Mettmann und am Wochenende bei bis zu 27 Grad. Im Moment schon 17 Grad am Senderwald in Velbert-Langenberg und 14 Grad in Erkrath-Hochdahl am Stadtweiher.
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5: Im Großen und Ganzen hält euch nichts länger auf, kommt gut an.
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5: Also auch in dieser Runde sind jetzt wieder 10.000 Euro garantiert. Holt euch das Geld. Viel Glück, Robin Lammerschaft hier.
4: Und Jenny Duet, guten Morgen.

0: Guten Morgen, 8:08, ihr seid bei Radio Neandertal. Ab Sonntag gibt's was Neues auf der Naturbühne Blauer See in Ratingen.
1: Und diese Biene, die ich meine, nennt sich Maya.
2: Seit 3 Jahren ist es das erste neue Stück, die Biene Maya. Und die Maya wird gespielt von Maya Rodigast.
3: Wir haben zum ersten Mal so ein bisschen so ein anderes Größenverhältnis auf der Bühne. Sonst hatten wir oft Häuser bei Pippi Langstrumpf oder bei Michel. Und dieses Jahr haben wir wirklich eine Blumenwiese, die in Originalmaßstab ist, kann man sagen. Hier sind riesige Pflanzen, die 6, 7, 8 Meter hoch sind. Und ich glaube, das wird so die größte Besonderheit dieses Jahr.
0: Ja, erinnerst du dich noch an den Vorspann, wo die ganzen Insekten da in diesen großen Seerosen...
2: Ja,
0: das
2: stimmt.
0: Haben die da auch.
2: Ach toll.
0: Ja, ab übermorgen könnt ihr euch die Biene Maya angucken. Ihr habt aber Zeit, das wird den ganzen Sommer gezeigt, sogar bis Anfang Oktober. Und wenn ihr sagt, ich würde auch gerne noch was anderes unternehmen,
2: dann guckt doch mal auf unserer Homepage radioneandertal.de.
0: Ganz viele Veranstaltungstipps da. Guten Morgen.

0: kurz und nach neun. Guten Morgen, hier ist Radio Neandertal am Freitag vor dem langen Pfingstwochenende.
1: Vor dem langen sonnigen Pfingstwochenende. Ja. Das wird schön bei uns im Kreis Mettmann. Hoffentlich macht ihr es euch auch schön.
0: Dirk aus Mettmann hat uns eine WhatsApp geschickt.
1: Er hat Folgendes im Plan. Bin im Zug unterwegs, um mein Postauto abzuholen, schreibt er. Das lange Wochenende nutze ich, um das 7,4 Meter lange Ding erstmal gründlich zu putzen.
0: Zufällig wissen wir, das holt er sich ab, um sich das zu einem Wohnmobil sozusagen umzubauen.
1: Ja, das dauert vielleicht sogar länger als dieses lange Wochenende. Und dann hat er aber immer noch nicht genug zu tun, dann schreibt er dann noch unten in dem Gebäude, wo ihr seid, zweimal trainieren gehen.
0: Muckibude.
1: Ja. Mhm. Also Dirk ist ausgelastet.
0: Ja, und du wirst ihn nicht treffen.
1: Im Fitnessstudio? Das denke ich auch. Seid ihr auch ausgelastet oder sagt ihr, ich möchte gar nicht ausgelastet sein, ich habe langes Wochenende, ich will chillen.
0: Ja, erzählt mal, was ihr macht, gerne per WhatsApp über die Radio Neandertal-App hier zu uns.
1: Robin Lammerschopp.
0: Und Jenny Dewey.
1: Jetzt mit Ellie Goulding im besten Mix für euren Freitag vorm langen Wochenende.

0: Das ist noch bei Radio Neandertal. Teddy Swims, Mr. Know-It-All. Gleich gibt's 90er.
1: In einem Minütchen hier bei Radio Neandertal. 9:22 Uhr, aber so.
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0: Guten Morgen, 9:30 haben wir es. Ihr seid bei Radio Neandertal.
1: Tom Beierstall ist da mit den Nachrichten.
2: Guten Morgen.
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4: Bei einem Cyberangriff auf einen externen Dienstleister deutscher Kliniken sind Daten zehntausender Patientinnen und Patienten gestohlen worden. Allein die Uniklinik Köln meldet rund 30.000 Betroffene. Die Kölner Klinik will zeitnah alle betroffenen Personen kontaktieren. Bei Flügen aus Deutschland fallen ab Juli weniger Ticketsteuern an. Das hat der Bundestag gestern Abend beschlossen. Je nach Strecke sparen die Kunden künftig bis zu 11,40 Euro pro Ticket. In Mettmann arbeiten Jugendamt und Feuerwehr künftig beim Kinderschutz enger zusammen. Ziel sind klare Handlungsleitfäden für Rettungskräfte, wenn sie bei Einsätzen Hinweise auf Kindeswohlgefährdung erkennen, teilt die Stadt Mettmann mit. Dafür gab es bereits eine erste Schulung für rund 25 Einsatzkräfte. Die Maßnahme ist Teil des interkommunalen Netzwerks Kinderschutz mit Erkrath, Hahn und Wülfrath. Im Kreis Mettmann haben im vergangenen Jahr weniger Menschen eine Ausbildung in der Pflege gemacht. Nach Angaben des Statistischen Landesamtes waren 2025 kreisweit rund 879 Menschen in einer Pflegeausbildung eingeschrieben. Das sind 60 weniger als im Jahr davor und zeitgleich der niedrigste Stand seit der Corona-Pandemie. Damit entwickelt sich der Kreis Mettmann entgegen dem NRW-Trend. Landesweit ist die Zahl der Pflegeauszubildenden zuletzt gestiegen. Und das waren die Nachrichten mit Torben Weierstall.
0: Machen wir weiter mit dem Wetter hier bei Radio Neandertal, mit dem herrlichen Wetter, denn wir bekommen ja viel Sonne heute und auch am langen Pfingstwochenende. Heute bei 24 und am Wochenende bei bis zu 27 Grad. Und aktuell messen wir 15 in Hahn im Schillerpark und 18 in Ratingen im Pönskenpark.
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1: Gibt nichts Erwähnenswertes. Gute Fahrt.
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0: Am 28. Juni stecken wir ja mittendrin in dieser Fußball-Weltmeisterschaft.
1: In dieser langen Fußball-Weltmeisterschaft mit 104 Spielen, die gefühlt auch Monate dauert.
0: Ja, das geht natürlich auch übersichtlicher, wenn die Minis spielen,
1: ja,
0: zum Beispiel.
1: Da ist das in einem Tag alles gegessen.
0: Können sich Minis anmelden, 6- und 7-Jährige, also die Mannschaften können angemeldet werden für das Pospischil Fußballfest in Ratingen.
1: Und das ist was für die ganze Familie, da muss man nicht irgendwo hinfliegen, da kannst du schön gucken gehen, das ist schön.
0: Die Kleinen anfeuern.
1: Ja,
0: anmelden geht noch, guck mal in unsere Story auf Instagram und unsere Instagram-Seite erreicht ihr ganz einfach über radioneandertal.de.
1: Macht's euch schön, auch an diesem Freitag vorm langen Wochenende mit uns, Robin Lammershop.
0: Und Jenny Due, guten Morgen.
1: Hallo.

0: hoffe euch, ihr habt euch wirklich was Schönes ausgedacht fürs lange Pfingstwochenende und müsst nicht wie ich morgen Rasen mähen.
1: Oh nein.
0: Das ist morgen so. Ich habe gedacht, ach guck mal, das ist ja perfektes Wetter. 27 Grad.
1: Oh, denkst du bitte dran, deinen Nacken einzucremen?
0: Ich denke dran, alles einzucremen. Oh. Und wenn ich eingecremt habe, dann kommt Mückenspray drauf und zwischendurch immer viel trinken. Mhm. Alles gut.
1: Dann aber kriegst du den Pfingstsamstag auch rum.
0: Kommen wir zu euch.
1: Ja, es gibt Menschen, die haben besonderere Pläne.
2: So, also ich bin jetzt zu Besuch bei meinem Vater in Mettmann. Ich komme original aus Mettmann, wohne aber in Sydney. Und ich fliege nach Hause und mein Urlaub ist zu Ende.
0: Urlaub in Mettmann,
1: wenn man aus Sydney kommt. Familie
0: ja, natürlich, aber das ist auch sehr ungewöhnlich. Ne?
1: Ja, aber der hat wahrscheinlich Urlaub zu Hause in Sydney, weißt du? Dann kann
0: da ist auch nicht alles immer eitel Sonnenschein, ne? In Sydney kann man schön besser mal Urlaub in Mettmann machen. Was macht ihr denn?
1: Ja, an diesem langen Pfingstwochenende, ihr könnt uns gerne noch eine WhatsApp schicken. 021 04 91 90 10 hier an Jenny Düe.
0: Und Robin Lammerschaft.

0: Hallo, guten Morgen um 9.43 Uhr. Ihr seid bei Radio Neandertal.
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3: Das Geldregen-Telefon geht an Hakan. Hi, hallo.
4: Ja, guten Morgen. Hallo.
3: Du hast mir gerade schon erzählt, du hast, wie ich finde, ein sehr passendes Hobby.
4: Ja, also ich habe ein Hobby seit ungefähr 30, 40 Jahren. Ich sammle Münzen und Banknoten. Das nennt sich Numismatik und Notaphilie. Und das mache ich auch sehr leidenschaftlich gerne.
3: Ah, okay. Weil ich kannte das bisher unter Sparen. Und da hast du dir gedacht, Mensch, du machst das Hobby jetzt mal ein bisschen professionell und bewirbst dich beim Geldregen, ja?
4: Ja, genau.
3: Wie viele Geldscheine hast du zu Hause?
4: Um die 2000 oder so.
3: Wow, okay. Und Hakan, ich würde mal sagen, jetzt kommt im besten Fall noch was obendrauf. Hier kommt dein Geldregen.
4: Super.
1: 280 Euro.
4: Weiter.
1: 700 Euro.
4: Weiter.
1: 2000 Euro.
4: Weiter.
1: 5.000 Euro.
4: Weiter.
1: 10.000 Euro.
4: Stopp.
3: Stopp. Hakan?
4: Ja?
3: Der Stopp ist angekommen. 10.000 Euro für deine Geldscheinsammlung.
4: Vielen Dank. Dankeschön.
3: Was machst du mit dem Geld?
4: Auf jeden Fall jetzt mal die Ringe bezahlen, die wir schon bestellt haben.
3: Ja.
4: Also die Eheringe. Und wir machen auch unsere Flitterwochen davor, weil es anders nicht geht. Also erst nach Malaga. Erst nach Malaga. Und wenn wir da sind, direkt am nächsten Tag wird geheiratet.
3: Hakan ist glücklich und euch bekommen wir auch happy mit 10.000 Euro. Einmal wurden die ja heute Morgen nicht abgerufen. Das heißt, wir haben einmal 10.000 Euro noch hier. Wir schieben die einfach jetzt in die neue Runde Geldregen. Sind wieder für euch garantierte 10.000 Euro drin. Ja, das ist der Finalfreitag und ja, wir sind vielleicht ein bisschen verrückt. Aber für euch ist das ja gut.
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0: Ka-ching. Was ist das für ein Morgen? Wir verplappern uns hier und da mal und dann stelle ich gerade meinen Käfer hin. Etwas zu ungestüm, möchte ich sagen. Ich muss meine Brille gleich sauber machen. So sieht's aus. Für euch läuft es hoffentlich entspannter. Wir sorgen zumindest dafür, gleich mit Jack Johnson.
1: Noch vor den Nachrichten um 10 hier bei Radio Neandertal. Schönes, langes Pfingstwochenende.
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1: Mit Maite Albrecht. Schönen guten Morgen. In Schweden beraten die NATO-Außenminister heute weiter über aktuelle Sicherheitsfragen. Schon gestern Abend hatten sie in Helsingborg zusammengesessen, um den NATO-Gipfel im Sommer vorzubereiten. Heute geht es unter anderem um die weitere Unterstützung der Ukraine. Dabei soll auch die Lastenverteilung innerhalb der NATO eine Rolle spielen. Und auch die US-Truppen in Europa dürften Thema sein. Präsident Trump hat angekündigt, 5000 zusätzliche Soldaten nach Polen zu schicken. Mehr von Thorsten Adolfs.
2: Trump begründet diesen Schritt auf seiner Plattform Truth Social vor allem mit dem guten Verhältnis zum polnischen Präsidenten Nawrocki. Die beiden verstehen sich offensichtlich blendend, seitdem sich Nawrocki im vergangenen Herbst in Washington mit Trump getroffen hat. Details dazu, wann genau die Soldaten verlegt werden oder woher sie kommen, hat der US-Präsident noch nicht verraten. Das Ganze gehört zu einer größeren Neuordnung der amerikanischen Truppen in Europa, nachdem Verteidigungsminister Hegseth vor kurzem den Abzug von etwa 5000 Soldaten aus Deutschland angeordnet hat. Vorausgegangen war ein Streit zwischen Trump und Kanzler Merz über das Vorgehen der USA im Iran. Auch wenn es zuletzt durch Berichte im Wall Street Journal Verwirrung gab, ob geplante US-Brigaden überhaupt noch nach Europa kommen, sagt man in Warschau, dass Polen für zusätzliche Soldaten bereitsteht. Aktuell sind dort schon rund 7400 US-Soldaten im Einsatz.
1: Und jetzt weitere wichtige Nachrichten in unserer Zusammenfassung. Im Bundestag geht es zur Stunde um das Kindergeld. Die Leistung soll nach dem Gesetzentwurf von Union und SPD künftig automatisch ausgezahlt werden, also ohne dass Eltern vorher einen Antrag stellen müssen. Bundesfinanzminister Klingbeil sagte im Vorfeld den Zeitungen der Funke Mediengruppe, Eltern sollten nach der Geburt voll und ganz für ihr Baby da sein können. Die deutsche Wirtschaft ist trotz des Iran-Kriegs leicht gewachsen. Nach Angaben des Statistischen Bundesamtes legte das Bruttoinlandsprodukt im ersten Quartal um 0,3% zu. Haupttreiber waren demnach vor allem gestiegene Exporte. Für das laufende Quartal rechnen Bundesbank und Wirtschaftsministerium aber wegen der hohen Energiepreise mit einem Dämpfer. Wer von häuslicher Gewalt betroffen ist, soll sich künftig schneller von seinem Partner scheiden lassen können. Das sieht ein Gesetzentwurf von Bundesjustizministerin Hubig vor, über den die Funke-Zeitungen berichten. Wer Gewalt durch den Partner erfahre, müsse sich auch ohne Ablauf des Trennungsjahres scheiden lassen können, sagte Hubig. Die Festivalsaison beginnt. Obwohl Tickets im Schnitt um 30% teurer geworden sind, zieht es die Besucher wieder massenhaft vor die Bühnen. Die Rede ist von einem echten Festivalboom. Laut Branchenexperten gibt es mittlerweile 20% mehr solcher Veranstaltungen als vor der Corona-Pandemie. Junge Leute würden heute lieber in echte Erlebnisse investieren als in materiellen Besitz, heißt es. Dabei gehe es vor allem um das Gemeinschaftsgefühl und um besondere Momente. Für die Branche bleibt die Lage aber herausfordernd. Die Produktionskosten für Veranstalter waren zuletzt um 50% gestiegen. Und das waren die Nachrichten mit Maite Albrecht.
3: Das Wetter.
4: Ja, das ist schnell gemacht heute. Viel Sonne, bis zu 29 Grad kriegen wir morgen am Samstag und auch am Sonntag legen wir temperaturtechnisch nochmal einen drauf. Da kratzen wir an den 30 Grad. Und in den Nächten bleibt es angenehm bei 11 bis 15 Grad.
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4: Das ist ja wohl die Ruhe vor dem Sturm. Drei Autobahnen, nur auf denen ihr länger als 10 Minuten braucht. A3, Köln Richtung Arnheim, zwischen Kreuz Oberhausen West und dem Kreuz Oberhausen 4 Kilometer knapp. Viertelstunde kommt da oben drauf. Das ist allerdings fett hier, die A4 Aachen Richtung Köln, zwischen dem Kreuz Aachen und Weißweiler. Da braucht ihr eine Stunde länger, 6 Kilometer Stau sind es da. Und auch hier fast eine Stunde plus auf der A43 Münster Richtung Recklinghausen, zwischen Senden und Dülmen Nord, 5 Kilometer Stau. Gute Fahrt euch.
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4: Claudia Löhrs hier, hallo zusammen. Guck mal, da hat das Wetter sich gedacht, hör mal, ist langes Pfingstwochenende, da mache ich mich doch mal richtig hübsch. Ja, so können wir arbeiten. Dazu auch noch Finaltag im Geldregen und der ist ja den ganzen Morgen über schon richtig fett gewesen. Und wir machen einfach genauso weiter. 10.000 Euro sind in dieser Runde Geldregen garantiert. Also da kann nichts schiefgehen. Kein Blitz, gar nichts. Ne? 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

0: Also wow. Wenn sich einer mit Geld auskennt, dann ja wohl Hakan.
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0: Hakan sammelt leidenschaftlich gerne Münzen und Banknoten. Da ist er natürlich bei uns genau richtig. So ungefähr 2000 Geldscheine und Münzen hat er schon zu Hause. Und weil er gerade alles richtig gemacht hat, kommt da jetzt noch ein paar dazu, ne?
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0: Restwochenende mit euch. 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
1: Mit Torben Weierstall, guten Tag. Im Kreis Mettmann haben im vergangenen Jahr weniger Menschen eine Ausbildung in der Pflege gemacht. Nach Angaben des Statistischen Landesamtes waren 2025 kreisweit rund 879 Menschen in einer Pflegeausbildung eingeschrieben. Das sind 60 weniger als im Jahr davor und zeitgleich der niedrigste Stand seit der Corona-Pandemie. Damit entwickelt sich der Kreis Mettmann entgegen dem NRW-Trend. Landesweit ist die Zahl der Pflegeauszubildenden zuletzt gestiegen. Im Kreis Mettmann sollen Kitas besser auf die heißen Tage vorbereitet werden. Das Kreisgesundheitsamt hat dafür jetzt eine Online-Weiterbildung angeboten. Thema war, wie Kinder bei Hitze geschützt werden können. Anna Tiffert berichtet.
2: Hintergrund sind die steigenden Temperaturen und immer häufigere Hitzetage, heißt es vom Kreis. Laut Gesundheitsamt reagieren gerade kleine Kinder besonders empfindlich auf Hitze. Bei der Fortbildung ging es unter anderem um Trink- und Schattenkonzepte, um angepasste Tagesabläufe und um Sonnenschutz. Außerdem wurde gezeigt, wie Kitas Kinder altersgerecht an Themen wie Klimawandel und Wetterextreme heranführen können.
1: Am Wochenende findet in der Erkrather Stadthalle zum ersten Mal eine Familienmesse statt. Bürgermeister Christoph Schulz wird sie um 11 Uhr eröffnen, teilen die Veranstalter mit. Die Femme Fair richtet sich an Familien aus der Region und bringt lokale Anbieter rund um Schwangerschaft, Baby, Kinder und Familienleben zusammen. Besucherinnen und Besucher können sich informieren, Produkte entdecken und direkt mit den Ausstellern ins Gespräch kommen. Präsentiert werden unter anderem handgefertigte Produkte und kreative Dienstleistungen. Außerdem gibt es Workshops und Mitmachaktionen. Und das waren die Nachrichten mit Torben Weierstall. Hier ist das Wetter bei Radio Neandertal. Es ist schön sonnig draußen und das bleibt auch das ganze Wochenende lang so. Heute mit Höchstwerten von bis zu 25 Grad und Samstag, Sonntag bis zu 27 Grad. 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
3: Claudia Löhrs hier. Hallo zusammen von der guten Laune-Playlist. Gleich Bruno Mars für euch, I Just Might. Und Cheryl Cole habe ich jetzt erst für euch. Die kommt aus Großbritannien, aus Newcastle. Und die hat so einen krassen nordenglischen Dialekt, dass man sie als Jurorin in der Show The X-Factor entlassen musste, weil sie einfach schlicht und ergreifend niemand verstanden hat. Fight for this love jetzt für euch. Schönen Freitag.

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2: Lia ist die, die sich jetzt gleich in den Geldregen stellen möchte. Hallo Lia.
3: Hallo.
2: Und ich kann mir vorstellen, du bist gerade auf dem Weg zum Supermarkt mit einem Einkaufszettel. Wenn das gleich für dich erfolgreich laufen sollte, dann wird der Einkaufszettel vielleicht noch ein bisschen voller, ganz spontan.
3: Oh, ganz zufällig.
2: In der Regel bleibt beim Geldregen ja ein bisschen mehr hängen. Was würdest du mit dem Rest machen?
3: Urlaub auf jeden Fall machen. Also meine Familie kommt aus Griechenland und dementsprechend wird es ein Familienbesuch.
2: Ja, Lia, die haben dich lange nicht mehr gesehen. Wird Zeit, dass du wieder hinkommst. Wir wollen dich im besten Fall ein bisschen dabei unterstützen. Hier kommt der Geldregen für dich und ich drücke dir die Daumen.
3: Danke.
1: 400 Euro.
3: Weiter.
1: 900 Euro.
3: Weiter.
1: 1.900 Euro.
3: Weiter.
1: 5.000 Euro.
3: Weiter.
1: 10.000 Euro.
3: Stopp.
2: Habe ich das richtig gehört?
3: Ja, Stopp habe ich gesagt.
2: Du hast Stopp gesagt, ja?
3: Ja.
2: Weißt du, was ich sage, wenn du Stopp sagst, dann sage ich, genau. Jammers, Lia. Das ist dein Griechenlandurlaub.
3: Oh, schön. Oh Gott, danke.
2: Du wirst deine Großeltern wiedersehen diesen Sommer und dafür keinen Cent bezahlen.
3: Ja, wir gönnen uns.
2: Wir sind ja im Finalfreitag. Ihr könnt euch heute auch noch gönnen. Wir haben in einer der nächsten drei Runden für euch garantiert 25.000 Euro. So, das ist Bam Nummer 1. 25.000 Euro. Aber in jeder Runde mindestens garantiert 2.000 Euro. Also wer hier durchkommt, der geht definitiv nicht leer aus. Bewerbt euch und seid mein nächster Kandidat und sichert euch die Kohle.
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1: Mit Malte Albrecht, guten Tag. Familienministerin Prien sucht nach Wegen, um den Haushalt zu entlasten. Und das könnte auch das Elterngeld betreffen. Mehr als 500 Millionen Euro soll sie insgesamt nächstes Jahr in ihrem Ministerium einsparen. Thorsten Adolfs aus dem News-Team, warum rückt das Elterngeld da in den Blickpunkt?
2: Weil von den gut 500 Millionen rund 350 Millionen auf das Elterngeld entfallen. Es ist also ein riesiger Kostenfaktor. Prien prüft nach Informationen der Welt deshalb verschiedene Möglichkeiten, ohne Familien zu stark zu belasten. Ein Punkt, an dem es Änderungen geben könnte, ist die Bezugsdauer. Die Ministerin sagt aber auch, weil der Anspruch auf einen Kita-Platz erst nach einem Jahr greift, soll das Elterngeld in Zukunft mindestens die ersten 12 Monate sicher abdecken. An der Höhe des Elterngeldes möchte sie nach Möglichkeit nichts ändern, denn Prien möchte junge, gut ausgebildete Frauen nicht davon abhalten, Kinder zu bekommen.
1: Es gibt schon jetzt Gegenwind für die Sparpläne, und zwar aus den eigenen Reihen.
2: Genau, der Chef der Jungen Union Winkel warnt laut Spiegel eindringlich vor Einschnitten beim Elterngeld. Er sagt, die Pläne seien unlogisch. Mit Blick auf den demografischen Wandel könnten sie sich sogar negativ auswirken. Man muss sagen, für die Junge Union steht auch eine Menge auf dem Spiel. Sie fürchtet, dass die CDU durch solche Einschnitte ihren Ruf als Familienpartei verlieren könnte. Für Winkel ist die Frage, wer in Deutschland die Interessen der jungen Generation vertritt, wichtiger als die reine Höhe der Einsparung. Es bleibt also spannend, wie die Verhandlungen in der Regierung und mit den Fraktionen bei dem Thema weitergehen.
1: Thorsten Adolfs, Dankeschön für die Infos. Und jetzt weitere wichtige Meldungen im Überblick. Die Verbraucherstimmung in Deutschland bleibt gedrückt, hat sich im Mai aber immerhin nicht weiter verschlechtert. Das melden die Nürnberger Marktforschungsinstitute GfK und NIM. Demnach blicken viele Menschen trotz leicht besserer Einkommenserwartungen weiter pessimistisch auf die nächsten Monate. Als Grund nennen die Experten die anhaltenden Belastungen durch den Nahostkonflikt. In Deutschland sind im vergangenen Jahr so wenige Wohnungen gebaut worden wie zuletzt vor mehr als 10 Jahren. Laut dem Statistischen Bundesamt wurden knapp 207.000 Wohnungen fertiggestellt, 18% weniger als im Vorjahr. Bundesbauministerin Huberts gibt sich trotzdem zuversichtlich, dass Maßnahmen, den Wohnungsbau anzukurbeln, wirken. Die Zahlen für das erste Quartal zeigten wieder deutlich nach oben, sagte sie der RP. Die SPD stellt sich beim Tankrabatt quer. Sie ist gegen eine Verlängerung über Ende Juni hinaus. Fraktionsvize Zorn, der auch Co-Chef der zuständigen Koalitionsarbeitsgruppe ist, sagt am Morgen in der ARD, weitere Maßnahmen müssten zielgenauer sein. Nötig sei etwa, die Preise zu deckeln. Es geht um alles oder nichts. Die deutsche Eishockey-Nationalmannschaft kämpft bei der WM um die letzte Chance aufs Viertelfinale. Gegner heute Nachmittag in Zürich ist Außenseiter Ungarn. Nach einem enttäuschenden Turnierstart mit nur einem Punkt aus 4 Spielen steht der Vize-Weltmeister von 2023 stark unter Druck. Um die Chance auf die K.O.-Runde am Leben zu erhalten, muss die DEB-Auswahl heute gewinnen. Genauso wie danach noch in den beiden letzten Gruppenspielen gegen Österreich und Großbritannien. Und das waren die Nachrichten mit Malte Albrecht.
3: Das Wetter.
4: 14 Stunden Sonne heute den ganzen Tag über. Viel mehr geht nicht. 29 Grad kriegen wir heute in der Spitze. In den nächsten Tagen geht dann noch ein bisschen mehr. Über 30 Grad kommen wir dann. Regen ist gar kein Thema. Und auch in den Nächten angenehm bei 11 bis 15 Grad.
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4: Die Staus ab einer Viertelstunde Wartezeit. Wir starten mit der A2 Dortmund Richtung Oberhausen zwischen Bottrop und dem Kreuz Oberhausen. 4 Kilometer Stau, eine gute Viertelstunde kommt da oben drauf. Die A4 Aachen Richtung Köln, da gibt es ein Problem. Die Autobahn ist zwischen Eschweiler und Weißweiler wegen Bergungsarbeiten gesperrt. Ab dem Kreuz Aachen dort im Moment 7 Kilometer Stau und 1 Stunde Wartezeit. Die A43 Münster Richtung Recklinghausen zwischen Senden und Dülmen Nord 1 Kilometer, 17 Minuten on top. Und die A46 Düsseldorf Richtung Wuppertal zwischen Wuppertal-Farresberg und Wuppertal-Wichlinghausen. Gut 20 Minuten kommen da oben für euch drauf. 5 Kilometer Stau.
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4: Claudia Löhr hier. Hallo, schönen Freitag. Fällt mir gerade ein, gleich zu Hause erstmal die Badeklamotten wieder rauswühlen. Keine Ahnung, wo die sind. Ist ja wirklich 1A Freibadwetter. So, wir machen jetzt aber hier mal richtig ernst im Geldregen. Die 10.000 Euro sind ja weggegangen. Und jetzt zieht euch warm an. 25.000 Euro packen wir jetzt in den Geldregen. In dieser oder in einer der nächsten beiden Runden. Bewerbt euch gerne schon mal für die Spielrunde 01379 36 5000. Das ist die aktuelle Geldregen-Hotline. 50 Cent kostet es pro Anruf. Wenn ihr 18 seid, könnt ihr mitmachen. 25.000 Euro in dieser, in der nächsten oder in der übernächsten. nächsten Runde.

0: Es ist ja der letzte Tag Geldregen. Und da haben wir gerade Lia am Telefon gehabt.
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0: Die war gerade auf dem Weg zum Supermarkt. Und zack, da hat Kollege Henrik Frost aus dem landesweiten Geldregenstudio angerufen.
2: Hi, ich bin Lia. Ich habe gerade 10.000 Euro im Geldregen gewonnen. Kannst gar nicht glauben. Dementsprechend wird jetzt erstmal eingekauft, aber vor allem auch der Urlaub davon bezahlt. Ich freue mich sehr darüber.
0: So, und wir haben ja heute Finalfreitag. Henrik Frost aus dem Geldregenteam. Da sind wir spendabel, ne?
3: Ja, wir legen jetzt auf jeden Fall nochmal eine Schippe oben drauf. Für alle, die das bis jetzt nicht mitbekommen haben, sage ich es gerne nochmal. Wir haben entweder in dieser oder einer der nächsten beiden Runden garantiert 25.000 Euro. Da schlägt der Blitz vorher nicht ein. Ihr könnt darauf zocken. In welcher Runde wissen wir nicht, das müsst ihr herausfinden. Ich kann euch aber sagen, in jeder dieser Runden sind garantiert 2.000 Euro drin. Die habt ihr safe, sobald ihr mit mir telefoniert im Prinzip. So oft könnt ihr weiter sagen. Eventuell sind halt auch 25.000 Euro drin. Das ist dann jetzt so ein bisschen das Zockerglück. Ein bisschen Spaß wollen wir natürlich auch haben. Wie es auch ist, bewerbt euch auf jeden Fall. Ich freue mich auf euren Anruf.
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0: Wow, das wird spannend. Danke dir, Henrik. 25.000 Euro in dieser, in der nächsten oder in der übernächsten Runde. Viel Glück euch. Oh.

0: Habt ihr genügend Holzkohle fürs Wochenende? Briketts? Keine Ahnung, vielleicht doch lieber noch eine Gasflasche besorgen. Lieber haben als brauchen. Lass mich raten, bei euch wird auch gegrillt am Wochenende. Dürfen wir euch mal über die Schulter gucken? Was gibt's denn? Ich bräuchte ein paar Anregungen.
1: Nackensteak oder
2: Bratwurst.
3: Das, was gerade im Angebot ist eigentlich.
4: Fisch ist auch ganz gut.
5: Boah, ich finde Lachs echt gut. Also Lachs schmeckt richtig gut.
6: Zucchini in Öl einlegen, Salz, Pfeffer dran. Fertig.
7: Kartoffeln. Einfach nur in Scheiben, dann ein bisschen Gewürz drauf, meistens so Paprika. Und dann einfach auf dem Grill ein bisschen anbraten lassen, ein bisschen wie Bratkartoffeln sind.
0: Das klingt gut, das habe ich noch nicht gemacht. Spargel übrigens funktioniert auch sehr, sehr gut auf dem Grill. Einfach in Alufolie packen mit ein bisschen Öl und Salz drauf. Und wer mag, auch ein bisschen Käse. Ich mag gerne Parmesankäse. Habt einfach Spaß.
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1: Mit Torben Weierstall, guten Tag. Im Kreis Mettmann sollen Kitas besser auf heiße Tage vorbereitet werden. Das Kreisgesundheitsamt hat dafür jetzt eine Online-Weiterbildung angeboten. Thema war, wie Kinder bei Hitze geschützt werden können. Philipp Gerzer berichtet.
2: Hintergrund sind die steigenden Temperaturen und immer häufigere Hitzetage, heißt es vom Kreis. Laut Gesundheitsamt reagieren gerade kleine Kinder besonders empfindlich auf Hitze. Bei der Fortbildung ging es unter anderem um Trink- und Schattenkonzepte, angepasste Tagesabläufe und Sonnenschutz. Außerdem wurde gezeigt, wie Kitas Kinder altersgerecht an Themen wie Klimawandel und Wetterextreme heranführen können.
1: Das Hana-Projekt Mitte Hahn geht in die Verlängerung. Die Wirtschaftsförderung will das Ladenlokal am neuen Markt jetzt bis Ende September weiter betreiben. Ursprünglich war das Programm nur bis Ende Juni geplant. Seit Jahresbeginn können Vereine, Initiativen, Künstlerinnen und Künstler oder auch Privatpersonen die Räume kostenlos nutzen. Dort gab es bisher unter anderem Lesungen, Konzerte, Workshops, Ausstellungen und ein Pop-up-Café. Laut der Hahner Wirtschaftsförderung ist die Nachfrage so groß, dass die Termine bis Ende Juni bereits ausgebucht sind. Am Wochenende findet in der Erkrather Stadthalle zum ersten Mal eine Familienmesse statt. Bürgermeister Christoph Schulz wird sie um 11 Uhr eröffnen, teilen die Veranstalter mit. Die Femme Faire richtet sich an Familien aus der Region und bringt lokale Anbieter rund um Schwangerschaft, Baby, Kinder und Familienleben zusammen. Besucherinnen und Besucher können sich informieren, Produkte entdecken und direkt mit den Ausstellern ins Gespräch kommen. Präsentiert werden unter anderem handgefertigte Produkte und kreative Dienstleistungen. Außerdem gibt es Workshops und Mitmachaktionen. Und das waren die Nachrichten mit Torben Weierstall. Hier ist das Wetter bei Radio Neandertal. Das Pfingstwochenende wird richtig schön sonnig hier bei uns im Kreis Mettmann. Da fängt es heute schon an mit Tageshöchstwerten von bis zu 24 Grad. Samstag und Sonntag sind sogar bis zu 27 Grad drin. 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
3: Claudia Löhr hier. Hallo zusammen. Blondie in dieser Stunde noch mit Maria. Ah, ihr Wahnsinns-Comeback Ende der 90er. Das war schon damals echt spektakulär. Hier erstmal ganz entspannt Justin Bieber und Friends. Sonnigen Freitag euch.

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0: Baby Goodbye. So, jetzt vor dem langen Wochenende. Da laden wir euer Konto aber nochmal so richtig auf.
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0: Ja, das ist unser Finalfreitag. Und die Kollegen im landesweiten Geldregenstudio haben wirklich alles aus dem Tresor gezogen, was noch drin war. Heute Morgen gab es schon dreimal 10.000 Euro. Später soll es ja noch 25.000 Euro geben. Jetzt mal rüber zu Hendrik Frost.
2: Ja, hallo. Und bei mir am Telefon ist Moritz.
3: Hi.
2: Und Moritz, ich habe den Eindruck, du bist ein ganz ruhigen. Ich habe nämlich gerade gefragt, was du mit dem Geld machen würdest. Und da hast du mir erstmal von einem Event erzählt, das ansteht.
3: Genau, meine Hochzeit. Die findet dieses Jahr statt. Und wäre natürlich schön, wenn da finanziell irgendwo von außen was mit reinkommt. Ne?
2: Ja, ich habe das Gefühl, man kann dich wirklich nicht aus der Ruhe bringen.
3: Noch nicht.
2: Noch nicht, ja. Schauen wir mal, was passiert. Dann würde ich sagen, drücken wir mal die Daumen, dass da wirklich was von außen finanziell zur Hochzeit beigetragen wird. Ich stell dich in den Geldregen. Viel Glück.
3: Danke.
1: 250 Euro.
3: Weiter.
1: 650 Euro.
3: Weiter.
1: 1.300 Euro.
3: Weiter.
1: 2.000 Euro.
3: Weiter.
1: 2.200 Euro.
3: Weiter.
2: Ach, herrje.
3: Oh, schade.
2: Ich habe das Gefühl, auch das bringt dich nicht aus der Ruhe, Moritz.
3: Nur no, noch nicht.
2: So einen ruhigen Zocker habe ich aber auch noch nie erlebt hier. Das ist einmalig. Ja. Ja, Moritz hat gezockt, ist über die 2.000 Euro, die garantiert drin waren, sogar noch weitergegangen, wollte testen, ob die 25.000 Euro da sind. Das Ergebnis habt ihr gerade gehört, heißt aber auch, die 25.000 Euro sind noch da. Wir kommen ihnen näher. Sie sind dann entweder jetzt in dieser neuen Runde oder in der danach. 25.000 Euro für euch die 50-50-Chance. Bewerbt euch hier.
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1: Mit Malte Albrecht, guten Tag. Das Tanken in NRW bleibt ein echtes Ärgernis, denn Verstöße gegen die Spritpreisregeln haben bis jetzt keine Folgen. Und es gab in den letzten Wochen viele Verstöße, Thorsten Adolfs aus dem News-Team.
2: Oh ja, seit April gab es mehr als 2600 unzulässige Preiserhöhungen an hunderten Tankstellen. Das Problem, bisher fühlt sich einfach keine Behörde bei uns dafür verantwortlich, diese Verstöße auch zu bestrafen. Obwohl das Gesetz Bußgelder von bis zu 100.000 Euro vorsieht, bleibt es deshalb bei uns aktuell ein zahnloser Tiger, so beschreibt es der ADAC. Das Verbraucherschutzministerium prüft zwar gerade, wer den Job übernehmen soll, aber einen konkreten Zeitplan gibt es dafür bis jetzt nicht. Für die Autofahrer bedeutet das leider, sie müssen beim Preisvergleich über die App weiterhin ganz genau hinschauen, denn im Moment müssen sich die Mineralölkonzerne noch keine Sorgen vor Bußgeldern machen.
1: Schauen wir mal auf den weltweiten Ölmarkt. Da schwanken die Preise im Vergleich zu früher gerade ziemlich extrem.
2: Ja, der Ölmarkt gleicht im Moment einer Achterbahnfahrt. Heute sind die Preise wieder um ungefähr 2,5% gestiegen. Der Grund ist nach wie vor die geopolitische Lage rund um den Irankrieg und die Straße von Hormus. Weil es aus den USA und dem Iran ständig widersprüchliche Aussagen gibt, wissen die Anleger nicht, ob ein Ende des Konflikts in Sicht ist oder eben nicht. Sobald es Hoffnung auf Entspannung gibt, sinken die Preise, kommen neue Drohungen, steigen sie sofort wieder an. Es bleibt also auch in diesem Bereich für uns alle ein ziemliches Glücksspiel an der Zapfsäule.
1: Thorsten Adolfs, dankeschön für die Infos. Und jetzt weitere Nachrichten, kurz und kompakt. Die vom Bundestag beschlossene Senkung der Flugticketsteuer geht der Branche nicht weit genug. Es brauche deutlich wirksamere Maßnahmen, etwa Entlastungen bei der Luftverkehrssteuer und den Luftsicherheitsgebühren, sagte Eurowings-Chef Kownacki. Der Branchenverband BDL fordert, die Ticketsteuer zeitweise ganz auszusetzen, um die Airlines wegen der stark gestiegenen Kerosinkosten zu unterstützen. Bei einem Cyberangriff auf einen externen Dienstleister zahlreicher Kliniken in Deutschland sind Daten von Zehntausenden Patienten gestohlen worden. Betroffen sind vor allem Privatversicherte und Selbstzahler, die unter anderem in den Unikliniken Köln, Freiburg und Ulm behandelt wurden. Die Hacker griffen hauptsächlich Stammdaten wie Namen, Adressen und Geburtsdaten ab, aber teilweise auch Angaben zu Diagnosen. Die Zahl der Einbürgerungen hat in NRW einen neuen Rekordwert erreicht. Nach Angaben des Statistischen Landesamtes bekamen letztes Jahr mehr als 76.000 Menschen einen deutschen Pass, so viele wie seit dem Jahr 2000 nicht mehr. Am häufigsten wurden Menschen aus Syrien eingebürgert. Es gibt eine bittere Nachricht für Manuel Neuer und den FC Bayern München. Der 40-jährige Nationalkeeper wird morgen beim DFB-Pokalfinale gegen Stuttgart nicht im Tor der Münchner stehen. Grund ist seine Wade, die weiter Probleme macht. Das hat der Verein vorhin bestätigt. Neuer will offenbar kein Risiko eingehen, denn er soll ja mit zur Fußball-WM fahren. Erst gestern hatte Bundestrainer Nagelsmann ihn als Nummer 1 für das Turnier in den USA, Kanada und Mexiko nominiert. Die Entscheidung sorgte für viele Diskussionen. Und das waren die Nachrichten mit Malte Albrecht.
3: Das Wetter.
4: So haben wir das gerne. Die Sonne strahlt den ganzen Tag über vom Himmel und das wird sich auch nicht ändern. Weder Wolken noch Gewitter sind in Sicht. Gut warm wird es heute schon bei 29 Grad. Und das werden wir in den nächsten Tagen noch toppen. Dann kommen wir bis auf 30 Grad. In den Nächten angenehm bei 11 bis 15 Grad.
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4: Auf diesen Autobahnen braucht ihr mindestens 20 Minuten länger. A2 Dortmund Richtung Oberhausen zwischen Bottrop und dem Kreuz Oberhausen. 5 Kilometer Stau, 20 Minuten on top. Die A4 Aachen Richtung Köln ist immer noch gesperrt zwischen Eschweiler Ost und Weißweiler. Dort hat es einen Unfall gegeben. Bergungsarbeiten laufen ab dem Kreuz Aachen. Dort 5 Kilometer Stau, fast eine Stunde verliert ihr da. A43 Münster Richtung Recklinghausen zwischen Senden und Nottuln. 2 Kilometer, 20 Minuten on top. Und die A46 Düsseldorf Richtung Wuppertal. Zwischen Wuppertal-Faresberg und Wuppertal-Wichlinghausen 7 Kilometer Stau, da brauchte 40 Minuten länger. Gute Fahrt.
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4: Claudia Löß hier, hallo zusammen, schönen Freitag. Ja, langes Wochenende, ne? In einigen Bundesländern sind ja auch noch Pfingstferien gestartet, also ihr wisst natürlich, was das bedeutet. Viel, viel Geduld auf den Autobahnen und wir haben mal gefragt, was ihr so macht, wenn ihr im Stau steht. Diese beiden Antworten, die haben mir besonders gut gefallen.
5: Einfach mal die Ruhe genießen.
6: Wenn wir im Stau stehen, dann rasten eigentlich alle im Auto aus. Also da hätten wir auch gerne selber Tipps.
4: Ja, ich bin dann ehrlich gesagt auch eher bei dem Herrn. Nützt ja nichts, ne? Haltet durch, wir sind bei euch. Schönen Freitag euch.

0: sonnigen Freitagmittag euch. Mensch, Moritz, du, das ist mir hier so ein Zocker.
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0: 2000 Euro waren ja in der Runde versprochen, haben wir ja gesagt. Die sind auf jeden Fall drin. Jo, ist ja mal locker drüber weggegangen, ne?
1: 2200 Euro.
2: Weiter.
0: Ha. Gut, wir wissen ja, wo er hin wollte, ne?
1: 25.000 Euro.
0: Ja, die sind immer noch drin im Geldregen. In dieser oder in der nächsten Runde. Also 50-50 Chance für euch. Wir bleiben dabei. 2000 Euro sind auf jeden Fall drin. Ihr könnt natürlich gerne weiterzocken und euch die 25.000 Euro holen. 01379 36 5000, das ist die landesweite Geldregen-Hotline. 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

0: Einen schönen Freitag euch. Gleich noch frische Musik von Olivia Rodrigo. Starker Song Drop Dead. Ist neu bei uns im besten Mix. Schönen Freitag euch. Wie ist es denn so? Wart ihr schon an der Grilltheke oder dürft ihr noch? Jo. Viel Geduld dann. Ne, man kennt es ja auch. Also, ach, gebt mir doch von dem Steak noch ein Stückchen mehr. Und ah, so ein Berner Würstchen wäre auch mal wieder schick. Komm, Chivatschi. Einer geht noch. Ja, und dann haben wir am Ende so viel Kram zum Grillen, dass du ja eigentlich die komplette Nachbarschaft noch einladen könntest. Kevin Zimmer über das Phänomen Grillreste.
1: Es ist doch so einfach, kauf nicht so viel Fleisch. Aber auch ich tappe immer wieder in die Fleischkauffalle. Da steht man dann so an der Fleischtheke und sagt sich,
2: wir werden schon etwas finden.
1: Und wir werden viel finden. Und dann schleppst du diese Massen nach Hause und bist einen halben Tag mit Würzen beschäftigt.
2: Einmal haben wir Masala, brauchen wir. Hier haben wir Curry, hier ist Koriander, hier ist der Kurkuma. Das sind die Gewürze, die wir brauchen.
3: Kurkuma? Meint er vielleicht Kurkuma?
1: Ja, das ist Robert Geis, der grillt gerne und der meint Kurkuma. Der meint schon Kurkuma. Der steht direkt neben dem Cheyenne-Pfeffer und der Vanille. Man muss sich schon mit Gewürzen auskennen, um diese Fleischmassen lecker damit einzureiben. Wobei am Ende ist es eh egal, da kommt ja eh der helle Gewürzketchup drüber. Ja? Die Flasche, der man das Alter nur am vertrockneten Rest an der Öffnung ansieht und man damit auch Fliesen verfugen kann. Also, warum diese Mengen, die wir da kaufen zum Grillfest? Ja, im Steakhouse essen wir doch auch nur ein Stück Fleisch und nicht fünf. Du sagst halt abends dann noch, wenn so alles fertig gegrillt ist, ach, dann haben wir für morgen noch was. Aber so ein Hähnchensteak verdichtet sich über Nacht im Kühlschrank einfach zu Baustoff.
4: Ja, also das sieht ja mehr als unappetitlich aus.
1: Mit dem hippen Couscous-Salat kannst du das Treppenhaus verputzen und der Blattsalat sieht einen Tag später aus wie die Frisur von Matthias Reim im Regen. Und dann sitzt du dir schweigend gegenüber, während deine Speiseröhre das Zeug probiert weich zu kneten. Und das dauert, ja? Genug Zeit, um darüber nachzudenken, ob man diese Mengen wirklich auch beim nächsten Mal kaufen will.
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1: Mit Torben Weierstall, guten Tag. Im Kreis Mettmann sollen Kitas besser auf heiße Tage vorbereitet werden. Das Kreisgesundheitsamt hat dafür jetzt eine Online-Weiterbildung angeboten. Thema war, wie Kinder bei Hitze geschützt werden können. Anna Tiffert berichtet.
2: Hintergrund sind die steigenden Temperaturen und immer häufigere Hitzetage, heißt es vom Kreis. Laut Gesundheitsamt reagieren gerade kleine Kinder besonders empfindlich auf Hitze. Bei der Fortbildung ging es unter anderem um Trink- und Schattenkonzepte, um angepasste Tagesabläufe und um Sonnenschutz. Außerdem wurde gezeigt, wie Kitas Kinder altersgerecht an Themen wie Klimawandel und Wetterextreme heranführen können.
1: Im Kreis Mettmann haben im vergangenen Jahr weniger Menschen eine Ausbildung in der Pflege gemacht. Nach Angaben des Statistischen Landesamtes waren 2025 kreisweit rund 879 Menschen in der Pflegeausbildung eingeschrieben. Das sind 60 weniger als im Jahr davor und zeitgleich der niedrigste Stand seit der Corona-Pandemie. Damit entwickelt sich der Kreis Mettmann entgegen dem NRW-Trend. Landesweit ist die Zahl der Pflegeauszubildenden zuletzt gestiegen. Das Hahner Projekt Mitte Hahn geht in die Verlängerung. Die Wirtschaftsförderung will das Ladenlokal am Neuen Markt jetzt bis Ende September weiter betreiben. Ursprünglich war das Projekt nur bis Ende Juni geplant. Seit Jahresbeginn können Vereine, Initiativen, Künstlerinnen und Künstler oder auch Privatpersonen die Räume kostenlos nutzen. Dort gab es bisher unter anderem Lesungen, Konzerte, Workshops, Ausstellungen und ein Pop-up-Café. Laut der Hahner Wirtschaftsförderung ist die Nachfrage so groß, dass die Termine bis Ende Juni bereits ausgebucht sind. Und das waren die Nachrichten mit Torben Weierstall. Hier ist das Wetter bei Radio Neandertal. Um Pfingsten herum wird es richtig schön sonnig hier bei uns im Kreis Mettmann. Auch heute fast wolkenfrei mit bis zu 24 Grad. Morgen und übermorgen sind sogar bis zu 27 Grad drin. 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
3: Claudia Löh hier, hallo, schönen Freitag mit uns. Sehr, sehr starken 80er spiele ich euch gleich. Queen, The Show Must Go On. Habe ich jetzt Anfang Mai auf so einem Maifest eine Tribute-Band von denen gesehen. Sehr, sehr stark, muss ich sagen. Also die können das wohl auch schon ganz gut zum Teil, die Jungs und Mädchen. Lost Frequencies jetzt für euch.

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0: Freitagmittag. Also mit einem Bein stehen wir ja eigentlich fast schon im langen Wochenende. Aber es gibt ja immer noch viel zu regeln, ne? Einkaufen, Bude klar machen, keine Ahnung, vielleicht packen, wenn ihr wegfahrt. Oder
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0: Oder ihr gewinnt einfach Geld hier bei uns im Geldregen. Lass mal gucken, was geht. Rüber zu Henrik Frost ins landesweite Geldregenstudio.
2: Die nächste Runde Geldregen an diesem Finalfreitag jetzt mit Lena. Hallihallo.
3: Hallo.
2: Wie hast du den Tag schon genutzt?
3: Ich war tatsächlich schon eine Runde mit meinen Hunden im Wald spazieren, ja, und habe das Wetter genutzt, genau.
2: Die Loka, die ist nämlich Kommissarin quasi. Also die heißt Loka und nicht Rex. Und die Fans wissen jetzt schon, das ist eine Polizeihündin.
3: Richtig. Die ist erstmal nur reiner Schutzhund. Wir fangen ganz normal Einsätze und genau.
2: Und wenn es in so ein Geschäft geht, weil da jemand in ein Futtertiergeschäft eingebrochen ist, dann ist das für Loka der beste Einsatz überhaupt.
3: Richtig, genau. Dann wird sie total feiern.
2: So, und dann hast du mir gerade im Vorgespräch schon verraten, wenn du hier Geld gewinnst, möchtest du dein Auto abbezahlen. Genau. Du hast aber eine Bank, für die man unbedingt Werbung machen muss.
3: Meine liebe Omi war so lieb und dann würde ich das gerne schon mal zurückzahlen.
2: Viele Grüße an dieser Stelle, ja?
3: Genau.
2: So, Omi ist gedrückt übers Radio und du drückst jetzt den großen roten Button hier für den Geldregen. Viel Glück.
3: Dankeschön.
1: 2.000 Euro.
3: Weiter.
1: 2.300 Euro.
3: Weiter.
2: Och, nicht schon wieder.
3: Oh nein.
2: Ach, wie ärgerlich.
3: Oh nein.
2: Da haben wir mal die seltene Situation, dass der Geldregen wirklich bei den garantierten 2.000 Euro losgeht. Und dann kommt doch noch der Blitz. Lena, es tut mir leid.
3: Ja, trotzdem lieben Dank.
2: Oh, streiche Loka von mir.
3: Das mache ich.
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2: Ich glaube, Lena hat auch auf die 25.000 Euro geschielt. Sie war nicht drin. Das tut mir leid für Lena. Das ist gut für euch. Denn wir wissen jetzt, die 25.000 Euro sind definitiv jetzt in dieser Runde Geldregen drin. Es führt kein Weg dran vorbei. Ihr schnappt euch das Geld. 25.000 Euro ohne Blitz. 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
1: Mit Sarah Heinz. Guten Tag. Es bleibt knapp mit den Wohnungen. Laut dem Statistischen Bundesamt sind in Deutschland im vergangenen Jahr nur knapp 207.000 Wohnungen fertig geworden. So wenige wie seit 14 Jahren nicht mehr. Vor allem private Bauherren halten sich zurück. Viele Projekte kommen wegen der Kosten ins Stocken. José Nasiandi aus dem News-Team. Wie sieht die Lage beim Wohnungsbau aktuell denn aus?
2: Ja, die Lage ist angespannt. Allein wenn man sich die Entwicklung innerhalb eines Jahres anschaut. Laut Statistischem Bundesamt waren im vergangenen Jahr 18% weniger Wohnungen fertig als im Vorjahr. Besonders stark eingebrochen ist der Bau von Einfamilienhäusern. Gleichzeitig gibt es zwar wieder mehr Baugenehmigungen, aber viele Projekte kommen nicht so schnell voran. Eine Genehmigung bedeutet noch kein Neubau. Nach Angaben des Zentralverbands Deutsches Baugewerbe stauen sich aktuell mehr als 760.000 genehmigte Wohnungen, weil die Materialien und auch die Kredite immer teurer werden.
1: Und was würde passieren, wenn das so bleibt oder sich weiter verschärft?
2: Dann dürfte sich die Wohnungsnot weiter verschärfen, besonders in Ballungsräumen. Wie zum Beispiel hier bei uns in NRW. Weniger Neubauten bedeuten meist höhere Mieten, noch mehr Konkurrenz um bezahlbaren Wohnraum. Der Zentralverband Deutsches Baugewerbe warnt außerdem davor, dass Familien mit normalem Einkommen zunehmend verdrängt werden könnten. Die Bundesregierung setzt deshalb laut Bundesministerin Huberts jetzt auf schnellere Genehmigungen, Förderprogramme und niedrigere Baukosten. Experten sagen aber, selbst bei steigenden Genehmigungen wäre eine echte Entlastung frühestens ab 2028 spürbar.
1: Danke, José, für die Infos. Noch mehr Meldungen jetzt kurz und kompakt. Knapp 2 Jahre nach dem Messerangriff in Solingen mit 3 Toten hat der Bundesgerichtshof in Karlsruhe das Urteil bestätigt. Der Täter wurde wegen Mordes zur Höchststrafe verurteilt. Er soll in einer Sicherheitsverwahrung untergebracht werden. Auf ihn wartet eine lebenslange Haftstrafe. Das Familienministerium soll Geld sparen. Bundesfamilienministerin Prien will deshalb prüfen, ob Kürzungen beim Elterngeld möglich sind. Die Höhe soll dabei nicht verhandelt werden, sagte sie der Welt. Stattdessen gehe es zum Beispiel darum, die Dauer des Elterngeldbezugs zu kürzen. Gleichzeitig wird im Bundestag heute über eine Entlastung für Eltern gesprochen. Die Koalition hat einen Gesetzentwurf vorgestellt, nach dem Kindergeld künftig ohne Antrag automatisch an Familien ausgezahlt werden soll. Sollte das Gesetz durchkommen, würde es ab 2027 greifen. Durch die Inflation ist vieles teurer geworden. Das merken auch Menschen, die gerne auf Konzerte und Festivals gehen. Trotzdem boomt die Branche. Laut dem Bundesverband der Konzert- und Veranstaltungswirtschaft gibt es inzwischen knapp 20% mehr Festivals als noch vor der Corona-Pandemie. Und das, während die Ticketpreise für Live-Shows wegen der hohen Produktionskosten im Schnitt um 30% angestiegen sind. Festivals bleiben aber beliebt, vor allem bei jungen Menschen. Verschiedene Studien zeigen, dass viele ihr Geld lieber für Erlebnisse ausgeben statt für Besitztümer. Und das waren die Nachrichten mit Sarah Heinz.
3: Das Wetter.
4: Perfektes Freibadwetter das ganze Wochenende über. Es bleibt warm und sonnig. Bis zu 29 Grad kriegen wir. Da setzen wir in den nächsten Tagen noch einen drauf. Teilweise sind über 30 Grad drin. Und nachts dann angenehm bei 11 bis 15 Grad. Dann dürfte das auch mit dem Schlafen funktionieren.
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4: So langsam wird es ein bisschen voller. Hier kommt alles ab 20 Minuten Wartezeit. A1 Münster Richtung Köln zwischen dem Kreuz Münster Süd und Schwerte 18 Kilometer Stau, halbe Stunde on top. A2 Dortmund Richtung Oberhausen zwischen Bottrop und dem Kreuz Oberhausen 5 Kilometer 20 Minuten. A3 Köln Richtung Arnheim zwischen Duisburg-Wedau und Kreuz Oberhausen 12 Kilometer. Da sind es schon 50 Minuten jetzt. A4 Aachen Richtung Köln zwischen dem Kreuz Aachen und Weißweiler 5 Kilometer, gute halbe Stunde. A42 Kamp-Lindfort Richtung Dortmund zwischen Duisburg Neumühl und Oberhausen Zentrum. 4 Kilometer Stau, 20 Minuten dauert es da länger. Die A43 Münster Richtung Recklinghausen zwischen Senden und Nottuln 3 Kilometer, knappe halbe Stunde. Und die A59 Bonn Richtung Köln zwischen Spich und dem Flughafen 6 Kilometer Stau, 20 Minuten braucht ihr da länger. Gute Fahrt euch!
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4: Claudia Löhr ist hier. Hallo, schönen Freitag. Solltet ihr jetzt zum Beispiel im Auto unterwegs sein, keine Ahnung, auf dem Weg in den Supermarkt oder ihr habt Feierabend, kommt nach Hause, haltet kurz an und bewerbt euch hier im Geldregen. Da sind jetzt in dieser Runde 25.000 Euro drin, garantiert, ohne Blitz. Es ist so krass. Es ist nur dieser eine Anruf von euch. Ja? Wenn ihr Glück habt, rufen wir euch zurück dann. Wenn ihr euch aber nicht bewerbt, dann können wir euch auch nicht zurückrufen. 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

0: Einen wunderschönen Achtziger gleich für euch. Cyndi Lauper, Time After Time. So, draußen riecht's endlich herrlich nach Sommer. Und hier bei uns riecht's fett nach Geld.
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0: Ja, ja, es ist ja dieser Finalfreitag, ne? Der letzte Tag Geldregen. Henrik Frost im landesweiten Geldregenstudio. Jetzt wird's richtig wild. 25.000 Euro warten.
2: Oh ja, das ist richtig. Der Geldregen ist wirklich prall gefüllt. Wir haben alles aus dem Tresor rausgeholt, was noch irgendwie da war. 25.000 Euro warten in dieser Runde Geldregen garantiert. Der Blitz schlägt vorher nicht ein. Ihr müsst keinen Stopp sagen vor 25.000 Euro. Das Einzige, was ihr machen müsst, eure Gedanken ein bisschen schwelgen lassen, was ihr mit der Kohle anstellt. Traumurlaub. 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Ich weiß es nicht. Oder ihr kauft euch ein Cabrio jetzt für den Sommer. 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
0: Das ist einfach so cool. Ich möchte auch 25.000 Euro haben. Ihr müsst euch nur bewerben. Auf geht's, drücke euch die Daumen. Das ist der Finalfreitag hier bei uns.
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0: Tiffany Harris, junge Deutsche, kommt aus Hamburg. Vertigo, neu bei uns im besten Mix. So, endlich, die Festivalsaison startet wieder. Hey, bei dem Wetter auch. Mega, oder? Nichts wie raus. Und das ist sehr erfreulich. Da gibt es im Moment einen richtigen Boom, obwohl die Tickets ja echt schon heftig teuer geworden sind. Die Branchenexperten sind aber zufrieden, haben sie gesagt. Mittlerweile gibt es sogar 20% mehr Festivals als vor Corona. Ja. Und ein ganz besonders cooles präsentieren wir ja, die NRW Lokalradios, und zwar das Rainbow Festival am 27. 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So, und dieser junge Mann ist übrigens auch da, Kamrat. Jetzt erstmal hier für euch im besten Mix.
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1: Mit Anna Tefert. Guten Tag. Das Heiligenhauser Freibad ist heute in die Freibadsaison gestartet. Es ist die letzte in dem bekannten Bad. Nach dem Sommer wird das Heliensbad geschlossen und modernisiert. Ab ins Freibad geht es ab morgen auch in Mettmann. Nachdem es zwischenzeitlich noch Unsicherheiten gab, ob das Naturfreibad Mettmann morgen öffnen kann, gibt es jetzt grünes Licht. Anfang der Woche hatte eine Wasserprobe noch einen Grenzwert leicht überschritten, weshalb weitere Untersuchungen nötig waren. Heute kamen die neuen Testergebnisse und die jetzt vorliegenden Ergebnisse sind laut Stadt einwandfrei. Mit dem Start in den Sommer zeigt sich jetzt auch Heden wieder von seiner bunten Seite. Der zentrale Bauhof hat über 5000 Sonnenblumen im Stadtgebiet gepflanzt und sorgt damit für farbenfrohe Akzente in Beeten und Blumenkübeln. Torben Weierstall berichtet.
2: Zum Einsatz kommen unter anderem Geranien, Begonien, Fuchsien und Verbenen. Wegen der angekündigten Hitze werden die neu bepflanzten Flächen zusätzlich bewässert. Für Ärger sorgte allerdings ein anderer Vorfall. Bereits kurz nach der Pflanzaktion wurden Blumen aus öffentlichen Beeten gestohlen. Die Stadt Hilden hat deshalb Anzeige erstattet und spricht von keinem Kavaliersdelikt. Die Blumen seien für alle Bürgerinnen und Bürger gedacht und sollten das Stadtbild verschönern.
1: In Mettmann arbeiten Jugendamt und Feuerwehr künftig beim Kinderschutz enger zusammen. Ziel sind klare Handlungsleitfäden für Rettungskräfte, wenn sie bei Einsätzen Hinweise auf Kindeswohlgefährdung erkennen, teilt die Stadt Mettmann mit. Dafür gab es bereits eine erste Schulung für rund 25 Einsatzkräfte. Die Maßnahme ist Teil des interkommunalen Netzwerkes Kinderschutz mit Erkrad, Hahn und Wülfrath. Das waren die Nachrichten mit Anna Tefert. Hier ist das Wetter bei Radio Neandertal. Es gibt viel Sonne bei bis zu 25 Grad heute bei uns im Kreis. Und auch das lange Pfingstwochenende wird sommerlich. Es gibt viel Sonne und Temperaturen bis 27 Grad. 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Allen unterwegs eine gute und vor allem sichere Fahrt. Kommt gut an euer Ziel.
3: Hey, hallo, wir spielen Nena gleich für euch. Irgendwie, irgendwo, irgendwann aus den 80ern. Boah, so schön im Auto, richtig laut, Fenster auf. Sehr, sehr cool. Aktuellen Hit dann gleich auch noch von Alex Warren, Fever Dream. Und das hier ist Sarah Larsson. Klauenerlös, mein Name. Hallo, einen wunderschönen Freitag mit uns.

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0: What About Us und Pink. So, die Frühschicht dürfte so allmählich Feierabend haben. Ich wünsche euch ein wundervolles, langes Pfingstwochenende. Wer noch auf die Autobahn muss, durchhalten.
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0: Aber wir wollen hier erstmal noch ein bisschen Geld unter die Leute bringen. Gehen rüber zu Hendrik Frost ins landesweite Geldregenstudio.
2: Bei mir am Geldregentelefon ist Bettina. Und Bettina, ich bin ja so ein bisschen neidisch. Du bist mir nämlich einen Schritt voraus. Du hast nämlich schon Feierabend und stehst mit, ja, eigentlich schon beiden Füßen im langen Wochenende.
3: So ungefähr.
2: So, und das wirst du verbringen mit Erna. Wer ist Erna?
3: Erna ist meine Hündin. Klein, aber oho. Die ist halt sehr selbstständig. Die ist nicht unbedingt halterbezogen. Die wartet jetzt schon darauf, dass es in den Wald geht.
2: Wart ihr schon mal im gemeinsamen Frauchen-Hundeurlaub?
3: Nee, haben wir noch nicht gemacht. Könnten wir aber mal machen.
2: Und das ist ja noch besser, wenn das jemand anderes bezahlt, ne?
3: Das wäre super.
2: Vielleicht machen wir das. Es liegt aber ganz an dir. Hier kommt dein Geldregen. Viel Spaß.
3: Alles klar.
1: 280 Euro.
3: Weiter.
1: 800 Euro.
3: Weiter.
1: 1700 Euro.
3: Weiter.
1: 3.500 Euro.
3: Weiter.
1: 12.000 Euro.
3: Weiter.
1: 25.000 Euro.
3: Stopp.
2: Moment mal, jetzt müssen wir mal gucken. Was ist denn hier passiert? Bettina, weißt du, was gerade passiert ist?
3: Glaube, ich habe mal Glück gehabt und 25.000 Euro gewonnen.
2: Du sagst das so ruhig. Bettina, du hast 25.000 Euro gewonnen.
3: Ja, Wahnsinn, Wahnsinn. Super.
2: Was Mega. Machst du? Zittern deine Hände? Was macht der Puls?
3: Ja, ich sitze im Auto und habe die Scheiben zu. Mir ist sehr warm.
2: Dann lass die runter, es soll doch jeder wissen.
3: Wahnsinn.
2: Bettina hat alles richtig gemacht mit ihren 25.000 Euro. Es ist Finalfreitag und es war noch nicht die letzte Runde. Wir machen weiter. Für euch habe ich hier in der nächsten Runde garantiert ohne Blitz 2.000 Euro direkt zum Mitnehmen. Ihr müsst euch nur hier fix bewerben.
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23: Hallo, hier ist Hendrik Frost im landesweiten Geldregenstudio. 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
3: Mit Sarah Heinz, guten Tag. Knapp 2 Jahre nach dem Messerangriff mit 3 Toten und 8 Verletzten in Solingen gilt das Urteil jetzt als rechtskräftig. Der Bundesgerichtshof in Karlsruhe hat die Revision des Angeklagten verworfen. Der Täter wird somit unter anderem wegen Mordes mit besonderer Schwere der Schuld zu einer lebenslangen Haftstrafe verurteilt. Außerdem wurde eine Sicherheitsverwahrung angeordnet. Im Sommer 2024 war der Täter auf dem Solinger Stadtfest mit einem Messer auf 11 Menschen losgegangen. Einen Tag später wurde er gefasst und hatte zu Prozessbeginn die Tat gestanden. Das lange Pfingstwochenende fängt an und es wird wohl Rekordstaus geben. Der ADAC rechnet für heute und morgen mit den bisher staureichsten Tagen des Jahres. Mehr dazu von Marc Weiß.
4: 3 Dinge kommen heute Nachmittag zusammen. Berufspendler, die nach Hause wollen, Pfingsturlauber, die übers Wochenende wegfahren und der Start von längeren Pfingstferien in einigen Bundesländern, unter anderem in Bayern und Baden-Württemberg. Mit etwas Pech treffen wir uns dann alle auf der Autobahn. Dazu kommen laut ADAC aktuell über 1000 laufende Baustellen. Wer heute oder morgen fährt, sollte also wirklich gute Nerven haben, sagen Verkehrsexperten. Für Sonntag wird weniger Verkehr erwartet, ab Montag dürfte es dann aber schon wieder eng werden, denn dann läuft schon der Reiserückverkehr. Die Bahn freut sich auf die Pfingsttage, denn offenbar steigen viele auf die Schiene um nicht im Stau zu stehen. Die Bahn meldet kurz vor Pfingsten eine extrem hohe Nachfrage nach Zugtickets. Damit es trotzdem nicht auch im Zug unbequem wird, empfiehlt der Konzern bei längeren Fahrten eine Sitzplatzreservierung oder mindestens vorher einen Blick in die Auslastungsanzeige zu werfen, denn voll wird es in den Zügen wohl auch.
3: Danke, Marc, für die Infos. Noch mehr Meldungen jetzt im Überblick. Der Bundestag hat die Apothekenreform beschlossen. Dadurch sollen Apotheken künftig mehr Leistungen für Patienten übernehmen können, wie zum Beispiel Impfungen und Vorsorge. Bundesgesundheitsministerin Waken sagte, dass die Aufgaben auf mehr Schultern verteilt werden müssten, um die Versorgung sicherzustellen. Die Stimmung in der deutschen Wirtschaft hat sich wieder etwas gebessert, wenn auch nur minimal. Das IFO-Geschäftsklima ist im Mai um 0,4 Punkte auf jetzt 84,9 Punkte gestiegen. Das sei eine kleine positive Überraschung und eine gute Basis für eine Erholung, hieß es von Wirtschaftsexperten. An NRWs Hochschulen wurden im vergangenen Jahr wieder mehr antisemitische Vorfälle gemeldet. Laut der Zentralen Beratungsstelle zu Antisemitismus an Hochschulen in NRW lag die Zahl im letzten Jahr bei 85 Fällen. Das sind 7,6% mehr als im Jahr davor und sogar 3,5-mal so viele Fälle wie 2023. Bei den Vorfällen geht es unter anderem um Beleidigungen, Bedrohungen und Sachbeschädigungen. Die Zahlen zeigen außerdem, dass die Vorfälle nicht direkt an das Geschehen in Nahost gekoppelt sind, sondern konstant hoch bleiben, wie zum Beispiel auch nach dem Waffenstillstand im letzten September. Und das waren die Nachrichten mit Sarah Heinz.
0: Das Wetter.
5: Das ist einfach nur richtig schön heute. Am Nachmittag und Abend gibt es ganz viel Sonne und ein paar Quellwölkchen am Himmel. Und es ist einfach auch sehr warm mit bis zu 29 Grad. Das Pfingstwochenende startet dann ganz genauso toll bei bis zu 31 Grad.
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5: So, ihr wollt ins lange Pfingstwochenende und das merkt man auf den Straßen. Deswegen gibt es hier jetzt nur die längsten Staus. A1 Münster Richtung Köln zwischen Ascheberg und Westhofener Kreuz. Da gibt es immer wieder im gesamten Streckenverlauf auf mehr als 25 Kilometer Länge Stau. Ihr braucht mindestens 50 Minuten mehr. Weiter auf der A3 Frankfurt Richtung Oberhausen zwischen Dreieck, Köln-Holmer und Kreuz-Leverkusen. 10 Kilometer Stau, 1 Stunde plus. Ebenfalls 1 Stunde mehr einplanen müsst ihr auf der A3 Köln Richtung Arnheim zwischen Duisburg-Wedau und Kreuz-Oberhausen zurzeit 14 Kilometer Stau und A46 Düsseldorf Richtung Wuppertal zwischen Wuppertal-Sonnborn und Wuppertal-Elberfeld 4 Kilometer Stau, 38 Minuten plus. Ich wünsche euch eine gute Fahrt, fahrt bitte vorsichtig.
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5: Guten Tag, ihr kleinen Sonnenanbeter. Johanna Tänzer ist hier für euch. Ich wünsche euch einen ganz fantastischen Freitagnachmittag. Das ist Ed Sheeran mit Azizam. Schön, dass ihr dabei seid.

0: 2 Runden Geldregen haben wir noch, ne? Dann schließen wir das landesweite Geldregenstudio ab.
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0: Und das heißt, 2-mal habt ihr hier noch die Chance, Fett abzuräumen. Das hat Bettina zum Beispiel gerade eben gemacht. Ja, da ist mal so richtig was runtergekommen, ne?
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2: Stopp.
3: Bettina, weißt du gerade, was passiert ist?
2: Glaube, ich habe mal Glück gehabt und 25.000 Euro gewonnen.
0: Ja, glaubt sie ganz richtig. Ja, Bettina war irgendwie in der schönsten Schockstarre, die man sich vorstellen kann, ne? Und wir machen auch direkt weiter an diesem Finalfreitag. In dieser Runde Geldregen sind jetzt für euch mindestens 2.000 Euro drin. Direkt zum Mitnehmen vom langen Wochenende.
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0: 2.000 Euro sind in dieser Runde garantiert drin im Geldregen. Also holt euch die Kohle.
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0: Leute, ich hätte ehrlich gesagt nicht gedacht, dass ich gern mal auf Malle in Bierkönig gehen würde. Aber ich glaube, ich muss mein Leben nochmal überdenken, weil da soll jetzt Jason Derulo auftreten. Habt ihr es mitbekommen? Es ist kein Scherz. Ja, Weltstar Jason Derulo tritt Ende Juni schon im Bierkönig auf, haben die selber verkündet. Weiß ich nicht. Könnt ihr euch irgendwie so einen Song hier in dieser Gröl-Atmosphäre vorstellen?
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0: Swalalala. Ja, also wobei, wartet mal. So viel fehlt da doch gar nicht zu so einem typischen Malle-Song.
2: Und jetzt alle!

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1: Mit Anna Tefert, guten Tag. Das Heiligenhaus auf Freibad ist heute in die Freibadsaison gestartet. Es ist die letzte in dem bekannten Bad. Nach dem Sommer wird das Heliensbad geschlossen und modernisiert. Ab ins Freibad geht es ab morgen auch in Mettmann. Nachdem es zwischenzeitlich noch Unsicherheiten gab, ob das Naturfreibad Mettmann morgen öffnen kann, gibt es jetzt grünes Licht. Anfang der Woche hatte eine Wasserprobe noch einen Grenzwert leicht überschritten, weshalb weitere Untersuchungen nötig waren. Heute kamen die neuen Testergebnisse und die jetzt vorliegenden Ergebnisse sind laut Stadt einwandfrei. Mit dem Start in den Sommer zeigt sich jetzt auch Heden wieder von seiner bunten Seite. Der zentrale Bauhof hat über 5000 Sonnenblumen im Stadtgebiet gepflanzt und sorgt damit für farbenfrohe Akzente in Beeten und Blumenkübeln. Torben Weierstall berichtet.
2: Zum Einsatz kommen unter anderem Geranien, Begonien, Fuchsien und Verbenen. Wegen der angekündigten Hitze werden die neu bepflanzten Flächen zusätzlich bewässert. Für Ärger sorgte allerdings ein anderer Vorfall. Bereits kurz nach der Pflanzaktion wurden Blumen aus öffentlichen Beeten gestohlen. Die Stadt Hilden hat deshalb Anzeige erstattet und spricht von keinem Kavaliersdelikt. Die Blumen seien für alle Bürgerinnen und Bürger gedacht und sollten das Stadtbild verschönern.
1: In Mettmann arbeiten Jugendamt und Feuerwehr künftig beim Kinderschutz enger zusammen. Ziel sind klare Handlungsleitfäden für Rettungskräfte, wenn sie bei Einsätzen Hinweise auf Kindeswohlgefährdung erkennen, teilt die Stadt Mettmann mit. Dafür gab es bereits eine erste Schulung für rund 25 Einsatzkräfte. Die Maßnahme ist Teil des interkommunalen Netzwerkes Kinderschutz mit Erkrath, Hahn und Wülfrath. Das waren die Nachrichten mit Anna Tefert. Hier ist das Wetter bei Radio Neandertal. Es gibt viel Sonne bei bis zu 25 Grad heute bei uns im Kreis. Und auch das lange Pfingstwochenende wird sommerlich. Es gibt viel Sonne und Temperaturen bis 27 Grad. 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Allen unterwegs eine gute und vor allem sichere Fahrt. Kommt gut an euer Ziel.
3: Tag zusammen. Ich wünsche euch einfach einen richtig schönen Tag heute bei diesem mega Wetter und ein richtig cooles Pfingstwochenende mit euren Friends.
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1: Ich wünsche euch ein ganz schönes langes Wochenende. Montag ist ja frei. Wetter passt. Jetzt fehlt halt niemand das Geld dafür, ne? Sehr gut. Und es kommt jetzt das vorletzte Mal von Henrik Frost im landesweiten Geldregenstudio. Los geht's.
2: Wir sind im Finalfreitag. Jetzt noch eben in der Leitung ist Tobias. Und Tobias verbringt gerade die Zeit auf dem Feld.
3: Ja, das ist so ungefähr richtig. Ich stehe auf dem Korn und bringe mein letztes Puder Getreide aus der letzten Ernte weg.
2: So, und dann hoffe ich, hast du gleich Feierabend, weil das Wochenende, das wird feierwütig.
3: Genau, wir haben Schützenfest dieses Jahr, dieses Wochenende. Da wäre es schön, ein bisschen Geld noch mit hinzunehmen. Dann kann man vielleicht auch mal die eine oder andere Runde geben.
2: Ja, da macht man sich beliebt. Hättest du denn da auch noch Ambitionen drauf, den Vogel runterzuholen?
3: Wenn meine Frau mitspielt, die nächsten Jahre bestimmt mal, ja.
2: Ja, gut, das muss abgeklärt sein. Da steht einiges an Kosten ins Haus. Am Zeitaufwand kann ich nichts ändern. Bei den Kosten könnte ich mich beteiligen. Aber bei auch das machst du eigentlich hier alleine. Es liegt ganz in deiner Hand. Ich würde dich jetzt in den Geldregen schicken, Tobias.
3: Sehr gerne.
0: 400 Euro.
3: Weiter.
0: 900 Euro.
3: Weiter.
0: 1.500 Euro.
3: Weiter.
0: 2.000 Euro.
3: Stopp.
2: Das ist eine Punktlandung bei 2.000 Euro.
3: Ja, sehr schön. Das freut mich.
2: Ich weiß nicht, wie viele Runden kann man davon ausgeben auf dem Schützenfest?
3: Ich denke mal, das ein oder andere 30 bis 50 Liter fast wird drin sein.
2: Ja, versauf aber nicht alles, sonst ist die Freundin sauer.
3: Richtig, wir müssen ja auch noch in Urlaub.
2: Ja, ich habe das Gefühl, das wird ein schönes Wochenende bei Tobias. So, und jetzt brauchen wir noch mal so ein bisschen dramatische Musik. Ja, perfekt. Denn wir sind jetzt in der finalen Geldregenrunde dieser Saison. Wir haben noch eine Runde Geldregen für euch. Eine einzige. Und ihr seid dabei, wenn ihr euch hier bewerbt. Es lohnt sich. 2.000 Euro sind garantiert.
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4: Mit Sarah Heinz, guten Tag. Der Fall des Messeranschlags von Solingen ist juristisch abgeschlossen. Der Bundesgerichtshof hat die Revision des Täters verworfen und damit das gegen ihn verhängte Urteil bestätigt. Der Mann muss lebenslang ins Gefängnis mit anschließender Sicherheitsverwahrung. Bei dem Attentat im August 2024 waren in Solingen 3 Menschen getötet und weitere schwer verletzt worden. Mehr dazu von Hossein Asyandi.
5: Das Gericht hatte den damals 27-Jährigen im vergangenen September wegen dreifachen Mordes, 10-fachen versuchten Mordes und Mitgliedschaft in der Terrororganisation Islamischer Staat schuldig gesprochen. Die Richter sahen es als erwiesen an, dass der Täter beim Stadtfest in Solingen gezielt Besucher von hinten angegriffen und auf Hals und Nacken eingestochen hatte. 3 Menschen starben, 8 weitere wurden teils lebensgefährlich verletzt. Der Täter war einen Tag nach der Attacke festgenommen worden und hatte die Tat später gestanden. Der Bundesgerichtshof erklärte jetzt bei der Überprüfung des Urteils keine Rechtsfehler gefunden zu haben. Damit bleibt es bei lebenslanger Haft mit besonderer Schwere der Schuld. Die meisten Verurteilten mit dieser Strafe kommen häufig bis zum Lebensende nicht mehr frei.
4: Danke für die Infos, José. Mehr wichtige Meldungen hört ihr jetzt in der Zusammenfassung. Mit Blick auf Trumps Anordnung, mehr US-Soldaten nach Polen zu schicken, haben die NATO-Außenminister bei ihrem Treffen in Schweden mehr Klarheit aus Washington gefordert. Es bleibe verwirrend und nicht immer leicht zu durchschauen, hieß es. US-Außenminister Rubio sagte in der Zwischenzeit, dass die Truppenverlegungen nicht als Bestrafung gemeint seien. Hunde und Katzen in der EU müssen künftig gechippt werden. Dieser Regel haben die EU-Staaten heute in Brüssel zugestimmt. So soll zum Beispiel der illegale Handel mit Tieren eingedämmt werden. Es gibt dabei aber mehrjährige Übergangsfristen. Für Hunde greift die Regel in der privaten Haltung 10 Jahre nach Inkrafttreten, für Katzen nach 15 Jahren. Im Handel müssen Tiere schon nach 4 Jahren gechippt werden. In München wurden 3 Männer wegen der Unterstützung der sogenannten Kaiserreichsgruppe verurteilt. Die Gruppe soll unter anderem vorgehabt haben, den damaligen Gesundheitsminister Lauterbach zu entführen. Die Angeklagten sollen kritisch gegenüber den Corona-Maßnahmen gewesen sein, so sehr, dass sie bereit waren, die staatliche Ordnung der Bundesrepublik zu bekämpfen. Die Lage beim Wohnungsbau sieht weiterhin eher schlecht aus. Knapp 207.000 neue Wohnungen wurden im vergangenen Jahr fertig gebaut, so wenige wie seit 14 Jahren nicht mehr. Das zeigen Zahlen des Statistischen Bundesamts. Vor allem bei privaten Bauherren kommen viele Projekte wegen der Kosten ins Stocken. Besonders stark eingebrochen ist demnach der Bau von Einfamilienhäusern. Gleichzeitig gibt es zwar wieder mehr Baugenehmigungen, die Projekte kommen aber nicht so gut voran. Laut dem Zentralverband Deutsches Baugewerbe stauen sich aktuell mehr als 760.000 genehmigte Wohnungen, weil die Materialien und auch die Kredite immer teurer werden. Weniger Wohnraum heißt oft höhere Mieten und mehr Konkurrenz bei der Wohnungssuche, vor allem in Ballungsräumen wie bei uns in NRW. Und das waren die Nachrichten mit Sarah Heinz.
6: Verlasst die vier Wände, verlasst vor allem mal endlich eure Arbeit, das Büro und startet rein in das wohlverdiente Wochenende. Es wird ein sommerliches, langes Pfingstwochenende bei uns im Kreis Mettmann. Hier ist das Wetter bei Radio Neandertal. Bis zu 25 Grad bekommen wir heute, die haben wir auch schon erreicht in Monheim. Die sind da aktuell am Kradepol. 24 Grad bei euch in Heiligenhaus, die sind da aktuell am Rathaus. Die Nacht, die wird klar, dann bei Tiefstwerten zwischen 17 und 14 Grad, wird also gar nicht mal kalt. Und auch das lange Pfingstwochenende sommerlich und warm, viel Sonne, bis zu 27 Grad.
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6: Ordentlich voll, auch in unseren Städten. Eine Viertelstunde Wartezeit jeweils in Hilden. Und zwar auf der Straße am Schönenkamp und Düsseldorfer Straße stadteinwärts. 15 Minuten braucht ihr da insgesamt länger. 5 Minuten länger dauert es dann in Langenfeld, Düsseldorfer Straße stadteinwärts. Genauso viel Wartezeit braucht ihr in Mettmann auf dem Südring und auch nebenan in Erkrath. Und zwar auf der Düsseldorfer Straße bzw. auf der Kreuzstraße. Da ist es also auch ein bisschen voller, genau wie auch bei euch in Hilden. Da knubbelt es sich ordentlich im Innenstadtbereich. Betroffen ist unter anderem die Kaiserswerther Straße. Gerade die Westtangente oder aber auch der Europaring oder auch der Westring. Bis zu 10 Minuten brauchte der insgesamt länger und auch in Velbert ordentlich was los. Kettwiger Straße stadteinwärts und Langenberger Straße stadtauswärts. So, jetzt gucken wir auf die Autobahnen, auch da extrem viel los. Alles ab 8 Minuten Zeitverlust. A3 Köln-Oberhausen zwischen dem 3 Köln-Räumer und dem Kreuzhilden. 20 Kilometer stockender Verkehr. Ihr braucht hier mehr als eine halbe Stunde länger und richtig viel Stau auf der A3 Köln Richtung Oberhausen zwischen dem Kreuz Ratingen Ost und dem Kreuz Oberhausen. 19 Kilometer, eine Stunde dauert das Minimum länger. Alle wollen wahrscheinlich Richtung Niederlande fahren, dem kann man zwar übeln. Die Gegenrichtung auch ordentlich voll, A3 Oberhausen-Köln zwischen Mettmann und Solingen, 9 Kilometer. Knappe 50 Minuten braucht ihr da länger. Da sind die 46 Düsseldorf-Wuppertal zwischen Wersten und Erkrath, 2 Kilometer. Ja, schon harmlos, da braucht ihr nur 7 Minuten länger. Und genauso lange dauert es dann auch auf der A52 Essen-Düsseldorf zwischen dem Dreieck Breitscheid und Ratingen auf 3 Kilometer.
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6: Ja, man merkt, der Kreis Mettmann startet ins lange Pfingstwochenende. Wir begleiten euch rein, die Nachmittags-WG hier mit Mirko Knappert. Hi!

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Das macht auch Lust auf das lange Pfingstwochenende. Luna Bailando gehört in der Nachmittags-WG bei Radio Neandertal. Und Lust auf die Fußball-WM im nächsten Monat. Vergangene Woche, da wurde ja der offizielle WM-Song 2026 released. Shakira gemeinsam mit Burna Boy. Und Shakira und WM-Song ist ja eigentlich ein recht sicheres Brett. Genauso wie der Kollege Stefan Rehek hier bei Radio Neandertal.

0: Ich keine Ahnung, was da von Sportfreunde oder so?
1: 54, 79, irgendwie kriege ich jetzt gerade nicht mehr zusammen. Aber da gibt es auf jeden Fall auch viele deutsche Songs, die da ja eigentlich so auch noch mit reingehören.
0: Und von Shakira Locker? Nee, wie ist das?
2: Da fällt mir tatsächlich ein Waka Waka, gar keine Frage.
3: Ja, ich sag mal so, dieses Waka Waka löst sehr viel Emotionen aus, ne, wenn man dieses Lied hört. Eigentlich war bis jetzt jedes Lied, bis jetzt was rauskam, sehr gut.
4: Ja, Waka Waka, WM 2010, lang ist es ja. Keine Überraschung, Waka Waka bleibt ungeschlagen.
5: Ja, absolut. Aber nochmal Thema deutsche Songs. Lustiger Fun Fact, wusstet ihr eigentlich, dass die deutsche Nationalmannschaft früher einfach selber Musik zur WM produziert hat? Fußball ist unser Leben zum Beispiel. Das kam 1974 mit Hoeneß, Franz Beckenbauer und Co. Hier mal eine kleine Hörprobe.
4: Lang ist es her, ist vielleicht auch besser so. Alle geschniegelt im Anzug, sieht eher aus wie die Jahreshauptversammlung vom Schützenverein Hückeswagen. Ja, nicht unbedingt eine Nationalelf. Schöne Vorstellung auch wie Manuel Neuer, Florian Wirtz aus tiefster Seele so einen Song mitsingen. Naja, wir bleiben lieber bei denen, die es können. Das sind Shakira und Burna Boy mit Die Die. Jetzt neu für euch im besten Mix für den Karlsmann-Mann. This one's for you.

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0: bei euch am Synthesizer. Anna Tefert und der Crazy Frog. Sie fragt ja gerade eben schon,
1: das ist doch der Crazy Frog. Ich muss das Jamba-Spar-Abo jetzt mal abschließen.
0: Oh, bitte nicht. Wir schließen diese erste halbe Stunde der Nachmittags-WG jetzt einfach mal mit den Nachrichten ab. Das nächste News-Update gibt es jetzt mit Anna. Wir haben 3:30.
1: Guten Tag.
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3: Die Elterninitiative Erkrath begrüßt, dass die geplante Schließung des Kindertreffs vorerst bis 2027 verhindert werden konnte. Nach Ansicht der Initiative zeigt die Entwicklung der vergangenen Wochen, dass Bürgerbeteiligung politische Entscheidungen beeinflussen kann. Zahlreiche Eltern hätten sich eingebracht, Ausschüsse besucht und ihre Sicht geschildert, heißt es von der Initiative. Besonders bedankt sie sich bei SPD, Grünen und BMU für den Austausch mit betroffenen Familien. Die weitere Entwicklung rund um den Haushalt will die Erkrather Initiative aufmerksam begleiten. In Erkrath ist ein Streifenwagen der Polizei bei einer Einsatzfahrt verunglückt. Die Beamten waren gegen 6:30 gestern Abend mit Blaulicht und Martinshorn wegen einer mutmaßlich sehr betrunkenen Autofahrerin im Einsatz. Beim Abbiegen von der Mettmann auf die Metzkausener Straße kam der Wagen von der Fahrbahn ab. Die Airbags lösten aus. Der Streifenwagen musste abgeschleppt werden. Zwei Polizisten blieben unverletzt. Ein 16-jähriger Polizeischüler kam vorsorglich ins Krankenhaus. Die gesuchte Autofahrerin wurde wenig später gestoppt. Gegen die 54-jährige Düsseldorferin wird jetzt wegen Trunkenheit im Straßenverkehr ermittelt. Mit dem Start in den Sommer zeigt sich jetzt auch Hilden wieder von seiner buntesten Seite. Der zentrale Bauhof hat über 5000 Sommerblumen im Stadtgebiet gepflanzt und sorgt damit für farbenfrohe Akzente in Beeten und Blumenkübeln, heißt es aus dem Rathaus. Torben Weierstall berichtet.
4: Zum Einsatz kommen unter anderem Geranien, Begonien, Fuchsien und Verbenen. Wegen der angekündigten Hitze werden die neu bepflanzten Flächen zusätzlich bewässert. Für Ärger sorgte allerdings ein anderer Vorfall. Bereits kurz nach der Pflanzaktion wurden Blumen aus öffentlichen Beeten gestohlen. Die Stadt Hilden hat deshalb Anzeige erstattet und spricht von keinem Kavaliersdelikt. Die Blumen seien für alle Bürgerinnen und Bürger gedacht und sollten das Stadtbild verschönern.
1: Das waren die Nachrichten mit Anna Tefert.
0: Ich stelle auch gerade fest, es ist total ungewohnt, dass ich hier mitten in den Nachrichten aufstehe und im Stehen mal wieder moderiere und spreche.
1: Dann machst du nicht.
0: Das ist aber angenehmer für mich.
1: Ach so.
0: So. Vielleicht habe ich auch einfach was vor mit dir jetzt, Anna Tefert. Wenn wir schon hier stehen, kommt, nehmen Sie bitte Haltung an.
1: Ich setze mich, okay.
0: Nein. Bitte stehen bleiben, Haltung annehmen. Wir möchten jetzt hier nämlich die Nationalhymne singen. Und zwar...
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0: Du hast sehr schön mitgesungen, Anna. Vielen Dank.
1: Ich danke dir.
0: Wir gucken auf das Wetter bei Radio Neandertal. Das wird ein richtig schönes Sommerwochenende bei uns im Kreis ME. Es gibt schon 25 Grad in Ratingen am Grünensee. Genau wie auch bei euch aktuell in Erkrath an der Stadthalle ist heute auch der Tageshöchstwert. Dazu viel Sonne. Die Nacht, die wird klar, 17 bis 14 Grad. Morgen dann wieder viel Sonne. Temperaturen bis zu 27 Grad. Und der Pfingstsonntag, der wird so ähnlich.
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0: Schöne Aussichten beim Wetter, beim Verkehr nicht.
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0: Proppevolle Straßen in unseren Städten. Wir gucken uns nur die allerlängsten Staus an. Die gibt es zum Beispiel in Ratingen auf der Kaiserswerther Straße stadtauswärts. Da steht ihr gerade 10 Minuten, eine Viertelstunde plus auf der Fritz-Bauer Straße Richtung Lindorf. Dann knubbelt es sich natürlich mal wieder in Wülfrath auf der Mettmanner Straße stadtauswärts. Hier braucht ihr gerade 10 Minuten mehr Geduld. Voller ist es auch, wenn ihr von Düsseldorf aus rüber nach Hilden möchtet, über die Rotenbergstraße fahrt. Da braucht ihr gerade sogar 30 Minuten länger. Dann eine Viertelstunde Wartezeit in Hilden am schönen Kamm stadteinwärts. 20 Minuten plus auf der Düsseldorfer Straße nach Hilden rein und auf der Hochdahler Straße braucht ihr gerade stadteinwärts nach Hilden rein. 10 Minuten mehr Geduld. Das sind wie gesagt nur die allerlängsten Staus, auch von den Autobahnen. Nur das, was so richtig, richtig reindrückt gerade. Alles ab einer Wartezeit von mindestens 12 Minuten. Wir haben die A3 Köln-Oberhausen für euch. Zwischen Leverkusen-Opladen und dem Kreuz Hilden 6 Kilometer stocken plus 12 und dann ein Stückchen weiter zwischen dem Kreuz Ratingen-Ost und dem Kreuz Oberhausen 18 Kilometer mit 51 Minuten Zeitverlust. Fast eine Stunde länger dauert es auch in der Gegenrichtung A3 Oberhausen-Köln zwischen Mettmann und Solingen auf 9 Kilometern. Die A52 Düsseldorf-Essen zwischen Ratingen und Kettwig 8 Kilometer, 20 Minuten Wartezeit und 12 Minuten länger dauert es auf der A524 Duisburg-Breitscheid zwischen Lindorf und dem Dreieck Breitscheid auf 1 Kilometer. Und noch ein Obacht für euch, Vorsicht, A46 Düsseldorf-Wuppertal zwischen Hahn-West und dem Rastplatz Höfgen. In beiden Richtungen Gefahr durch Personen auf der Fahrbahn.
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0: Erstmal Luft holen. Ordentlich was los, ne? Gut, dass wir hier im Studio sind. Ja, gut, dass wir hier im Studio sind.
1: Ja, mit Klimaanlage.
0: Das ist das Beste daran.
1: Ja.
0: Und mit Anna Tefert an meiner
1: und
0: Seite.
1: Und Mirko Knappert auf meiner Seite.
0: Ach, besser geht's doch gar nicht.
1: Wirklich nicht.
0: Doch, es wird noch besser. Wir haben jetzt nämlich Kaigo für euch. Firestone. Im besten Mix für den Kreis Mettmann.
1: Das Hot ist Stone Massage mit dem Knappert.
0: Was für eine Massage?
1: Hot Stone Massage.
0: Ach so, die. Ja, stimmt.
1: Wegen des Liedes. Mach mal, ja. Ich. Mama.
0: Ja. Schönen Freitag euch, Kreis Mettmann.

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0: ob er wohl auch weiß, wie viel der nächste und der letzte Kandidat im Geldregen gewinnen wird. Die Tresorschlüssel, die liegen hier schon zum Abschließen bereit bei uns.
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0: Ein paar Minuten dauert es noch, bis der Geldregen dann endgültig Ciao sagt, zumindest für diese Staffel. Hier startet sie jetzt die letzte Runde rüber ins landesweite Geldregenstudio. Ein letztes Mal zum lieben Kollegen Hendrik Frost.
2: Und der Moment ist gekommen, die letzte Runde Geldregen an diesem Finalfreitag. Und das Ticket dafür hat sich Franka gesichert und ich glaube, du bist happy darüber.
3: Ja, ich freue mich riesig.
2: Und du bist gerade eh guter Laune, bei euch zu Hause wird begrünt.
3: Jawohl, wir machen einmal Kräuterchen, Tomatenpflanzen, alles was man so für diese gesunde Ernährung braucht.
2: Ach, wie schön. Dann kann der Sommer und vor allem jetzt dieses lange Wochenende ja kommen. Vielleicht kannst du da auch noch ein paar Münzen einpflanzen gleich, dann kommen Geldscheine oben raus. Wenn das nicht klappen sollte, kann es gut sein, dass ich dir Geld schenke. Wofür würdest du es denn gebrauchen?
3: Wir würden das Geld einmal für Portugal benutzen. Wir möchten da gern Freunde besuchen.
2: Ach, guck mal, Freundesbesuch im Ausland. Die wohnen schön in der Sonne, ne?
3: Genau, die haben es richtig gemacht.
2: Ja, guck mal, Franka, vielleicht kannst du hinfliegen. Hier kommt der Geldregen für dich. Vermeide den Blitz im besten Fall. Und dann go for it.
1: 1.000 Euro.
3: Weiter.
1: 1.700 Euro.
2: Das sind 1.700 Euro für dich.
3: Juhu!
2: Ganz viel Spaß mit dem Geld, ganz viel Spaß in Portugal.
3: Danke, danke, danke.
2: Du bist happy auf einer Skala von 0 bis...
3: auf einer 20.
2: Und damit haben wir Franka auch noch glücklich gemacht. Wie schön, das war sie also. Die Geldregensaison. Ich habe mich über jeden und jede von euch gefreut. Wir haben möglichst viele von euch glücklich und vielleicht auch ein kleines Stückchen reich gemacht. Danke, dass ihr dabei wart. Und jetzt wünsche ich euch ein schönes, langes Pfingstwochenende. Genießt das Wetter. Ich bin Hendrik Frost. Bis bald.
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0: Chrome Power hoch 3 hier in der Nachmittags-WG bei Radio Neandertal. Nach Britney Spears kommen die Mädels von Atomic Kitten und zwischendrin noch die liebe Janine aus Felbert, unsere Radio Neandertal-Hörerin, die uns einen Blitzer gemeldet hat, und zwar auf dem Hohlweg kurz vor dem Brinkerweg in Felbert-Langenberg. Da ist ein Blitzer und der macht gerade teure Fotos. Fahrt da und auch bitte generell nicht so schnell und vorsichtig.
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1: Mit Sarah Heinz, guten Tag. Der Bundestag hat beschlossen, dass Apotheken deutlich mehr Aufgaben übernehmen dürfen. Künftig sollen Patientinnen und Patienten dort nicht nur Medikamente bekommen, sondern zum Beispiel auch mehr Impfungen und Vorsorgeangebote. Bundesgesundheitsministerin Waken will damit Arztpraxen entlasten und gleichzeitig das Apothekennetz auf dem Land stärken. José Nasiandi aus dem News-Team. Was genau sollen Apotheken künftig denn zusätzlich anbieten dürfen?
2: Beispielsweise mehr Impfungen. Gegen Grippe und Corona war es ja bisher schon möglich. Künftig sollen unter anderem Impfungen gegen Tetanus oder gegen Hirnhautentzündung, die durch Zecken übertragen wird, dazukommen. Dazu kommen noch Vorsorgeangebote, Schnelltests auf bestimmte Infektionen, sogar Blutabnahmen zur Kontrolle von Medikamentenwirkungen. Außerdem sollen Apotheker in bestimmten Fällen rezeptpflichtige Medikamente auch ohne neues Rezept abgeben dürfen. Zum Beispiel, wenn jemand ein Medikament dringend weiter braucht, das in der Vergangenheit regelmäßig verschrieben wurde. Das Ganze soll vor allem die Arztpraxen entlasten und die Patienten schneller versorgen.
1: Und warum gibt es trotzdem Kritik an dem Gesetz?
2: Ja, vor allem Ärzteverbände sehen die Pläne kritisch. Die Kassenärztliche Bundesvereinigung warnt davor, Diagnosen und Therapien immer stärker aus den Arztpraxen heraus zu verlagern. Die Kassenärzte finden deutliche Worte und sagen, Medikamente seien keine Bonbons. Kritisiert wird außerdem, dass Patienten manche Medikamente ohne Rezept zwar einfacher bekommen könnten, die Kosten dann aber oft selbst tragen müssten. Die Bundesregierung betont, es gehe nicht darum, die Ärzte zu ersetzen, sondern die Versorgung insgesamt flexibler zu machen.
1: Danke, José. Mehr Meldungen jetzt im Überblick. Mit Blick auf den NATO-Gipfel im Juli ist Außenminister Wadefuhl optimistisch. Er rechnet damit, dass man sich bis dahin mit den USA über eine gemeinsame Zukunft des Bündnisses einigen würde. Das sagte Wadefuhl heute nach einem NATO-Treffen in Schweden. Nach dem Ausbruch des Ebola-Virus im Kongo geht es mit den Fallzahlen weiter nach oben. Die WHO meldet inzwischen fast 750 Verdachtsfälle und 177 mutmaßliche Todesfälle im Land. Es würden zwar Fortschritte bei den Tests gemacht, Gewalt und Unsicherheit würden die Bekämpfung des Virus aber erschweren, hieß es. Im vergangenen Jahr hat es in NRW so viele Einbürgerungen wie seit über 20 Jahren nicht mehr gegeben. Nach Angaben des Statistischen Landesamtes haben letztes Jahr mehr als 76.000 Menschen einen deutschen Pass bekommen, so viele wie seit dem Jahr 2000 nicht mehr. Am häufigsten wurden Menschen aus Syrien eingebürgert. Viele Autofahrerinnen und Autofahrer brauchen heute viel Geduld. Zum Start des Pfingstwochenendes staut es sich an vielen Stellen in NRW. Der ADAC ist im Vorfeld von Rekordstau aufs Auto gegangen und rechnet für heute und morgen mit den bisher staureichsten Tagen des Jahres. Für Sonntag wird dann weniger Verkehr erwartet. Ab Montag dürfte es aber schon wieder eng werden durch den Reiserückverkehr. Viele haben sich fürs lange Wochenende Bahntickets besorgt, aber auch in den Zügen könnte es voll werden. Die Deutsche Bahn rät dazu, Sitzplätze zu reservieren. Und das waren die Nachrichten mit Sarah Heinz.
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3: Nee, das kommt gleich erst. Guck mal, da war unsere Technik wahrscheinlich noch so im Flow und hat Sarah gelauscht. Das, was ich euch jetzt hier abspielen möchte, ist jetzt hier. Ist gerade nämlich verrutscht. Hier ist nämlich das Wetter bei Radio Neandertal. Das ist sonnig. Heute gibt es viel Sonne bei bis zu 25 Grad. Die haben wir auch schon in Langenfeld erreicht an der Stadtgalerie. 24 Grad sind es aktuell in Mettmann in der Siedlung Kaldenberg. Die Nacht, die wird klar. Die Temperaturen, die gehen ja gar nicht mal so extrem zurück auf 17 bis 14 Grad. Das lange Pfingstwochenende wird sommerlich und sonnig, Temperaturen bis zu 27 Grad maximal.
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3: Ja, wir haben es ja gerade schon bei Sarah in den Nachrichten gehört, die Straßen sind ordentlich voll, auch in unseren Städten im Kreis Mettmann. Auf die gucken wir ja immer zuerst hier im Stau-Update bei Radio Neandertal, weil halt eben so viel los ist. Nur die allerlängsten Staus, das betrifft euch unter anderem in Hilden auf der Walder Straße stadtauswärts. Da braucht ihr gerade 10 Minuten mehr Geduld. Dann ein Plus von 10 Minuten auch auf der Mettmanner Straße und zwar nach Ratingen-Rhein. Da braucht ihr gerade also etwas mehr Zeit, genau wie auch auf dem Europaring in Ratingen selbst. Generell ist das Ratinger Zentrum gerade ordentlich voll, da rappelt es ordentlich auch auf dem Hauser Ring, Viertelstunde plus aktuell, die Fritz-Bauer-Straße Richtung Lindorf 20 Minuten plus oder auf der Mühlheimer Straße aus Ratingen raus. Eine Viertelstunde Wartezeit, die da aktuell auf euch zukommt. Wie gesagt, das sind nur die allerlängsten Staus aus den Städten und von den Autobahnen auch nur alles ab 10 Minuten plus, sonst sind wir morgen noch nicht fertig. Wir starten mit der A3 Köln-Oberhausen zwischen Leverkusen-Opladen und Solingen 6 Kilometer, halbe Stunde plus. A3 Oberhausen-Köln zwischen Mettmann und Solingen 9 Kilometer, Dreiviertelstunde Wartezeit. Die A52 Düsseldorf-Essen zwischen Ratingen und Essen-Kettwig 7 Kilometer, 18 Minuten Standzeit. Und die A52 Essen-Düsseldorf zwischen dem Dreieck Breitscheid und Ratingen 4 Kilometer. Da steht ihr 10 Minuten.
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3: Gute Fahrt.
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3: Und herzlich willkommen in eurem wohlverdienten Wochenende, Kreis Mettmann.

Und damit ihr auch wirklich ganz entspannt ins lange Pfingstwochenende starten könnt, fahrt bitte angemessen und das ganz besonders gerade in Velbert-Langenberg auf dem Hohlweg kurz vor dem Brinkerweg. Da steht nach wie vor der Blitzer, hat uns Janine durchgegeben, Entschuldigung. Und da bitte und auch generell nicht zu schnell fahren. Die Nachmittags-WG ist hier bei Radio Neandertal am Freitag mit Mirko Knappert. Hi!

Ich sag mal so, langweilig wird es jetzt am langen Pfingstwochenende in Ratingen nicht. Mirko Knappert hier, ihr hört eure Nachmittags-WG am Freitag vorm langen Wochenende, an dem die Naturbühne am Blauen See endlich wieder in eine Spielzeit startet. Mit dem Stück Die Biene Maja für die ganze Familie, genauso wie 4 Kilometer weiter südlich von der Naturbühne gelegen am Grünen See. Da findet dieses Wochenende nämlich wieder die Zeltzeit statt. Auftakt war gestern Abend mit Mirja Böß, da gab es also einiges zu lachen, aber wir haben ja noch 3 Tage vor der Brust, voller Comedy, Spaß und natürlich Musik, Musik, Musik. Heute mit dem Ratinger Abend und mit jener Menge Acts. Und zwar aus der Stadt selbst, zum Beispiel mit einer Big Band, die spielt. Vom TuS Lindorf gibt es unter anderem Line Dance zu sehen. Das und noch mehr nachher ab 19.30 Uhr. Morgen Abend ab 8 wird es dann sehr, sehr lustig mit der Rebell-Comedy. Und am Sonntag, da treten dann die Kölschrocker von Cat Balou auf. Vorher gibt es aber den ganzen Pfingstsonntag über auch noch den Familiensonntag. Mit viel Musik, mit vielen Aktionen und auch mit einem Drachenbootrennen auf dem Grünen See. Also die Zeltzeit am Grünen See in Ratingen, die hat dieses Wochenende so einiges zu bieten. Tickets und mehr Infos findet ihr auf zeltzeit-ratingen.de und auf radioneandertal.de. Da haben wir noch mehr Tipps für eure Freizeit in unserem Veranstaltungskalender.

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Ihr bzw. euer Nachwuchs, Radio Neandertal hier mit der Nachmittags-WG und mit dem großen Postbischiel Cup 2026 am 28. Juni bei der Ratinger Spielvereinigung Germania 0419. Für genau diesen Cup werden gerade noch Teilnehmer gesucht. Mitmachen können alle, die 2019 oder 2020 geboren sind und natürlich Bock auf Fußball haben. Anmelden geht direkt bei der Firma Postbischiel in Ratingen oder aber auch über deren Instagram-Seite. Und selbst wenn Fußball jetzt nicht so sehr euer Ding ist, ihr könnt trotzdem den letzten Juni-Sonntag beim Postbischiel Cup verbringen und so einiges erleben. Es wird eine große Tombola geben, Kinderschminken, einen Waffelstand und noch viel, viel, viel, viel mehr am 28. Juni in Ratingen beim Postbischiel Cup, empfohlen von eurer Nachmittags-WG hier bei Radio Neandertal.

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0: Anna Tefert hat jetzt für euch das nächste News-Update. Da fällt mir jetzt nichts zu ein.
1: Ach, das ist komm, so schlimm seriös. Das, ich glaube, das unterstreicht die Ernsthaftigkeit von Nachrichten, wenn du so anmoderierst. Ja.
0: Vom Trash kommen wir wieder zurück zur Seriosität. Die gibt es jetzt nämlich um 16:30 mit Anna Tefert und dem News-Update.
1: Guten Tag.
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1: Die Elterninitiative Erkrath begrüßt, dass die geplante Schließung des Kindertreffs vorerst bis 2027 verhindert werden konnte. Nach Ansicht der Initiative zeigt die Entwicklung der vergangenen Wochen, dass Bürgerbeteiligung politische Entscheidungen beeinflussen kann. Zahlreiche Eltern hätten sich eingebracht, Ausschüsse besucht und ihre Sicht geschildert, so die Initiative. Besonders bedankt sie sich bei SPD, Grünen und BMU für den Austausch mit betroffenen Familien. Die weitere Entwicklung rund um den Haushalt will die Erkrath-Initiative aufmerksam begleiten. Mit dem Start in den Sommer zeigt sich jetzt auch Hilden wieder von seiner buntesten Seite. Der zentrale Bauhof hat über 5000 Sommerblumen im Stadtgebiet gepflanzt und sorgt damit für farbenfrohe Akzente in Beeten und Blumenkübeln. Torben Weierstall berichtet.
3: Zum Einsatz kommen unter anderem Geranien, Begonien, Fuchsien und Verbenen. Wegen der angekündigten Hitze werden die neu bepflanzten Flächen zusätzlich bewässert. Für Ärger sorgte allerdings ein anderer Vorfall. Bereits kurz nach der Pflanzaktion wurden Blumen aus öffentlichen Beeten gestohlen. Die Stadt Hilden hat deshalb Anzeige erstattet und spricht von keinem Kavaliersdelikt. Die Blumen seien für alle Bürgerinnen und Bürger gedacht und sollten das Stadtbild verschönern.
1: In Mettmann arbeiten Jugendamt und Feuerwehr künftig beim Thema Kinderschutz enger zusammen. Ziel sind klare Handlungsleitfäden für Rettungskräfte, wenn sie bei Einsätzen Hinweise auf Kindeswohlgefährdung erkennen, teilt die Stadt Mettmann mit. Dafür gab es bereits eine erste Schulung für rund 25 Einsatzkräfte. Die Maßnahme ist Teil des interkommunalen Netzwerkes Kinderschutz mit Erkrath, Hahn und Wülfrath. Das waren die Nachrichten mit Anna Tefert.
0: Wir können ja mal ein kleines Spiel spielen, Anna Tefert. Was glaubst du, wie lang ist der längste Stau, den wir heute Nachmittag hier im Niederbergischen und im Rheinland haben?
1: In den Städten oder auf der Autobahn?
0: Auf den Autobahnen.
1: Boah, du hattest vorhin A3 Oberhausen drin. Knappe Stunde, 18 Kilometer waren das. Der ist auf 22.
0: Okay. Wir erklären das nach dem Wetter. Das gibt es nämlich jetzt hier bei uns, bei Radio Neandertal. Und sonnige Aussichten. Es geht sonnig weiter und so gut wie wolkenlos. Temperaturen bis zu 25 Grad. In der Nacht sind wir natürlich deutlich drunter. 17 bis 14 Grad ist die Temperaturspanne. Morgen und auch am Pfingstsonntag Sonne pur und noch ein bisschen wärmer. 27 Grad.
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0: Erster Blick in die Städte. Es dauert 10 Minuten länger in Hilden auf der Hochdahler Straße stadteinwärts. Da braucht ihr ein bisschen mehr Geduld. Genau wie auch aktuell in Ratingen, Fritz-Bauer-Straße in Fahrtrichtung Lindorf. Auch hier eine Wartezeit von 10 Minuten, die da auf euch zukommt. Das sind nur die allerlängsten Staus. Es gibt noch einige, da braucht ihr so bummelig 5 Minuten länger. Es gerade meldet sich noch die Richrather Straße in Hilden zu Wort. Da braucht ihr Richtung Langenfeld eine Viertelstunde plus. Wie gesagt, das ist nur das allerlängste für euch und auch von den Autobahnen. Alles ab Minimum 16 Minuten plus. A3 Köln-Oberhausen. Zwischen dem Kreuz Ratingen Ost und Dienstlaken, wer auch immer dahin möchte. 17 Kilometer Stau mit einer Dreiviertelstunde Zeitverlust und genauso lange dauert es auch auf der A3 Oberhausen-Köln zwischen dem Kreuz Ratingen Ost und dem Dreieck Langenfeld. Hier gerade 10 Kilometer Geschiebe, zum Schluss noch die A52 Düsseldorf-Essen zwischen Tiefenbruch und Kettwig. Da haben wir 7 Kilometer Stau mit einer Wartezeit von 16 Minuten, das geht ja noch. Und was nicht geht, ist, wenn ihr zu schnell fahrt, das wird nämlich auch teuer in Velbert-Langenberg. Das hat uns nämlich Janine durchgegeben per WhatsApp. Es wird geblitzt auf dem Hohlweg kurz vor dem Brinkerweg in Langenberg. Da und generell bitte nicht zu schnell und vor allem vorsichtig fahren.
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0: Ich musste vorhin auch schockiert feststellen, Anna, ich muss meinen Weihnachtsschokoladenvorrat auch so langsam mal aufbrauchen jetzt bei den Temperaturen. Das passt alles
1: ganz. Aus welchem Jahr ist der?
0: 2025, okay. Wirklich. Warum ich darauf gekommen bin, wir spielen jetzt nämlich Domino von Jesse J. Und da musste ich an meine Dominosteine denken.
1: Guten.
0: Ja, euch auch. Schönen Nachmittag, die Nachmittags-WG mit Mirko und
1: Anna.

0: herein.
1: Hallo, ich bin das lange Wochenende.
2: Ah.
1: Schön, dass es da ist, oder? Die Nachmittags-WG hier bei Radio Neandertal mit Anna Tiffert.
0: Und Marco Knapper.
1: Und mit dem lange, langen Wochenende, das erste Sommerwochenende bei uns im Kreis Mettmann. Und da haben wir euch mal gefragt, was steht denn bei euch so an? Und da sind viele verschiedene Dinge bei rumgekommen.
0: Ne? Ja, vom Geburtstag feiern über die Tochter beim Training auf der Kegelbahn unterstützen, da bald die deutsche Meisterschaft ansteht, bis hin zu ausruhen und die Sonne genießen. Ist alles dabei. Herrlich.
1: Muss ja auch mal sein, ne? Ninchen Butterblume hat uns auf Facebook geschrieben. Erstmal ein schöner Name, by the way.
0: Ja, ich lieb den sehr.
1: Oder? Es geht morgen zum Japan-Fest. Morgen ist ja wieder Japan-Tag in Düsseldorf. Aber spätestens um 14 Uhr wird wieder geflüchtet. Und da möchte ich doch laut ausrufen, Ninchen, tu es nicht! Komm morgen ab 14 Uhr rüber auf die Kö in Düsseldorf. Da läuft nämlich seit Donnerstag der Bücherbummel. Bis einschließlich Montag dreht sich da nämlich alles um Literatur, Musik und Kleinkunst. Und ich habe Literatur erwähnt und Anna Tiffert an meiner Seite.
0: Yes,
1: das ist dein Thema.
0: Ja. Schwerpunkt des Bücherbummels dieses Jahr sind Fantasy-Lesungen im Lesezelt. Und da kommt alle hin ab 14 Uhr. Ich moderiere da am Samstag, am Sonntag und auch am Montag.
1: Sapper, los.
0: Ja. Über den Nachmittag verteilt sind bis abends Autoren aus ganz Deutschland im Zelt und lesen aus ihren Büchern und nehmen euch damit in ihre Welten. Zum Beispiel dabei ist die Ratinger Autorin Sabine Riegel. Sie liest aus ihrem aktuellen Roman Ein Pakt aus Asche und Blut. Das ist ein historischer Mystery-Thriller aus Ratingen. An allen Tagen geht es um 14 Uhr los im Brückenzelt auf der Kö. Ich freue mich, wenn wir uns sehen.
1: Also hin zur Kö, nach Düsseldorf, zum Bücherbummel und zu Anna natürlich. Es gibt aber noch so viele schöne weitere Sachen, was ihr jetzt am langen Pfingstwochenende noch so machen könnt. Am Wülfrather Zeittunnel zum Beispiel, da findet morgen der Ehrentag fürs Ehrenamt statt, auch eine ganz, ganz wichtige Sache. Oder aber ihr macht es wie Jacqueline, sie und ihre Lieben verbringen den Samstag und den Montag auf Fußballplätzen. Beim Sohn, da stehen zwei Turniere an, was auch immer ihr macht, Kreis ME. Habt auf jeden Fall viel Spaß dabei, macht euch eine gute Zeit und habt uns gerne immer mit dabei. 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

Trinken nicht vergessen, grundsätzlich, aber vor allem jetzt auch in den nächsten Tagen, wenn es ja wieder warm wird mit bis zu 27 Grad bei uns im Kreis Mettmann. Hier ist Radio Neandertal. Ja, dann haben wir am Montag auch noch Feiertag, die Läden haben zu. Gut, euch bliebe theoretisch noch die Tankstelle oder der Kiosk ums Eck, falls ihr euren ganzen Getränkevorrat am Wochenende aufbrauchen solltet. 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
1: Mit Sarah Heinz. Guten Tag. Familien in Deutschland sollen künftig weniger Papierkram haben, zumindest beim Kindergeld. Der Bundestag hat heute über Pläne beraten, das Kindergeld ab 2027 automatisch auszuzahlen, also ganz ohne Antrag. Bundesfinanzminister Klingbeil verspricht weniger Bürokratie und mehr Zeit für Familien. Hussein Asyandi aus dem News-Team, wie soll das ohne Antrag denn genau funktionieren?
2: Geplant ist, dass Eltern das Kindergeld künftig automatisch bekommen, direkt nach der Geburt und ohne Extra-Antrag. Das soll schrittweise ab 2027, also ab dem nächsten Jahr, starten. Voraussetzung ist unter anderem, dass die Behörden die Kontodaten kennen und mindestens ein Elternteil in Deutschland arbeitet. Finanzminister Klingbeil sagt, etwa 300.000 Erstanträge pro Jahr könnten dadurch wegfallen. Aktuell liegt das Kindergeld bei 259 Euro pro Monat und Kind.
1: Gleichzeitig wird aber auch über mögliche Kürzungen beim Elterngeld diskutiert.
2: Der Hintergrund ist der Sparkurs der Bundesregierung. Familienministerin Prien sagt zwar, sie wolle um jeden Cent kämpfen. Trotzdem werden mögliche Kürzungen beim Elterngeld geprüft. Diskutiert wird etwa über die Höhe des Elterngeldes oder die maximale Bezugsdauer. Bisher gibt es Elterngeld ja meist für bis zu 14 Monate. Experten weisen jetzt auch noch darauf hin, dass die Leistung seit ihrer Einführung 2007 nicht erhöht wurde und deshalb durch die Inflation deutlich an Kaufkraft verloren hat. Also es müsste eigentlich sogar noch erhöht werden.
1: Danke, José, für die Infos. Noch mehr Meldungen hört ihr in der Zusammenfassung. Israel würde seine Siedlungen im besetzten Westjordanland gerne ausweiten. Deutschland und andere europäische Länder haben das scharf kritisiert. In einer gemeinsamen Erklärung fordern die Länder Israel jetzt dazu auf, dieses Vorgehen zu stoppen. Das Völkerrecht sei unmissverständlich. Israelische Siedlungen im Westjordanland seien illegal, hieß es. Bei einem Cyberangriff auf einen externen Dienstleister zahlreicher Kliniken in Deutschland sind Daten von zehntausenden Patienten gestohlen worden. Betroffen dürfte auch die Uniklinik Düsseldorf sein. Eigenen Angaben zufolge gibt es Hinweise auf mehr als 3000 Fälle mit allgemeinen Daten. Außerdem könnten in 162 Fällen Gesundheitsdaten betroffen sein. In Berlin soll eine Frau einen Handwerker rassistisch beleidigt und dann in ihrer Wohnung eingesperrt haben. Das teilte die Berliner Polizei mit. Ermittlungen gegen die Frau wurden eingeleitet. Der Handwerker war für Reparaturarbeiten in die Wohnung der Frau gekommen. Sie soll sich ihm gegenüber dann zunehmend aggressiv verhalten haben. In Deutschland setzen viele Hauseigentümer auf private Solaranlagen, auch wenn sie nicht mehr staatlich gefördert werden sollten. Das zeigt eine aktuelle Umfrage vom Energieanbieter E.ON. Knapp 3/4 der Befragten, die den Plan haben, eine Solaranlage einzurichten, sind für eine solche Investition, auch wenn sie dafür stärker in die eigene Tasche greifen müssten. Bundeswirtschaftsministerin Reiche plant, das Erneuerbare Energiengesetz zu reformieren. Dadurch soll auch die staatliche Förderung privater Solaranlagen stark reduziert werden. Und das waren die Nachrichten mit Sarah Heinz.
3: Die Solaranlagen bei uns im Kreis Mettmann, die haben gerade ordentlich was zu tun. Hier ist das Wetter bei Radio Neandertal und die werden auch in den nächsten Tagen einiges an Arbeit vor sich haben. Viel, viel Sonne heute Morgen und auch am Pfingstsonntag und warm. Temperaturen bis zu 27 Grad am Pfingstwochenende. Im Moment liegen wir bei 25 Grad in der Fliete in Wülfrath. Ein Grad mehr gibt's für euch in Hilden. Die haben wir da gerade in der Mittelstraße gemessen, also 26 Grad.
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3: Das lange Pfingstwochenende macht sich auch auf den Straßen bemerkbar. Ja, wobei so langsam ist die Luft ein bisschen raus zumindest. Wir gucken erstmal in die Städte hier bei uns im Kreis Mettmann. Ordentlich Probleme macht nach wie vor in Hilden die Richrather Straße stadtauswärts. Eine Viertelstunde steht ihr da im Stau. Auf der Hochtaler Straße nach Hilden rein braucht ihr gerade 10 Minuten länger. Dann ist es immer noch voller in Ratingen und zwar auf der Westtangente. Da braucht ihr gerade insgesamt 10 Minuten mehr Zeit. Und es ist gut voll in Velbert bzw. in Heiligenhaus und zwar auf der Losenburger Straße von Losenburg, Velbert Losenburg nach Heiligenhaus. Da braucht ihr gerade insgesamt 10 Minuten mehr Geduld. Wir gucken auf die Autobahn, da haben wir alles für euch. Ab Minimum 5 Minuten Wartezeit A3 Köln-Oberhausen zwischen dem Kreuz Ratingen-Ost und dem Kreuz Breitscheid nur 1 Kilometer. 5 Minuten dauert das länger. Dann die A3 Oberhausen-Köln zwischen Mettmann und Dreieck-Langenfeld 9 Kilometer, 21 Minuten Standzeit. Die A46 Düsseldorf-Wuppertal zwischen Holthausen und Kreuzhilden 5 Kilometer, dauert 8 Minuten länger. Und eine Viertelstunde obendrauf kommt auf der A52 Düsseldorf-Essen zwischen Tiefenbruch und Kettwig. Es stockt hier aktuell auf 7 Kilometern. Gute Fahrt euch.
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3: Die Nachmittags-WG vorm langen Wochenende mit Mirko Knappert und ich kann schon ganz weit zählen. Ja, sogar auf Englisch. Ich kann jetzt sogar bis 74, 75 zählen. Ja, zusammen mit den Cornells jetzt im besten Mix für den Kreis Mettmann. Schönen Freitag euch.

0: Ja, nicht nur auf den Straßen in unseren Städten und vor allem auf den Autobahnen im Niederbergischen und im Rheinland war heute jede Menge los. Es haben sich auch lange Schlangen in Wülfrath gebildet. Und das nicht nur auf der Straße. Mirko Knappert hier, die Nachmittags-WG bei Radio Neandertal. Denn heute hat in Wülfrath Berlin im Brot eröffnet, im Kaufland in der Fliete. Neben Döner gibt es da ja auch Burger und andere leckere Sachen. Und vor allem heute zur Eröffnung um 13 Uhr, da hat jeder Döner nur, Obacht, einen Cent gekostet. Wann gibt's das mal? Ein Döner für nur einen Cent. Und es waren jede Menge Leute da. Es haben sich lange Schlangen gebildet. Unter anderem war sogar eine ganze Schulklasse da.
1: Wir sind eine Schulklasse aus Wülfrath, vom Gymnasium Wülfrath. Die Schüler, die haben mitgekriegt, dass hier endlich mal was los ist in Wülfrath und haben gefragt, ob wir nicht endlich mal auch einen kleinen Walk machen können. Dann irgendwann mussten wir Pause machen und da war der Dönerladen.
2: Den kaufe ich definitiv nochmal. Das ist der beste Döner, den ich bis jetzt gegessen habe.
3: Also es ist halt Salat drin, Rotkohl, Gemüse und Tomate und Zwiebeln.
4: Ich habe die Schule geschwänzt und dann sind unsere Freunde gekommen. Wir haben die vorgelassen. Ich meine das jetzt ernst. Es war der leckerste Döner, den ich je gegessen habe.
3: Also ich hatte einen Döner mit allem und Steakfleisch. Ich finde, das schmeckt sehr besonders, weil man kennt ja das mit Steakfleisch hier in Wülfrath und in der Nähe nicht.
4: Das war eine Geschmacksexplosion.
0: Leute, ihr habt den Schulausflug gemacht, von dem ich immer geträumt habe, der mir über all die Jahre aber verwehrt blieb. Ihr seid zu einer Dönerbude gefahren. Ich bin wirklich ein bisschen neidisch. Vor allem auch auf all diejenigen, die sich einen Döner abholen konnten heute. Bei Berlin im Brot im Kaufland in Wülfrath. Ist jetzt ganz neu da und heute zur Eröffnung gab es dann als Willkommensgeschenk für euch, für die Gäste, Döner für nur einen Cent. Es haben sich lange Schlangen gebildet, es war jede Menge los. Eindrücke davon von unseren Radio Neandertal-Reportern natürlich auf unseren Radio Neandertal-Social-Media-Kanälen. Schönes Wochenende, Kreis Mettmann. Wo sind die

0: Aus heißt der Titel Burn Brighter von ADMT. Das ist neu im besten Mix für den Kreis Mettmann hier bei Radio Neandertal.
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0: So heißt der Titel von Michael Schulte, gehört im besten Mix für den Kreis Mettmann hier bei Radio Neandertal. Wir gehen jetzt quasi auch nochmal um 5:30 back to the start. Wir gucken auf die Themen, die heute bei uns im Kreis Mettmann wichtig waren, wichtig sind, nochmal zurück. Hier ist unsere Tageszusammenfassung für euch.
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2: Mit Anna Tefert, guten Abend. Im Kreis Mettmann sollen Kitas besser auf heiße Tage vorbereitet werden. Das Kreisgesundheitsamt hat dafür jetzt eine Online-Weiterbildung angeboten. Thema war, wie Kinder bei Hitze geschützt werden können. Philipp Gerzer berichtet.
3: Hintergrund sind die steigenden Temperaturen und immer häufigere Hitzetage, heißt es vom Kreis. Laut Gesundheitsamt reagieren gerade kleine Kinder besonders empfindlich auf Hitze. Bei der Fortbildung ging es unter anderem um Trink- und Schattenkonzepte, angepasste Tagesabläufe und Sonnenschutz. Außerdem wurde gezeigt, wie Kitas Kinder altersgerecht an Themen wie Klimawandel und Wetterextreme heranführen können.
2: Das HANA-Projekt Mitte Hahn geht in die Verlängerung. Die Wirtschaftsförderung will das Ladenlokal am Neuen Markt jetzt bis Ende September weiter betreiben. Ursprünglich war das Projekt nur bis Ende Juni geplant. Seit Jahresbeginn können Vereine, Initiativen, Künstlerinnen und Künstler oder auch Privatpersonen die Räume kostenlos nutzen. Dort gab es bisher unter anderem Lesungen, Konzerte, Workshops, Ausstellungen und ein Pop-up-Café. Laut der HANA Wirtschaftsförderung ist die Nachfrage so groß, dass die Termine bis Ende Juni bereits ausgebucht sind. Das Heiligenhauser Freibad ist heute in die Freibadsaison gestartet. Es ist die letzte im bekannten Bad. Nach dem Sommer wird das Heliensbad geschlossen und modernisiert. Ab ins Freibad geht es ab morgen auch in Mettmann. Nachdem es zwischenzeitlich noch Unsicherheiten gab, ob das Naturfreibad Mettmann morgen öffnen kann, gibt es jetzt grünes Licht. Anfang der Woche hatte eine Wasserprobe noch einen Grenzwert leicht überschritten, weshalb weitere Untersuchungen nötig waren. Heute kamen die neuen Testergebnisse und die jetzt vorliegenden Ergebnisse sind laut Stadt Mettmann einwandfrei. Das war der Tag im Kreis Mettmann mit Anna Tefert. 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
0: Und das Wetter, das spielt bei uns im Kreis Mettmann jetzt am langen Pfingstwochenende auch, aber sowas von mit. Heute Sonne pur, morgen viel, viel Sonne, auch am Pfingstsonntag viel Sonne und warm vor allem. Im Moment liegen wir bei 24 Grad in Velbert, die sind's da am Sender Langenberg, 26 Grad am Rheinufer in Monheim, morgen bis zu 27 Grad und auch am Pfingstsonntag ähnliche Temperaturen wie morgen auch.
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0: Großes Kehr aus in unserem Stau-Update.
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0: Denn wenn wir mal zurückgucken vor 2 Stunden, da ist ja wirklich noch alles aus allen Nähten geplatzt auf den Straßen und Autobahnen. Jetzt habe ich nur noch einen einzigen Stau für euch aus unseren Städten. Der kommt aus Ratingen von der Kaiserswerther Straße stadtauswärts. Hier braucht ihr gerade gute 5 Minuten länger. Und auf den Autobahnen hat es sich auch berappelt. Auch hier alles ab 5 Minuten plus. Die A3 Köln-Oberhausen ist noch mit dabei zwischen Köln-Delbrück und dem Dreiklangenfeld. Es stockt auf 8 Kilometern, dauert dann passenderweise auch 8 Minuten länger. Die A3 Oberhausen-Köln zwischen Mettmann und Leverkusen-Zentrum 10 Kilometer. 23 Minuten dauert das hier noch länger. Das ist im Moment auch der längste Stau bei uns in der Gegend. Dann die A46 Düsseldorf-Wuppertal zwischen Bersten und Kreuzhilden 3 Kilometer, 7 Minuten Zeitverlust. Und die A52 Düsseldorf-Essen zwischen dem Kreuz Breitscheid und Essen-Kettwig. Er stockt auf 3 Kilometern, ihr braucht gute 5 Minuten länger.
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0: Ja, heute Abend wird es ja auch für alle Fußballfans bei uns in der Region spannend, denn es gibt noch einen Verein, der sich noch in die zweite Liga retten kann, nachdem ja Fortuna abgestiegen ist, Velbert ist abgestiegen und auch der Wuppertaler SV auch eine Liga runter. Jetzt gucken alle natürlich auf Rot-Weiß Essen, heute Relegationshinspiel auf dem Weg in die vielleicht ja zweite Liga. Es geht gegen Greuther Fürth. Ja, Fortuna Düsseldorf hätte da stehen können, aber wir wollen jetzt in diesen Wunden nicht weiter herumwühlen. Die Rot-Weiß Essener heute Abend also gegen Fürth gefragt. Wir drücken die Daumen und wünschen euch einen guten Start in euer wohlverdientes langes Pfingstwochenende. Wir starten gemeinsam rein. Hier ist die Nachmittags-WG am Freitag. Ich bin Mirko Knappert und das ist für euch Taylor Swift, The Fate of Ophelia.

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1: Finanziell nicht. 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

0: Mann, das war echt eine lange Leidens- und Wartezeit für die Crew der Naturbühne am Blauen See in Ratingen und natürlich auch für die Besucher Rad und Neandertal hier, die Nachmittags-WG mit Mirko Knappert. Aber jetzt hat das lange Warten endlich ein Ende, passenderweise zum langen Wochenende, denn übermorgen am Pfingstsonntag, da startet die Naturbühne am Blauen See in ihre neue Spielzeit. Die erste, seit die Naturbühne vorletztes Jahr ja wegen starker Regenfälle überschwemmt wurde. Das Comeback, das wird diese Saison mit der Biene Maya gefeiert. Passend, dass die Biene Maya von einer Maya gespielt wird, nämlich von Maya Rodigas.
1: Wir haben zum ersten Mal so ein bisschen so ein anderes Größenverhältnis auf der Bühne. Sonst hatten wir oft Häuser bei Pippi Langstrumpf oder bei Michel. Und dieses Jahr haben wir wirklich eine Blumenwiese, die in Originalmaßstab ist, kann man sagen. Hier sind riesige Pflanzen, die 6, 7, 8 Meter hoch sind. Und ich glaube, das wird so die größte Besonderheit dieses Jahr.
0: Alles wieder sehr liebevoll gestaltet. Gespielt wird bei jedem Wetter dank überdachter Zuschauertribüne bis Anfang Oktober, sowohl nachmittags als auch für Schulen und für Kindergärten an den Vormittagen. Aber generell ist die Naturbühne, ist das Stück Biene Maya ja ein Theaterstück für die ganze Familie.
1: Wir versuchen halt immer so ein bisschen so ein Familientheater zu sein. Zum Beispiel gibt es auch dieses Jahr ein Lied von Roy Black. Oder wir haben so Anspielungen zum Beispiel auf Vegan oder Vegetarier. Wo denn die Kinder, das ist denen dann auch nicht so im Fokus. Und die Erwachsenen dann aber bestimmt so Schmunzler dabei haben.
0: Wird auf jeden Fall wieder ein ganz großer Spaß ab Sonntag. Da kommen dann also groß und klein auf ihre Kosten. Dann startet die Naturbühne am Blauen See in Ratingen in ihre neue und erste Saison seit der Überschwemmung. Wir von Radio Neandertal, wir wünschen viel Spaß und dem ganzen Team für die Premiere. Toi, toi, toi.

0: Das lange Pfingstwochenende bei uns im Kreis Mettmann. Was geht? Was habt ihr vor?
1: Ich packe meine Koffer, weil ich ab Dienstag nach Pfingsten in Urlaub fahre. Ja, ich bin mit meinem Kopf schon im Urlaub. Pflegt noch ein bisschen meine Mama und damit sind die Tage voll bis zum Urlaub. Wir brauchen die Sonne, ja, auf jeden Fall.
2: Ich werde schön mit meinen Kindern rausfahren, in die Landschaft, in die Natur, weil es schönes Wetter wird. Und ich werde dann was trinken gehen und was essen schön auf der Terrasse. Das ist das, was wir vorhaben. Hoffentlich klappt das.
3: So, also ich bin jetzt zu Besuch bei meinem Vater in Mettmann. Ich komme original aus Mettmann, wohne aber in Sydney und ich fliege nach Hause und mein Urlaub ist zu Ende.
4: Ich werde bestimmt irgendwo zum See gehen, Baldener See, das ist ja mein Ding. Ne? Da ist ja der Beachclub da. Ne? Einfach toll, kann man nur sagen. Ja.
0: Wir wünschen auf jeden Fall viel Spaß. Wir sind die Nachmittags-WG hier bei Radio Neandertal und wir sind dann auch mal raus für heute und für diese Woche. Euch ein schönes, langes Pfingstwochenende und einen richtig schönen Abend. Macht es euch nett, habt eine gute Zeit. Ich bin Mirko Knappert. Wenn ihr mögt, hören wir uns gerne am Dienstag wieder hier bei Radio Neandertal. Bis dann, ciao.

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2: Mit Sarah Heinz. Guten Abend. Es bleibt knapp mit den neuen Wohnungen. Laut dem Statistischen Bundesamt sind in Deutschland im vergangenen Jahr nur knapp 207.000 Wohnungen fertig gebaut worden. So wenige wie seit 14 Jahren nicht mehr. Vor allem private Bauherren halten sich zurück. Viele Projekte kommen wegen der Kosten ins Stocken. José Nasjandi aus dem News-Team. Wie sieht die Lage beim Wohnungsbau denn aktuell aus?
3: Ja, die Lage ist angespannt. Allein wenn man sich die Entwicklung innerhalb eines Jahres anschaut. Laut Statistischem Bundesamt waren im vergangenen Jahr 18% weniger Wohnungen fertig als im Vorjahr. Besonders stark eingebrochen ist der Bau von Einfamilienhäusern. Gleichzeitig gibt es zwar wieder mehr Baugenehmigungen, aber viele Projekte kommen nicht so schnell voran. Eine Genehmigung bedeutet noch kein Neubau. Nach Angaben des Zentralverbands Deutsches Baugewerbe stauen sich aktuell mehr als 760.000 genehmigte Wohnungen, weil die Materialien und auch die Kredite immer teurer werden.
2: Und was würde passieren, wenn das so bleibt oder sich weiter verschärft?
3: Dann dürfte sich die Wohnungsnot weiter verschärfen, besonders in Ballungsräumen, wie zum Beispiel hier bei uns in NRW. Weniger Neubauten bedeuten meist höhere Mieten, noch mehr Konkurrenz um bezahlbaren Wohnraum. Der Zentralverband Deutsches Baugewerbe warnt außerdem davor, dass Familien mit normalem Einkommen zunehmend verdrängt werden könnten. Die Bundesregierung setzt deshalb laut Bundesministerin Huberts jetzt auf schnellere Genehmigungen, Förderprogramme und niedrigere Baukosten. Experten sagen aber, selbst bei steigenden Genehmigungen wäre eine echte Entlastung frühestens ab 2028 spürbar.
2: Danke, José, für die Infos. Noch mehr Meldungen jetzt im Überblick. Beim Treffen der NATO-Außenminister in Schweden hat Bundesaußenminister Wadefuhl noch mal mehr Geld für die Ukraine gefordert. Mindestens dieselbe Summe wie das schon bestehende EU-Darlehen. Das wären weitere Hilfen in zweistelliger Milliardenhöhe. Wadefuhl wolle damit von Seiten der NATO ein klares Signal an Kiew senden. Kurz nach dem Start der E-Auto-Prämie sind laut Bundesumweltminister Schneider knapp 23.000 Anträge eingegangen. Die Anträge würden demnach auch oft aus Haushalten mit kleinem und mittlerem Einkommen stammen. Je nach Fahrzeug, Einkommen und Familiengröße liegt die Förderung bei bis zu 6.000 Euro. In Paderborn hat es einen Hackerangriff auf einen Fotodienstleister gegeben. Die Staatsanwaltschaft Köln hat jetzt die Ermittlungen eingeleitet. Laut Aussage eines Sprechers der Cybercrime-Abteilung könne man noch keine Details zum Verfahren nennen. Zuvor hatte der NDR berichtet, dass auch Fotos aus Schulen und Kindergärten betroffen sein könnten. An den Hochschulen in NRW wurden im vergangenen Jahr wieder mehr antisemitische Vorfälle gemeldet. Laut der Zentralen Beratungsstelle zu Antisemitismus an Hochschulen in NRW lag die Fallzahl im letzten Jahr bei 85. Das sind 7,6% mehr als im Jahr davor und sogar 3,5-mal so viele Fälle wie noch 2023. Bei den Vorfällen geht es unter anderem um Beleidigungen, Bedrohungen und Sachbeschädigungen. Und das waren die Nachrichten mit Sarah Heinz.
4: Das Wetter.
5: Läuft heute Nacht schon nicht mehr ganz so kalt. Auf 15 bis 11 Grad geht's runter. Aber das Pfingstwochenende, das hat's ja wohl in sich wettermäßig. Ganz, ganz viel Sonne hier und da, ein paar harmlose Wölkchen und Temperaturen von 26 bis 30 Grad. Und zwar das ganze Pfingstwochenende und kein Regen in Sicht.
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5: Es ist voll auf den Autobahnen, deswegen kommt hier alles ab 25 Minuten Verzögerung. A1 Dortmund Richtung Osnabrück. Zwischen dem Kreuz Münster Süd und Greven 9 Kilometer, halbe Stunde plus. Nochmal A1 jetzt Köln Richtung Euskirchen. Zwischen Gleuel und dem Kreuz Biesheim 9 Kilometer, 28 Minuten obendrauf. A2 Dortmund Richtung Hannover, zwischen dem Kamener Kreuz und Hamm 6 Kilometer, da braucht ihr 43 Minuten länger. A3 Köln Richtung Frankfurt, zwischen Lohmann Nord und Siebengebirge 9 Kilometer, 25 Minuten. Die A4 Aachen Richtung Köln, zwischen dem Kreuz Köln West und Köln Eiffeltor 6 Kilometer, hier braucht ihr 35 Minuten länger. Und auf der A61 Mönchengladbach Richtung Koblenz, zwischen Rheinbach und dem Dreieck sind sich, haben wir 10 Kilometer Stau, da müsst ihr nochmal 25 Minuten mehr einrechnen. Allen unterwegs, da wo es geht, eine gute Fahrt. Fahrt vorsichtig.
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5: Hallo, ich bin Vera Körber. Die nächsten zwei Stunden stehen bei mir ganz im Zeichen des Grills. Ja, Kohlegrill, Elektrogrill, vollkommen egal. Bei uns kriegt ihr heute ein paar Tipps zum Thema Grillen. Auch vielleicht, was man mit Grillresten macht. Was die perfekten Beilagen sind, hört ihr alles bei mir in den nächsten paar Stunden. Fettes Brot jetzt für euch mit Jein. Schönen Abend.

0: Madonna und Sabrina Carpenter. Bring Your Love.
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0: Neu bei uns, Madonna und Sabrina Carpenter mit Bring Your Love. Könnt ihr das auch schon riechen? Ich rieche es ganz deutlich. Der Grill ist an diesem Wochenende auf Dauerfeuer, oder nicht? Vor allem aber auch bei Camilo Tomanek. Er kommt aus NRW, ist mehrfacher deutscher Grillmeister, wurde sogar schon mal Grill-Weltmeister. Da haben wir uns gedacht, Inspiration muss der Mann uns doch jetzt mal geben, ne? Hat uns ganz viele Rezepte für euer Grillwochenende dagelassen. Und klar, er liebt Fleisch, ne, und wird auch immer ein Highlight für ihn sein. Aber Beilagen sind auch wichtig.
1: Also Lieblingsbeilage, das ist eigentlich ganz einfach. Vernünftiges Brot, vernünftige Kräuterbutter, gegrillter Brokkoli, also diese Bimis, genauso wie halt Standardsalate, Zucchini. Eigentlich alles, was schmeckt. Und ja, da ist eigentlich alles erlaubt.
0: Also ich bin ja für die klassische Ofenkartoffel, so eine Folienkartoffel oder natürlich Omas Kartoffelsalat, der war auch immer Bombe. Camilo hat uns übrigens ein Rezept dagelassen für Pizzabrot. Das ist ganz schnell und einfach selbst gemacht. Findet ihr online bei uns.
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0: Und dann wünsche ich euch viel Spaß beim Grillen.

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0: Mit Anna Tefert, guten Abend. Im Kreis Mettmann sollen Kitas besser auf heiße Tage vorbereitet werden. Das Kreisgesundheitsamt hat dafür jetzt eine Online-Weiterbildung angeboten. Thema war, wie Kinder bei Hitze geschützt werden können. Philipp Gerzer berichtet.
2: Hintergrund sind die steigenden Temperaturen und immer häufigere Hitzetage, heißt es vom Kreis. Laut Gesundheitsamt reagieren gerade kleine Kinder besonders empfindlich auf Hitze. Bei der Fortbildung ging es unter anderem um Trink- und Schattenkonzepte, angepasste Tagesabläufe und Sonnenschutz. Außerdem wurde gezeigt, wie Kitas Kinder altersgerecht an Themen wie Klimawandel und Wetterextreme heranführen können.
0: Das HANA-Projekt mit der Hahn geht in die Verlängerung. Die Wirtschaftsförderung will das Ladenlokal am Neuen Markt jetzt bis Ende September weiter betreiben. Ursprünglich war das Projekt nur bis Ende Juni geplant. Seit Jahresbeginn können Vereine, Initiativen, Künstlerinnen und Künstler oder auch Privatpersonen die Räume kostenlos nutzen. Dort gab es bisher unter anderem Lesungen, Konzerte, Workshops, Ausstellungen und ein Pop-up-Café. Laut der HANA-Wirtschaftsförderung ist die Nachfrage so groß, dass die Termine bis Ende Juni bereits ausgebucht sind. Das Heiligenhauser Freibad ist heute in die Freibadsaison gestartet. Es ist die letzte im bekannten Bad. Nach dem Sommer wird das Hellensbad geschlossen und modernisiert. Ab ins Freibad geht es ab morgen auch in Mettmann. Nachdem es zwischenzeitlich noch Unsicherheiten gab, ob das Naturfreibad Mettmann morgen öffnen kann, gibt es jetzt grünes Licht. Anfang der Woche hatte eine Wasserprobe noch einen Grenzwert leicht überschritten, weshalb weitere Untersuchungen nötig waren. Heute kamen die neuen Testergebnisse und die jetzt vorliegenden Ergebnisse sind laut Stadt Mettmann einwandfrei. Das war der Tag im Kreis Mettmann mit Anna Tefert. 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Es geht richtig freundlich in den Abend bei uns im Kreis. Das lange Pfingstwochenende wird auch sommerlich. Es gibt viel Sonne und Temperaturen bis 27 Grad. 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Allen unterwegs eine gute und vor allem sichere Fahrt. Kommt gut an euer Ziel.
3: Schönen Start Richtung Wochenende wünsche ich euch. Ich bin Vera Körber und wir machen weiter mit ganz aktueller Musik. Ja, klingt wie Faithless, ist irgendwie auch Faithless, wurde sich aber nochmal vorgenommen von Baby Rexha. Hier ist mit New Religion.

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0: Juhu, langes Wochenende steht vor der Tür. Was macht ihr denn? Also jetzt außer im Stau zu stehen. Das wollten wir von euch wissen, denn ich weiß, was ich mache. Ich werde so ziemlich gar nichts machen, außer mir die Sonne auf den Pelz scheinen zu lassen. Aber um mich geht's ja nicht. Wie sieht's bei euch aus?
1: Party machen.
2: Wir haben einen Garten, den werden wir nutzen.
3: Nein, Pfingsten fahren wir nicht weg. Das ist uns zu voll.
4: Muss arbeiten und Sport.
5: Ja, ich bin gar nicht da. Ich bin in London. Bisschen Urlaub.
6: Ja, wir wollen wandern. Wenn es heiß werden soll, wahrscheinlich eher so in den Wald.
0: Dann wünsche ich ganz, ganz viel Spaß im Wald, denn es soll ja heiß werden. Schöne Pfingsten euch.
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1: Mit Sarah Heinz, guten Abend. In ganz Deutschland hat es einen großen Cyberangriff auf Patientendaten gegeben. Betroffen sind mehrere große Kliniken und zehntausende Menschen. In NRW stehen die Unikliniken Köln und Düsseldorf im Fokus. Allein in NRW geht es insgesamt um mehr als 33.000 betroffene Patientinnen und Patienten. Angegriffen wurde ein externer Abrechnungsdienstleister. Die Versorgung in den Krankenhäusern selbst sei nach eigenen Angaben nicht beeinträchtigt gewesen. Mehr Infos hat Rosina Sjandi.
2: Der Angriff geschah schon Mitte April bei einem externen Dienstleister mit Sitz im Saarland, der für zahlreiche Kliniken in Deutschland die Abrechnungen übernimmt. Nach Angaben des Unternehmens Unimed wollten die Angreifer offenbar eigentlich die Systeme komplett verschlüsseln. Sie wurden vorher aber gestoppt. Davor seien aber bereits Daten abgeflossen. Betroffen sind nach bisherigen Angaben vor allem Kliniken in NRW, Baden-Württemberg, Rheinland-Pfalz und im Saarland. Allein in Köln geht es um rund 30.000 Fälle, in Düsseldorf um mehr als 3.000. In Baden-Württemberg sollen sogar über 70.000 Daten aus mehreren Unikliniken betroffen sein. Meist handelt es sich um Daten von Privatpatienten und Selbstzahlern. Nach Angaben der Kliniken und des Dienstleisters könnten darunter Namen, Adressen und Abrechnungsinformationen sein. In einzelnen Fällen auch Gesundheitsdaten. Die betroffenen Patienten sollen nun schrittweise informiert werden.
1: Danke, José. Mehr Meldungen sind das im Überblick. Israel würde seine Siedlungen im besetzten Westjordanland gerne ausweiten. Deutschland und andere europäische Länder haben das scharf kritisiert und Israel dazu aufgefordert, dieses Vorhaben zu stoppen. Das Völkerrecht sei klar, israelische Siedlungen im Westjordanland seien illegal, hieß es. Russland könnte seine Desinformationskampagnen gegen Deutschland ausweiten. Das berichtet das Nachrichtenportal T-Online. Die Moskauer Firma Social Design Agency würde demnach jetzt unter anderem Aktionen unter falscher Flagge vollziehen und an einem russlandfreundlichen Wikipedia-Klon für Deutschland arbeiten. Fast zwei Drittel der Deutschen sehen China als künftig führende Weltmacht. Das zeigen die Umfragewerte des aktuellen ZDF-Politbarometers. Vor knapp 3 Jahren wurde China auch am häufigsten genannt. Allerdings lagen die USA da noch knapp dahinter. Inzwischen hat sich der Abstand zwischen den beiden Ländern deutlich vergrößert. China kommt auf 62%, die USA nur noch auf 22%. Die deutsche Wirtschaft ist trotz des Iran-Kriegs leicht gewachsen. Nach Angaben des Statistischen Bundesamtes hat das Bruttoinlandsprodukt im ersten Quartal 2026 um knapp 0,3% zugelegt. Nach dem leichten Wachstum zum Jahresende sei die deutsche Wirtschaft auch positiv in das aktuelle Jahr gestartet, hieß es. Haupttreiber waren demnach vor allem gestiegene Exporte. Für das laufende Quartal rechnen Bundesbank und Wirtschaftsministerium wegen der hohen Energiepreise und der generellen Unsicherheit aber wieder mit einem Dämpfer. Und das waren die Nachrichten mit Sarah Heinz.
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4: Es ist das große Comeback des Jahres. Die Sonne ist wieder am Start. War ja heute schon richtig schön. In der Nacht geht es nochmal runter auf 15 bis 11 Grad. Aber dann machen wir auch einen ganz, ganz großen Sprung nach oben. 26 bis 30 Grad bekommen wir an diesem Wochenende. Und zwar an allen Tagen. Kein Regen in Sicht. Hier und da ein paar Wölkchen. Aber wie sagt man so schön? Die tun nichts. Die wollen nur spielen.
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4: Hier braucht ihr mindestens 16 Minuten länger. A1 Köln Richtung Euskirchen zwischen Hürth und dem Kreuz Bliesheim 7 Kilometer, 17 Minuten plus. Nochmal A1 jetzt Euskirchen Richtung Blankenheim zwischen Nettersheim und Ausbauende A1 2 Kilometer, 28 Minuten. A2 Dortmund Richtung Oberhausen zwischen dem Kamener Kreuz und Hamm-Üntrop 9 Kilometer, 27 Minuten plus. Die A3 Köln Richtung Oberhausen zwischen Köln-Mühlheim und Solingen 5 Kilometer und 19 Minuten plus. Nochmal A3 jetzt Köln Richtung Frankfurt zwischen Lohmer und Siebengebirge 5 Kilometer, 16 Minuten. Die A44 Dortmund Richtung Kassel zwischen dem Kreuz Dortmund-Unna und dem Kreuz Werl 6 Kilometer, auch 16 Minuten obendrauf. Und zum Schluss die A61 Mönchengladbach Richtung Koblenz zwischen Rheinbach und dem Dreieck Sinzig 10 Kilometer. Und hier braucht ihr 23 Minuten länger. Kommt sicher an.
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4: Freunde, kommt ein Song über uns alle. Ich hab's geahnt. Danke an die Musikredaktion an dieser Stelle. Ich bin Vera Körber, wünsche euch einen schönen Start ins Wochenende, schönen Start Richtung Pfingsten. Jetzt, wie gesagt, mit dem Song über uns alle, David Guetta und Sia mit Beautiful People.

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0: American Girls. Ich höre meinen Cousin schon brüllen. Wer will noch ein Stück Bauch? Ach, bei uns wird überhaupt nicht gefragt. Das stimmt gar nicht. Es wird einfach draufgehauen und es wird bei uns auch einfach alles aufgegessen. Ich sag's euch, meine Familie und wir alle irgendwie, auch meine Freunde, wir sind alle dermaßen verfressen. Es bleibt nichts übrig, aber viele kennen das Phänomen Grillreste, weil wir können ja oft gar nicht so viel essen, wie gegrillt wird, sagt auch der Kollege Kevin Zimmer.
1: Es ist doch so einfach, kauf nicht so viel Fleisch. Aber auch ich tappe immer wieder in die Fleischkauffalle. Da steht man dann so an der Fleischtheke und sagt sich,
2: wir werden schon etwas finden.
1: Und wir werden viel finden. Und dann schleppst du diese Massen nach Hause und bist einen halben Tag mit Würzen beschäftigt.
2: Einmal haben wir Masala, brauchen wir. Hier haben wir Curry, hier ist Koriander, hier ist der Kurkuma. Das sind die Gewürze, die wir brauchen.
3: Kurkuma? Meint er vielleicht Kurkuma?
1: Ja, das ist Robert Geis, der grillt gerne und der meint Kurkuma. Der meint schon Kurkuma. Der steht direkt neben dem Cheyenne-Pfeffer und der Vanille. Man muss sich schon mit Gewürzen auskennen, um diese Fleischmassen lecker damit einzureiben. Wobei am Ende ist es eh egal, da kommt ja eh der helle Gewürzketchup drüber. Ja? Die Flasche, der man das Alter nur am vertrockneten Rest an der Öffnung ansieht und man damit auch Fliesen verfugen kann. Also, warum diese Mengen, die wir da kaufen zum Grillfest? Ja, im Steakhouse essen wir doch auch nur ein Stück Fleisch und nicht fünf. Du sagst halt abends dann noch, wenn so alles fertig gegrillt ist, ach, dann haben wir für morgen noch was. Aber so ein Hähnchensteak verdichtet sich über Nacht im Kühlschrank einfach zu Baustoff.
4: Ja, das sieht ja mehr als unappetitlich aus.
1: Mit dem hippen Couscous-Salat kannst du das Treppenhaus verputzen und der Blattsalat sieht einen Tag später aus wie die Frisur von Matthias Reim im Regen. Und dann sitzt du dir schweigend gegenüber, während deine Speiseröhre das Zeug probiert weich zu kneten. Und das dauert, ja? Genug Zeit, um darüber nachzudenken, ob man diese Mengen wirklich auch beim nächsten Mal kaufen will.

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1: Das wird gut, richtig gut. Es geht noch mal runter heute Nacht auf 15 bis 11 Grad. Na klar, es bleibt aber auch in der Nacht auf jeden Fall trocken. Und trocken ist das Stichwort. Bleibt es das ganze Pfingstwochenende. Samstag, Sonntag, Montag durchgehend Sonne. Ein paar Wolken dabei, aber sonst gar nichts. Und vor allem wird es richtig heiß, 26 bis 30 Grad.
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1: Es ist immer noch ein bisschen was los auf den Straßen. A1 Münster Richtung Dortmund zwischen Kamm Zentrum und dem Kreuz Dortmund 103 Kilometer 16 Minuten plus. A1 aus Kirchen Richtung Blankenheim zwischen Mechernich und Ausbauende. A1 4 Kilometer 32 Minuten obendrauf. A2 Dortmund Richtung Hannover zwischen Böhnen und Hamm-Üntrop 8 Kilometer 20 Minuten plus. A2 jetzt nochmal Dortmund Richtung Hannover zwischen Beckum und Herzebrock-Klarholz 3 Kilometer und 18 Minuten obendrauf. Und die A4 Aachen Richtung Köln zwischen Merzenich und Elsdorf 4 Kilometer 23 Minuten plus. Gute Fahrt!
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1: Hallo, ich bin Vera Körber und ich weiß, es ist immer ein bisschen schwierig, so aus dem Trott rauszukommen, wenn das so von Winter auf Sommer so plötzlich geht, ne? Müssen wir jetzt aber. Und damit wir uns jetzt wenigstens ein klein bisschen warm machen können, Katrina and the Waves mit Walking on Sunshine. Ich würde sagen, das ist ein perfekter Soundtrack für das kommende Pfingstwochenende.

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0: Ich habe ja keine Ahnung, ne? Absolut keine Ahnung vom Grillen. Ich bin da immer gerne bei, ich esse auch immer gerne mit. Hauptsache, ich muss nichts machen. Ich kann Salat mitbringen oder was, ne? Aber Grillen selber, nee, mache ich nicht. Deswegen haben wir auch jemanden gefragt, der sich auskennt. Nämlich mit einem ehemaligen Grillweltmeister, Camilo Tomanek aus NRW. Der gibt uns ein paar Tipps für dieses Wochenende zum Thema Grillen. Und ganz wichtig ist natürlich, wer dann noch mit Kohle grillt, muss natürlich einige Sachen beachten, sagt er.
1: Wenn ihr mit Kohle grillt, würde ich auf alle Fälle auf flüssige Grillanzünder wie Spiritus oder so etwas verzichten. Das ist hochgefährlich, macht das bloß nicht. Und wenn ihr Kohle zünden wollt, besorge ich so Holzwolleanzünder oder Anzündkamin. Den kann man wunderbar starten. Kohle ist durchgeglüht und kann man dann direkt loslegen.
0: Und aber erst, wenn es nicht mehr qualmt und die Kohle nicht mehr schwarz, sondern glüht, fangt ihr mit dem Grillen an. So, das habe ich jetzt gelernt. Diese Tipps und auch ein paar Rezepte, die Camilo uns dagelassen hat, die findet ihr online bei uns.
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0: Ich wünsche euch ganz, ganz viel Spaß beim Grillen. Ich bin für jede Einladung offen. Gar kein Problem.

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1: Ich bin Tanja Wagner. In Apotheken gibt's schon jetzt nicht nur Medikamente. Künftig sollen sie Patienten aber noch weitere Leistungen anbieten können. Von Impfungen über Vorsorge bis zu mehr Medikamenten, auch ohne bisher nötiges Rezept. Das hat der Bundestag beschlossen.
2: Es sollen sämtliche Schutzimpfungen angeboten werden können, wie gegen Grippe, Tetanus oder gegen Zecken. Auch Blut abnehmen soll bei über 18-Jährigen bald in der Apotheke möglich sein, aber nur nach einer medizinischen Schulung des Personals. In Ausnahmefällen sollen auch verschreibungspflichtige Medikamente ohne Rezept abgegeben werden. Die Kassenärztliche Bundesvereinigung hatte schon vorab gewarnt. Die Diagnose von Krankheiten, die Anwendung von Medikamenten und die Therapie seien Aufgabe der Ärzte. Dem stehen aber immer weniger Hausärzte im ländlichen Raum sowie volle Arztpraxen gegenüber. Tine Klimach, Berlin.
1: US-Außenminister Rubio hat beim NATO-Außenministertreffen in Schweden für einen Plan B zur Öffnung der Straße von Hormuz geworben. Alle würden ein Abkommen mit dem Iran begrüßen, das die Öffnung der für den globalen Öl- und Gasmarkt zentralen Meerenge beinhalte, sagte Rubio in Helsingborg. Falls sich der Iran aber weigere, die Meerenge zu öffnen und beschließe, sie zu kontrollieren und Mautgebühren für die Durchfahrt zu erheben, brauche man einen Plan B. Rubio hob hervor, dass die USA dabei nicht auf die Hilfe von Verbündeten angewiesen seien. Hunde und Katzen in der EU müssen künftig durch Mikrochips identifizierbar sein. Die EU-Staaten haben dieser neuen Regel endgültig zugestimmt. Bis die Chips Pflicht sind, gelten aber Übergangsfristen.
3: Begründet wird die Registrierungspflicht mit dem Kampf gegen illegalen Tierhandel. Für Hunde sieht die EU-Regelung eine Übergangsfrist von 10 Jahren vor, für Katzen sind es 15 Jahre. Bauernhofkatzen sind übrigens von der Chippflicht ausgenommen. Nun müssen nationale Datenbanken geschaffen werden, die natürlich auch EU-weit geteilt werden können. Wie das alles genau geregelt wird, ist noch unklar. Dieter Ebeling, Brüssel.
1: Lukas Podolski beendet seine Karriere als Profifußballer. Der Weltmeister von 2014, der seit 2021 in Polen spielt, hört in diesem Sommer auf. Ein Kapitel endet, eine neue Ära beginnt, teilte Podolski auf Instagram mit. Und das waren die Nachrichten mit Tanja Wagner.
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4: Läuft heute Nacht schon nicht mehr ganz so kalt. Auf 15 bis 11 Grad geht's runter. Aber das Pfingstwochenende, das hat's ja wohl in sich wettermäßig. Ganz, ganz viel Sonne hier und da, ein paar harmlose Wölkchen und Temperaturen von 26 bis 30 Grad. Und zwar das ganze Pfingstwochenende und kein Regen in Sicht.
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4: Hier dauert es mindestens 17 Minuten länger. A1 Münster Richtung Dortmund zwischen KM-Zentrum und dem Kreuz Dortmund-Unna 4 Kilometer, 17 Minuten plus. Nochmal A1 jetzt Euskirchen Richtung Blankenheim zwischen Nettersheim und Ausbauende A1 2 Kilometer, 20 Minuten obendrauf. Die A2 Dortmund Richtung Hannover zwischen Böen und Hamm-Üntrop 7 Kilometer, 25 Minuten plus. Und dann nochmal zwischen Beckum und Herzebrock-Laholz 3 Kilometer und 20 Minuten obendrauf. Zum Schluss habe ich noch die A44 Kassel Richtung Dortmund zwischen Warburg und Diemelstadt 4 Kilometer. Hier müsst ihr noch mal 17 Minuten mehr einplanen. Kommt alle sicher an.
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4: Hallo, ich bin Vera Körber. Schönes Wochenende wünsche ich euch. Jetzt erstmal schönen Freitagabend. Wir haben noch das ganze lange Wochenende vor uns. Er hier ist einer von uns. Kamrat hier aus NRW mit Hug Yourself.
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0: Ganz romantisch, Joshua Caddison mit Jesse. Wir werden jetzt etwas unromantischer, machen eine kleine Reise nach Malle. Ja, an Ballermann, und zwar in den Bierkönig. Es ist ja irgendwie interessant. Ich war ja schon verwirrt, als ich gehört habe, Rapper Haftbefehl tritt da auf Malle. Jetzt aber auch noch Jason Derulo. Ja, Ende Juni im Bierkönig. Ich finde es doch ein bisschen seltsam, oder?
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0: Ja, also wenn man jetzt mal so ehrlich ist, so ein bisschen swalalala. Ja. Mit ein paar Bierintros vielleicht. Swalalala. Das könnte gut klappen. Haben sich natürlich auch die Kollegen außer Comedy-Redaktion gedacht.
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1: Ein Freund von mir sagt gerne, da motz ich nicht rum. Und es gibt auch wirklich nichts zu meckern. 26 bis 30 Grad sind jetzt am Wochenende drin. Dazu ganz viel Sonne, ein paar Wolken, aber die bringen immer noch keinen Regen mit. Also es wird richtig schön da draußen. Heute Nacht gehen die Temperaturen natürlich noch ein bisschen runter. 15 bis 11 Grad, aber auch die Nacht bleibt trocken.
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1: Es wird ruhiger auf den Straßen. Hier braucht ihr immer noch 10 Minuten länger. A1 Münster Richtung Dortmund zwischen Kamm-Zentrum und dem Kreuz Dortmund unter 2 Kilometer 10 Minuten obendrauf. A2 Dortmund Richtung Hannover zwischen Hamm und Hamm-Üntrop 6 Kilometer plus 16 Minuten. Die A44 Dortmund Richtung Kassel zwischen Unna Ost und dem Kreuz Wehr 2 Kilometer. Da braucht ihr auch noch mal 10 Minuten länger. Und die A44 Kassel Richtung Dortmund zwischen Warburg und Diemelstadt 3 Kilometer. 17 Minuten mehr einrechnen bitte. Kommt gut durch.
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1: Schönen Freitagabend, ich bin Vera Körber. Schönen Start Richtung Wochenende jetzt mit Matt Simons und Open Up.

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1: Ja, jetzt stehen wir wieder hier, wie in der Schule in Mathe, vorne an der Tafel und haben mal gar keine Ahnung. Ja, was ist eigentlich Pfingsten? Ja gut, letzte Woche war Christi Himmelfahrt und da wussten ja viele auch nicht, was da genau gefeiert wird. Ja genau, Vatertag, also mit Bollerwagen los, saufen, rumgrillen, marschieren. Für viele das reinste Himmelfahrtskommando. Oder Fronleichnam ist ja auch bald, das weiß ja auch nie einer. Klassisch ist das Mannschaftsfahrtwochenende für Fußballvereine oder Kegelclubs, da wird dann auch viel getorkelt. Das sieht nüchtern betrachtet aus wie The Walking Dead, nur in Happy, auf Deutsch Fronleichnam. Ja, das kann man sich also herleiten. So, aber was ist jetzt Pfingsten? Kommt mir doch nicht so, soll ich euch mal schwierige Fragen stellen? Weiß nicht, wie riecht's unter Wasser? Oder ist James Bond der schlechteste Spion der Welt, weil ihn die ganze Welt kennt? Oder werden kleine Menschen bei Regen später nass? Ja, jetzt wisst ihr auch nicht weiter. Also immer dran denken, wer weiß, der redet nicht. Und wer redet, ja, weiß ich jetzt auch nicht.
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1: Ich bin Tanja Wagner. Außenminister Wadefuhl ist optimistisch, was eine gemeinsame Zukunft der NATO mit den USA angeht, trotz der Kritik von US-Präsident Trump. US-Außenminister Rubio habe sehr das Gemeinsame der NATO betont, sagte Wadefuhl nach einem Treffen der NATO-Außenminister in der schwedischen Hafenstadt Helsingborg. Bei dem Gipfel der NATO-Staats- und Regierungschefs in der Türkei in 6 Wochen ginge es darum, ein Zeichen der Geschlossenheit abzugeben, sagte Wadefuhl. Es sei auch klar geworden, dass gemeinsam jetzt konstruktiv daran zu arbeiten sei, die Aufgaben der Zukunft zu lösen. In Apotheken gibt es schon jetzt nicht nur Medikamente. Künftig sollen sie Patienten noch weitere Dienstleistungen anbieten können. Von Impfungen über Vorsorge bis zu mehr Medikamente auch ohne bisher nötiges Rezept. Das hat der Bundestag beschlossen.
2: Es sollen sämtliche Schutzimpfungen angeboten werden können, wie gegen Grippe, Tetanus oder gegen Zecken. Auch Blutabnehmen soll bei über 18-Jährigen bald in der Apotheke möglich sein, aber nur nach einer medizinischen Schulung des Personals. In Ausnahmefällen sollen auch verschreibungspflichtige Medikamente ohne Rezept abgegeben werden. Die Kassenärztliche Bundesvereinigung hatte schon vorab gewarnt. Die Diagnose von Krankheiten, die Anwendung von Medikamenten und die Therapie seien Aufgabe der Ärzte. Dem stehen aber immer weniger Hausärzte im ländlichen Raum sowie volle Arztpraxen gegenüber. Tine Klimach, Berlin.
1: Bei einem Cyberangriff auf einen externen Dienstleister von Krankenhäusern in Deutschland sind zehntausende Patientendaten gestohlen worden. Betroffen waren Kliniken in Baden-Württemberg, Nordrhein-Westfalen, Rheinland-Pfalz und dem Saarland.
3: Das gehackte Unternehmen ist für Abrechnungen zuständig, aber nur von Privatpatienten und Selbstzahlern. Es wird vermutet, dass die Hacker das Abrechnungssystem verschlüsseln wollten. Mit solchen Angriffen wird Lösegeld erpresst. Das klappte aber nicht. Die Attacke wurde vorher abgewehrt. Der Zugriff auf die Daten von unterm Strich zehntausenden Patienten konnte aber nicht verhindert werden. Jan-Henner Reitze, Nachrichtenredaktion.
1: Lukas Podolski beendet seine Karriere als Profifußballer. Der Weltmeister von 2014, der seit 2021 in Polen spielt, hört in diesem Sommer auf. Ein Kapitel endet, eine neue Ära beginnt, teilte Podolski auf Instagram mit. Und das waren die Nachrichten mit Tanja Wagner.
4: Das Wetter.
5: Es ist das große Comeback des Jahres. Die Sonne ist wieder am Start. War ja heute schon richtig schön. In der Nacht geht es nochmal runter auf 15 bis 11 Grad. Aber dann machen wir auch einen ganz, ganz großen Sprung nach oben. 26 bis 30 Grad bekommen wir an diesem Wochenende. Und zwar an allen Tagen. Kein Regen in Sicht. Hier und da ein paar Wölkchen. Aber wie sagt man so schön? Die tun nichts. Die wollen nur spielen.
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5: Aktuell habe ich 2 Meldungen für euch. Einmal A3 Köln Richtung Frankfurt zwischen Lohma und dem Kreuzbronn Siegburg. 1 Kilometer, da braucht ihr eine Viertelstunde länger. Und die A44 Kassel Richtung Dortmund zwischen Warburg und Diemelstadt. 3 Kilometer, 17 Minuten obendrauf. Gute Fahrt.
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5: Vera Körber ist hier. Ich wünsche euch einen schönen Freitagabend und ein schönes Pfingstwochenende oder schon mal eine schöne Vorfreude darauf.
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0: dann ist es auch so ein musikalisches Hand in Hand über eine Blumenwiese hüpfen, oder? Taylor Swift und Opalite. Das Problem an so einem langen Wochenende, also nicht, dass es grundsätzlich ein Problem damit gibt, aber manchmal ist es ja so, man hat sich nichts vorgenommen und alle anderen sind weg. Ja, und dann steht man da in seinem kurzen Hemd und denkt sich, ja, was jetzt, ne? Und dann kommt man in Freizeitstress irgendwie, ne? Es gibt Menschen, die machen es sich sehr, sehr einfach. Und ich glaube, ich denke doch noch mal darüber nach, mir so einen festen Campingplatz zu suchen.
1: Wir haben ein schönes Campinggelände und das ist ein FKK-Gelände und da sind wir alle nackt.
0: Das kann so einfach sein an Pfingsten, oder? Bryan Adams jetzt für euch mit Melanie C. und When You're Gone. Schönen Abend.

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0: Das Wetter.
1: Das wird gut, richtig gut. Es geht noch mal runter heute Nacht auf 15 bis 11 Grad. Na klar, es bleibt aber auch in der Nacht auf jeden Fall trocken. Und trocken ist das Stichwort. Bleibt es das ganze Pfingstwochenende. Samstag, Sonntag, Montag durchgehend Sonne. Ein paar Wolken dabei, aber sonst gar nichts. Und vor allem wird es richtig heiß, 26 bis 30 Grad.
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1: Aktuell habe ich zwei Meldungen für euch. Einmal A3 Köln Richtung Frankfurt zwischen Loma und dem Kreuz Bonn-Siegburg. 1 Kilometer, da braucht ihr eine Viertelstunde länger. Und die A44 Kassel Richtung Dortmund zwischen Warburg und Diemelstadt. 3 Kilometer, 17 Minuten obendrauf. Gute Fahrt.
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1: Schönen Abend wünsche ich euch. Ich bin Vera Körber und das hier ist Michael Schulte mit 5 AM.

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0: Klassischer Fall von man kann nicht immer Glück haben. Der neue offizielle WM-Song ist raus und er ist von Shakira, heißt Dai Dai. Letzte Woche gab es schon einen kleinen Vorgeschmack drauf. Stefan Rehek, da waren die Reaktionen noch eher so, 50-50, ne?
1: Ja, wirklich. Die einen direkt so, Sommerhit, Balkon, kalte Getränke, perfekt. Den anderen hat dann noch so ein bisschen der Pep gefehlt. Deswegen wollten wir natürlich von euch wissen, welche WM-Songs sind denn bei euch für immer komplett eingebrannt?
2: Also auf jeden Fall Waving Flags. Ah, wie hieß der von Sarah Larsson noch? This One's For You, nein.
3: 96, keine Ahnung, was da von Sportfreunde oder so?
2: 54, 79, irgendwie kriege ich jetzt gerade nicht mehr zusammen. Aber da gibt es auf jeden Fall auch viele deutsche Songs, die da ja eigentlich so auch noch mit reingehören.
3: Und von Shakira Locker? Nee, wie ist das?
4: Da fällt mir tatsächlich ein Waka Waka, gar keine Frage.
5: Ja, ich sag mal so, dieses Waka Waka löst sehr viel Emotionen aus, ne, wenn man dieses Lied hört. Eigentlich war bis jetzt jedes Lied, bis jetzt was rauskam, sehr gut.
0: Ja, komm, das stimmt auch schon, Waka Waka war schon wirklich gut, ne?
1: Ja, absolut. Aber nochmal Thema deutsche Songs. Lustiger Funfact, wusstet ihr eigentlich, dass die deutsche Nationalmannschaft früher einfach selber Musik zur WM produziert hat? Fußball ist unser Leben zum Beispiel. Das kam 1974 mit Hoeneß, Franz Beckenbauer und Co. Hier mal eine kleine Hörprobe.
0: Wobei, das sieht aber auch im Video eher aus wie eine Jahreshauptversammlung vom Schützenverein als von der Nationalelf, ne?
1: Ja, wirklich. Aber mein Highlight ist ja passend zur WM dieses Jahr Mexico Mi Amor von Peter Alexander zusammen mit der deutschen Nationalmannschaft. Das ist wirklich wild. Einmal bitte hier.
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0: Find ich herrlich. Stellt euch doch mal vor, heutzutage Manuel Neuer und Florian Wirtz aus tiefster Seele mit Helene Fischer. Ach, weiß ich auch nicht. Gibt auf jeden Fall sehr viele schöne Fußballsongs. Jetzt freuen wir uns aber so oder so erstmal auf die WM. Vollkommen egal mit welcher Musik.
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1: Ich bin Uli Reitinger. Zum Impfen oder zum Teil auch zum Blutabnehmen sollen wir in Zukunft auch in die Apotheke gehen können. Außerdem sollen chronisch Kranke dort Medikamente auch ohne neues Rezept bekommen können. Das hat der Bundestag beschlossen. Die Bundesregierung will damit Apotheken auf dem Land erhalten und Arztpraxen entlasten. Der Verband der Hausärztinnen und Hausärzte sieht die geplanten Änderungen kritisch. Verbandschef Markus Blumenthal-Bayer sagte im ZDF:
2: Ich halte von der Apothekenreform gar nichts. Es ist weder eine Entlastung der Praxen noch eine Verbesserung von Versorgung, sondern es ist ein Dammbruch und es ist auch eine Gefahr für eine Patientensicherheit.
1: Der Vorsitzende des Verbands der Hausärztinnen und Hausärzte, Markus Blumenthal-Bayer. Die wegen gestiegener Spritpreise eingesetzte Taskforce der Bundesregierung bewertet die aktuelle Versorgungslage als stabil. Der Sommerurlaub sei sicher, auch in Sachen Kerosin, heißt es. Vertreter der Taskforce haben sich darüber mit der Logistik-, Chemie- und Luftverkehrsbranche ausgetauscht.
3: Sorgen gab es zuletzt wegen einer möglichen Kerosinknappheit. Aktuell geht es nicht um die Menge, sondern um die Preise. So ein Vertreter der Luftverkehrsbranche. Trotzdem ist die Lage weiter dynamisch und schlecht vorherzusehen. Für die Industrie geht es vor allem darum, Lieferketten langfristig zu sichern. Vor dem Start der Reisewelle zum langen Pfingstwochenende ist Tanken wieder billiger geworden. Im bundesweiten Tagesdurchschnitt kostete gestern ein Liter E10 knapp unter 2 Euro. Ähnlich auch der Liter Diesel. Wie es mit dem Tankrabatt weitergeht, ist noch nicht raus. Er besteht bis Ende Juni. Aus Berlin, Tine Klimach.
1: Außenminister Wadefuhl ist optimistisch, was eine gemeinsame Zukunft der NATO mit den USA angeht und das trotz der Kritik von US-Präsident Trump. US-Außenminister Rubio habe sehr das Gemeinsame der NATO betont, sagte Wadefuhl nach einem Treffen der NATO-Außenminister in der schwedischen Hafenstadt Helsingborg. In 6 Wochen kommen die Staats- und Regierungschefs der NATO in der Türkei zu ihrem Gipfel zusammen. Dabei gehe es dann darum, ein Zeichen der Geschlossenheit abzugeben, sagte Wadefuhl. Und noch zum Sport. Die deutsche Eishockey-Nationalmannschaft hat bei der Weltmeisterschaft in der Schweiz zum ersten Mal gewonnen. Gegen Außenseiter Ungarn siegte das Team von Bundestrainer Harold Kreis in Zürich mit 6:2. Damit kann die Mannschaft weiter aufs Viertelfinale hoffen, muss dafür aber die nächsten beiden Spiele gewinnen gegen Österreich und Großbritannien. Das waren die Nachrichten mit Uli Reitinger.
4: Das Wetter.
5: Läuft heute Nacht schon nicht mehr ganz so kalt. Auf 15 bis 11 Grad geht's runter. Aber das Pfingstwochenende, das hat's ja wohl in sich wettermäßig. Ganz, ganz viel Sonne hier und da, ein paar harmlose Wölkchen und Temperaturen von 26 bis 30 Grad. Und zwar das ganze Pfingstwochenende und kein Regen in Sicht.
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5: Es gibt noch eine Meldung von der A3 Köln Richtung Frankfurt. Zwischen Loma und Siebengebirge 4 Kilometer. Da braucht ihr 23 Minuten länger. Ansonsten habe ich aber nichts. Kommt gut an.
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5: Hallo und einen schönen Freitagabend wünsche ich euch. Wer möchte und wer kann, der kann jetzt mit dem Moonwalk in Richtung langes Wochenende tanzen. Michael Jackson ist das mit Billie Jean.
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0: die aktuelle Single von Teddy Swims, Mr. Know-It-All. Absolut geeignet, um im Stau ein bisschen auf dem Lenkrad rumzutippen und mal rechts und links zu gucken, was die anderen Leute so im Auto machen. Ja, es ist wieder viel Stau angesagt. Ein langes Wochenende. In manchen Bundesländern starten sogar die Schulferien. Und das bedeutet eben Stau ohne Ende. Die Frage ist ja, wie vertreibt ihr euch da die Zeit?
1: Musik hören, ja. Podcast hören.
2: Und miteinander Witze erzählen.
3: Wenn es wirklich ein Stehstau ist, dann würde ich irgendwie meine E-Mails machen zum Beispiel. 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
5: Wenn wir im Stau stehen, dann rasten eigentlich alle im Auto aus. Also da hätten wir auch gerne selber Tipps.
0: Ja, ich habe leider keine Tipps, denn ich bin heute auch fast ausgerastet. Also wenn ich so daran denke, wie ich heute zur Arbeit gekommen bin, da habe ich aber ganz andere Bilder im Kopf. 20 Kilometer und über eine Stunde gebraucht. Das war schön. Apropos Bilder im Kopf. Sido jetzt für euch.
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1: Ein Freund von mir sagt gerne, da motz ich nicht rum. Und es gibt auch wirklich nichts zu meckern. 26 bis 30 Grad sind jetzt am Wochenende drin. Dazu ganz viel Sonne, ein paar Wolken, aber die bringen immer noch keinen Regen mit. Also es wird richtig schön da draußen. Heute Nacht gehen die Temperaturen natürlich noch ein bisschen runter. 15 bis 11 Grad, aber auch die Nacht bleibt trocken.
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1: Eine Meldung aktuell A3 Köln Richtung Frankfurt zwischen Lohmar und Siebengebirge. 4 Kilometer, da braucht ihr 20 Minuten länger. Gute Fahrt.
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1: Einen schönen Freitag wünsche ich euch. Ich bin Vera Körber und wir machen weiter mit einer sehr, sehr gewaltigen Stimme. Alex Warren ist das mit Ordinary. Schönen Start in euer langes Wochenende. Macht's euch gemütlich.

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0: noch mal ganz ruhig Billie Eilish und Birds of a Feather, bevor wir richtig Gas geben.
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1: Ich bin Uli Reitinger. Der Bundestag hat ein Gesetz der schwarz-roten Koalition beschlossen, das Apotheken künftig mehr Leistungen ermöglicht. Dazu gehören Impfungen, Vorsorge- und Schnelltests, aber auch Blutentnahmen und die Abgabe verschreibungspflichtiger Medikamente ohne Rezept. Gesundheitsministerin Warken sagt, die Versorgung erfordere Aufgaben auf mehr Schultern zu verteilen. Bei Ärztevertretern stößt die Reform auf scharfe Kritik. Außenminister Wadefuhl hat sich optimistisch geäußert, beim NATO-Gipfel im Juli in der Türkei eine Verständigung mit den USA zu finden. Wadefuhl setzt auf eine NATO mit den USA. US-Außenminister Rubio habe das Gemeinsame der NATO betont, sagte Wadefuhl nach einem Treffen im schwedischen Helsingborg.
2: US-Außenminister Rubio machte seinen europäischen Kollegen eines ganz klar. Beim NATO-Gipfel in 6 Wochen in der Türkei müsse Präsident Trump vom Mehrwert der NATO überzeugt werden. Nachdem Spanien den USA die Nutzung eigener Stützpunkte für den Iran-Krieg verbot, stelle sich diese Frage ganz eindeutig. Und die Europäer sollen auch berichten, wie sie beim Aufbau der eigenen Verteidigung vorankommen. England und Frankreich haben angekündigt, bei der Sicherung der Straße von Hormuz mitzumachen. Auch Deutschland ist grundsätzlich bereit. Eine NATO-Mission wird das aber wohl nicht. Aus Brüssel, Edith Ebeling.
1: Bei einem Cyberangriff auf einen externen Dienstleister von Krankenhäusern sind zehntausende Patientendaten gestohlen worden. Betroffen sind Kliniken in Baden-Württemberg, Nordrhein-Westfalen, Rheinland-Pfalz und im Saarland.
3: Das gehackte Unternehmen ist für Abrechnungen zuständig, aber nur von Privatpatienten und Selbstzahlern. Es wird vermutet, dass die Hacker das Abrechnungssystem verschlüsseln wollten. Mit solchen Angriffen wird Lösegeld erpresst. Das klappte aber nicht. Die Attacke wurde vorher abgewehrt. Der Zugriff auf die Daten von unterm Strich zehntausenden Patienten konnte aber nicht verhindert werden. Der Cyberangriff passierte schon im April. Betroffene Kliniken haben angekündigt, alle Patienten zu informieren, von denen Daten gestohlen wurden. Jan-Henner Reitze, Nachrichtenredaktion.
1: Und noch zum Sport. Drittligist Rot-Weiß Essen hat den ersten Schritt Richtung Aufstieg gemacht. RWE gewann das Relegationshinspiel gegen Zweitligist Greuther Fürth mit 1:0. Das Tor des Abends schoss Müsel nach einer guten Stunde. Das Rückspiel ist am Dienstag in Fürth. Das waren die Nachrichten mit Uli Reitinger.
4: Das Wetter.
5: Es ist das große Comeback des Jahres. Die Sonne ist wieder am Start. War ja heute schon richtig schön. In der Nacht geht es nochmal runter auf 15 bis 11 Grad. Aber dann machen wir auch einen ganz, ganz großen Sprung nach oben. 26 bis 30 Grad bekommen wir an diesem Wochenende. Und zwar an allen Tagen. Kein Regen in Sicht. Hier und da ein paar Wölkchen. Aber wie sagt man so schön? Die tun nichts. Die wollen nur spielen.
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5: Immer noch die Meldung von der A3 Köln Richtung Frankfurt. Zwischen Loma und Siebengebirge noch 2 Kilometer Stau. Braucht er noch 12 Minuten länger. Gute Fahrt.
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5: Hallo, ich bin Vera Körber. Schönen Freitag wünsche ich euch. Ich bin halt sehr froh, dass in den letzten Tagen mal jemand wieder das Licht da draußen angemacht hat. War schon nicht schön so dunkel und so grau immer tagsüber, ne? Ja, und jetzt kommt er hier um die Ecke und sagt sofort das Licht aus. Kato jetzt mit Turn the Lights Off.

0: Cher, If I Could Turn Back Time. Schönen Abend. Sagt man so, ne? Ist ja Frühling, aber ja, die Temperaturen, die sagen doch an diesem Pfingstwochenende eher Sommer, oder? Ich meine, wir haben gerade mal Ende Mai, ne? Am Wochenende wird es so zwischen 26 und 30 Grad. Mein lieber Schwan, was macht ihr denn bei dem Wetter?
1: Ganz lange Spaziergänge mit Kindern auf den Spielplatz. Endlich wieder.
2: Anbaden, schwimmen gehen mit meinen Schildkröten. Sonne sitzen, Picknick im Grünen auf der Wiese.
3: Auf die Blumen.
4: Im Biergarten sitzen und ein Bier trinken.
5: Ich freue mich am meisten drauf, auf Wiesen zu sitzen, mit meinen Freunden einfach ein bisschen rumzuhängen, Musik zu hören und einfach gute Laune zu haben.
0: Ja, auf die gute Laune. Da freue ich mich auch drauf, denn man merkt es jetzt schon an den Leuten, das macht was mit uns, ne? Genießt das Wetter an diesem Wochenende.
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1: Das wird gut, richtig gut. Es geht noch mal runter heute Nacht auf 15 bis 11 Grad. Na klar, es bleibt aber auch in der Nacht auf jeden Fall trocken. Und trocken ist das Stichwort, bleibt es das ganze Pfingstwochenende. Samstag, Sonntag, Montag durchgehend Sonne, ein paar Wolken dabei, aber sonst gar nichts. Und vor allem wird es richtig heiß, 26 bis 30 Grad.
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1: Die Straßen sind frei. Ich wünsche euch allen eine sichere Fahrt. Kommt gut an.
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1: Hallo, wir gehen jetzt erstmal ganz entspannt weiter durch diese Nacht, würde ich sagen, mit Lilywood and the Prick mit Prayer in Sea. Ich bin Vera Körber. Gutes Wochenende euch.

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0: Großartig. Don Henley und The Boys of Summer. Schöne Nacht wünsche ich euch. Ja, wir sind im WM-Fieber. Ach nee, irgendwie noch nicht so richtig, oder? Also zumindest steht ja schon mal unser Kader fest. Das ist ja gut. Und da haben wir ja jetzt wenigstens auch schon mal was zu diskutieren. Atze hat schon mal vorgelegt.
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3: Ja, nee, ist klar.
4: Ja, da haben wir alle gerätselt. Was macht der Nagelsmann für die WM? Welche Kaninchen zaubert der aus dem Hut? Und das Allerwichtigste, es kommt ein neuer ins Tor. Ja, fertig. Ja, der Manuel macht's nochmal. Das wird dann seine fünfte WM. Ja, der Neuer klebt schlimmer an seinem Stuhl als Günther Jauch. Und das in dem Alter. Der Rollator wird übrigens vom DFB bezahlt. Aber komm, mit Menschen, die lange im Amt waren, haben wir doch gute Erfahrungen. Ja, hier Angela Merkel. Die war auch 10 Jahre fest mit Mesut Özil zusammen. Und bei jeder WM in der Kabine. Und jetzt sagen einige, ja, aber der Manuel Neuer, der war doch raus aus der Nationalmannschaft. Mensch, der lacht doch schon so gut. Ja, sicher, aber Howard Carpendale doch auch. Und dann heißt das plötzlich, hello again. Da bin ich wieder. Ti amo. Alte Liebe rostet nicht. Ja, was denn? Soll der Manu sich jetzt dafür entschuldigen, dass er selbst mit Wadenverletzungen noch besser ist als andere Torwärter der Welt? Ja, der Neuer ist eine Instanz, eine Legende. Der ist wie eine Mischung aus dem alten 9-11er und einem jungen Atze Schröder. Hat zwar immer irgendwo ein Wehwehchen, aber ist in jedem Strafraum zu Hause. Ihr versteht mich.
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1: Ich bin Uli Reitinger. In Apotheken gibt es schon jetzt nicht nur Medikamente. Künftig sollen Apothekenpatienten aber noch weitere Leistungen anbieten können. Von Impfungen über Vorsorge bis hin zu mehr Medikamenten auch ohne bisher nötiges Rezept. Das hat der Bundestag beschlossen.
2: Es sollen sämtliche Schutzimpfungen angeboten werden können, wie gegen Grippe, Tetanus oder gegen Zecken. Auch Blutabnehmen soll bei über 18-Jährigen bald in der Apotheke möglich sein, aber nur nach einer medizinischen Schulung des Personals. In Ausnahmefällen sollen auch verschreibungspflichtige Medikamente ohne Rezept abgegeben werden. Die Kassenärztliche Bundesvereinigung hatte schon vorab gewarnt. Die Diagnose von Krankheiten, die Anwendung von Medikamenten und die Therapie seien Aufgabe der Ärzte. Dem stehen aber immer weniger Hausärzte im ländlichen Raum sowie volle Arztpraxen gegenüber. Aus Berlin, Tine Klimach.
1: Die EU und Mexiko haben nach 10-jährigen Verhandlungen eine modernisierte Fassung ihres Handels- und Partnerschaftsabkommens unterzeichnet. Das passierte bei einem bilateralen Gipfel in Mexiko-Stadt. EU-Kommissionspräsidentin von der Leyen und EU-Ratspräsident Costa waren mit einer größeren Delegation nach Mexiko gereist. Mit dem Handelsabkommen reagieren Mexiko und die EU auch auf die protektionistische Handelspolitik der USA. In Deutschland sind im vergangenen Jahr so wenige neue Wohnungen fertiggestellt worden wie seit 10 Jahren nicht. Nach Zahlen des Statistischen Bundesamts waren es rund 206.000. Das ist der niedrigste Wert seit 2012.
3: Seit Jahren versucht die Politik, Neubau anzukurbeln im Kampf gegen Wohnungsmangel und steigende Mieten. Die Zahlen zeigen, das gelingt nicht. Allein im Vergleich zum Vorjahr sind nochmal 18% weniger Neubauten fertig geworden. Die Baubranche fordert weiter weniger Bürokratie und bessere Rahmenbedingungen. Bauministerin Huberts verspricht wieder einmal Gesetzesänderungen, die Bauen einfacher machen sollen, und verweist auf eine gestiegene Zahl von Baugenehmigungen, die Besserung verspreche. Aus Berlin, Jan-Henner Reitze.
1: Und noch zum Sport. Drittligist Rot-Weiß Essen will nach 19 Jahren wieder in die zweite Fußball-Bundesliga aufsteigen. Und der Traum lebt weiter. RWE gewann das Relegationshinspiel gegen Zweitligist Greuther Fürth mit 1:0. Den einzigen Treffer erzielte Torben Müsel nach einer guten Stunde. Das Rückspiel findet am Dienstag in Fürth statt.
4: Das Wetter.
5: Sternenklar heute, 11 bis 14 Grad. Es geht sehr sonnig weiter in den nächsten Tagen. Die Temperaturen geben dann richtig Gas. Dann kratzen wir an den 30 Grad.
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6: A46 Düsseldorf-Heinsberg. Zwischen Dreieck Mönchengladbach-Wanloh und Erkelenz-Ost. 1 Kilometer Stau. 6 Minuten Zeitverlust. Wir wünschen allen unterwegs gute Fahrt.
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5: Jo, schönes langes Wochenende mit uns. Habt eine schöne Zeit. Claudia Löhr ist hier. Hallo zusammen.

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0: Lasst mich raten, auch bei euch wird gegrillt an diesem Wochenende. Und man kennt es ja, ne? Du stehst an der Grilltheke und dann, ach komm, gib mir von dem Steak noch ein Stück mehr. Oh, so ein Würstchen geht auch immer. Oder ein Chibabchichi, pack noch einen ein. Ja, und dann haben wir am Ende so viel Kram zum Grillen, ja, dass du eigentlich die komplette Nachbarschaft auch noch einladen könntest. Kevin Zimmer über das Phänomen Grillreste.
1: Es ist doch so einfach. Kauf nicht so viel Fleisch. Aber auch ich tappe immer wieder in die Fleischkauffalle. Da steht man dann so an der Fleischtheke und sagt sich,
2: wir werden schon etwas finden.
1: Und wir werden viel finden. Und dann schleppst du diese Massen nach Hause und bist einen halben Tag mit Würzen beschäftigt.
2: Einmal haben wir Masala, brauchen wir. Hier haben wir Curry. Hier ist Koriander. Hier ist der Kurkuma. Das sind die Gewürze, die wir brauchen.
3: Kurkuma? Meint er vielleicht Kurkuma?
1: Ja, das ist Robert Geist, der grillt gerne und der meint Kurkuma. Der meint schon Kurkuma. Der steht direkt neben dem Cheyenne-Pfeffer und der Vanille hier. Man muss sich schon mit Gewürzen auskennen, um diese Fleischmassen lecker damit einzureiben. Wobei am Ende ist es eh egal, da kommt ja eh der helle Gewürzketchup drüber. Ja? Die Flasche, der man das Alter nur am vertrockneten Rest an der Öffnung ansieht und man damit auch Fliesen verfugen kann. Also, warum diese Mengen, die wir da kaufen zum Grillfest? Ja, im Steakhouse essen wir doch auch nur ein Stück Fleisch und nicht fünf. Du sagst halt abends dann noch, wenn so alles fertig gegrillt ist, ach, dann haben wir für morgen noch was. Aber so ein Hähnchensteak verdichtet sich über Nacht im Kühlschrank einfach zu Baustoff.
4: Ja, also das sieht ja mehr als unappetitlich aus.
1: Mit dem hippen Couscous-Salat kannst du das Treppenhaus verputzen und der Blattsalat sieht einen Tag später aus wie die Frisur von Matthias Reim im Regen. Und dann sitzt du dir schweigend gegenüber, während deine Speiseröhre das Zeug probiert weich zu kneten. Und das dauert, ja? Genug Zeit, um darüber nachzudenken, ob man diese Mengen wirklich auch beim nächsten Mal kaufen will.

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0: Das Wetter.
1: Wolkenlos heute. Angenehme Temperaturen zwischen 12 und 14 Grad liegen wir. Das hatten wir Anfang der Woche noch tagsüber, wenn man sich das überlegt. Morgen geht es dann mit viel Sonne weiter und es wird noch wärmer als gestern.
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2: Zurzeit liegen uns keine Meldungen vor. Wir wünschen allen unterwegs gute Fahrt.
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1: The Weeknd, Dancing in the Flames, gleich für euch. Allen Nachtschichtlern sage ich, boah, bitte, bitte durchhalten, ihr schafft das. Und allen anderen viel Spaß, kommt gut durch, so oder so. Wir sind bei euch. Hallo zusammen, Claudia Löhr hier.

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0: Wir feiern das lange Pfingstwochenende mit euch. Das mit dem Wetter hat ja schon mal fantastisch funktioniert. Und wir sorgen dafür, dass es auch launig wird für euch mit ganz viel Comedy. Und wir schielen da schon mal auf unsere Comedy-Camp-Tour im Herbst. Da sind wir für euch ja wieder unterwegs. Und wir holen sie quasi jetzt am Wochenende alle schon mal wieder raus, unsere Stars. Atze Schröder ist mit dabei zum Beispiel, Kaya Jana. Wir haben auch neue Gesichter mit am Start, Toni Bauer oder Laura Brummer. Und außerdem ist Mirja Bös am Start. Und die hat ja den Ernährungstipp schlechthin fürs lange Pfingstwochenende.
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1: Ich bin Uli Reitinger. Unionsfraktionschef Jens Spahn sieht aktuell keine finanziellen Spielräume für eine BAföG-Erhöhung, obwohl diese in der Koalition bereits fest vereinbart ist. Staatliche Leistungen wie Bürgergeld, Wohngeld, Elterngeld und BAföG werden wir absehbar nicht erhöhen können, sagte der CDU-Politiker dem Münchner Merkur. Erst vor wenigen Wochen hatten sich Koalitionspolitiker nach langen Diskussionen auf eine BAföG-Reform verständigt. Die sieht vor, zum kommenden Wintersemester die Wohnkostenpauschale von 380 auf 440 Euro im Monat zu erhöhen. Dann soll das BAföG schrittweise auf das Niveau der Grundsicherung angehoben werden. Zum Impfen oder zum Teil auch Blut abnehmen sollen wir in Zukunft auch in die Apotheke gehen können. Außerdem sollen chronisch Kranke dort Medikamente auch ohne neues Rezept bekommen können. Das hat der Bundestag beschlossen. Die Bundesregierung will damit Apotheken auf dem Land erhalten und Arztpraxen entlasten. Der Verband der Hausärztinnen und Hausärzte sieht die geplanten Änderungen allerdings kritisch. Verbandschef Markus Blumenthal-Bayer sagte im Zweiten:
2: Ich halte von der Apothekenreform gar nichts. Es ist weder eine Entlastung der Praxen noch eine Verbesserung von Versorgung, sondern es ist ein Dammbruch und es ist auch eine Gefahr für Patientensicherheit.
1: Der Vorsitzende des Verbands der Hausärztinnen und Hausärzte, Markus Blumenthal-Bayer. Die wichtigsten europäischen Verbündeten der Ukraine haben mit Präsident Zelensky darüber beraten, wie die stockenden Bemühungen um ein Ende des russischen Angriffskriegs wieder in Gang gebracht werden können. Bei der Videoschalte waren unter anderem Bundeskanzler Merz und der französische Präsident Macron dabei.
3: Im Abwehrkampf gegen den russischen Angriffskrieg spricht Zelensky nun von einer so starken Position seiner Streitkräfte wie seit Jahren nicht mehr. Zelensky sieht vor allem auch die jüngsten Drohnenangriffe weit im russischen Hinterland als Erfolg. Er hofft deshalb auf noch mehr Unterstützung und Geld der Europäer für die Ukraine. Hier in Moskau werden die Erfolge Kiews heruntergespielt. Kreml-Chef Putin gibt sich weiter siegessicher. Aus Moskau, Ulf Mauder.
1: Und noch zum Sport. Rot-Weiß Essen hat sich in einem packenden Relegationshinspiel gegen die Spielvereinigung Greuther Fürth eine gute Ausgangsposition erarbeitet und darf weiter von der zweiten Bundesliga träumen. Drittligist Essen besiegte den Zweitligisten Fürth mit 1:0. Das Rückspiel ist am Dienstag in Fürth.
4: Das Wetter.
5: Perfekter Start ins lange Wochenende. Wenn ihr zelten seid, das muss ein sehr, sehr schöner Sternenhimmel sein. 11 bis 14 Grad haben wir. Morgen geht's dann gut nach oben mit den Temperaturen. Bis zu 30 Grad kriegen wir.
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6: Zurzeit liegen uns keine Meldungen vor. Wir wünschen allen unterwegs gute Fahrt.
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5: Hallo zusammen, kommt gut durch die Nacht, Claudia Löß hier, hallo.

0: So, langes Wochenende, endlich Pfingsten. Pfingsten. Was war Pfingsten denn eigentlich nochmal? Wer kann es uns erklären? Vielleicht unser Hannes?
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2: Ja, jetzt stehen wir wieder hier, wie in der Schule in Mathe, vorne an der Tafel und haben mal gar keine Ahnung. Ja, was ist eigentlich Pfingsten? Ja gut, letzte Woche war Christi Himmelfahrt und da wussten ja viele auch nicht, was da genau gefeiert wird. Ja genau, Vatertag, also mit Bollerwagen los, saufen, rumgrillen, marschieren. Für viele das reinste Himmelfahrtskommando. Oder Frohen Leichnam ist ja auch bald, das weiß ja auch nie einer. Klassisch ist das Mannschaftsfahrtwochenende für Fußballvereine oder Kegelclubs, da wird dann auch viel getorkelt. Das sieht nüchtern betrachtet aus wie The Walking Dead, nur in Happy, auf Deutsch Frohen Leichnam. Ja, das kann man sich also herleiten. So, aber was ist jetzt Pfingsten? Kommt mir doch nicht so. Soll ich euch mal schwierige Fragen stellen? Weiß nicht, wie riecht's unter Wasser? Oder ist James Bond der schlechteste Spion der Welt, weil ihn die ganze Welt kennt? Oder werden kleine Menschen bei Regen später nass? Ja, jetzt wisst ihr auch nicht weiter. Also immer dran denken, wer weiß, der redet nicht. Und wer redet, ja, weiß ich jetzt auch nicht.
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0: Das Wetter.
1: Sternenklar heute, 11 bis 14 Grad. Es geht sehr sonnig weiter in den nächsten Tagen. Die Temperaturen geben dann richtig Gas. Dann kratzen wir an den 30 Grad.
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2: Zurzeit liegen uns keine Meldungen vor. Wir wünschen allen unterwegs gute Fahrt.
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1: Claudia Löß hier, hallo zusammen. Die Toten Hosen gleich noch hier bei mir mit. Hier kommt Alex so. Das hält wach. Und dann ganz neue Musik aus Spanien, Da lo mismo von Marquez. Schöne Nacht mit uns, hallo.

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0: durch diese Nacht mit John Legend. All of me. Ich weiß es ja nicht so, habt ihr genügend Holzkohle fürs Wochenende? Habt ihr Briketts? Vielleicht besorgt ihr lieber doch noch eine Gasflasche mehr? Man weiß es ja nicht. Vermutlich wird bei euch ja auch gegrillt am Wochenende, wie bei ungefähr allen. Was kommt denn bei euch auf den Tisch?
1: Nackensteak oder
2: Bratwurst.
3: Das, was gerade im Angebot ist eigentlich.
4: Fisch ist auch ganz gut.
5: Boah, ich finde Lachs echt gut. Also Lachs schmeckt richtig gut.
6: Zucchini in Öl einlegen, Salz, Pfeffer dran. Fertig.
7: Kartoffeln. Einfach nur in Scheiben, dann ein bisschen Gewürz drauf, meistens so Paprika. Und dann einfach auf dem Grill ein bisschen anbraten lassen, ein bisschen wie Bratkartoffeln sind.

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1: Ich bin Uli Reitinger. Finanzminister und SPD-Chef Klingbeil hat die Kompromissbereitschaft seiner Partei in den anstehenden Koalitionsrunden zu grundlegenden Reformen signalisiert. Die notwendigen Reformen voranzutreiben erfordere Kompromisse in der politischen Mitte, sagte Klingbeil der Rheinischen Post. Wir sind bereit, aufeinander zuzugehen und die Blockaden in unserem Land zu überwinden, so Klingbeil weiter. Unionsfraktionschef Spahn hat die bereits fest verabredete BAföG-Reform jetzt offenbar einkassiert. Staatliche Leistungen wie Bürgergeld, Wohngeld, Elterngeld und eben BAföG werden wir absehbar nicht erhöhen können, sagte er dem Münchner Merkur. Bei einem Cyberangriff auf einen externen Dienstleister von Krankenhäusern sind zehntausende Patientendaten gestohlen worden. Betroffen sind Kliniken in Baden-Württemberg, NRW, Rheinland-Pfalz und im Saarland.
2: Das gehackte Unternehmen ist für Abrechnungen zuständig, aber nur von Privatpatienten und Selbstzahlern. Es wird vermutet, dass die Hacker das Abrechnungssystem verschlüsseln wollten. Mit solchen Angriffen wird Lösegeld erpresst. Das klappte aber nicht. Die Attacke wurde vorher abgewehrt. Der Zugriff auf die Daten von unterm Strich zehntausenden Patienten konnte aber nicht verhindert werden. Der Cyberangriff passierte schon im April. Betroffene Kliniken haben angekündigt, alle Patienten zu informieren, von denen Daten gestohlen wurden. Jan-Henner Reitzer, Nachrichtenredaktion.
1: Die wichtigsten europäischen Verbündeten der Ukraine haben mit Präsident Zelensky darüber beraten, wie die stockenden Bemühungen um ein Ende des russischen Angriffskriegs wieder in Gang gebracht werden können. An der Videoschalte nahmen Bundeskanzler Merz, der französische Präsident Macron und der britische Premierminister Starmer teil. Aus London hieß es nachher, dass die Unterstützung der Ukraine in den kommenden Monaten noch verstärkt werde. Zum Sport. Der FC Bayern und Titelverteidiger VfB Stuttgart treffen am Abend im DFB-Pokalfinale aufeinander. Für die Bayern geht es nach der Meisterschaft um das Double. Trainer Vincent Kompany.
3: Es bleibt einfach ein historischer Moment, wenn man diese Pokale in die Luft stehen kann. Und dieses Erfolgserlebnis möchte